0: Lecker.
1: Guten Morgen, Thomas.
0: Guten Morgen, Willi. Ich höre mich nicht.
1: Guten Morgen.
0: Ich höre mich nicht. Ich höre mich nicht. Ich höre mich nicht. Jetzt höre ich mich.
2: Der Thomas hört sich.
0: Ich höre mich.
2: Der Thomas hört sich.
0: Ich höre mich, aber keiner versteht mich.
2: Ich höre mich auch, aber ich verstehe mich nicht.
0: Aber wer versteht uns schon?
2: Wer versteht uns schon?
0: Wer versteht uns
2: nicht mal schon? Ich verstehe mich.
0: Das siehst du mal.
2: Wenn mich sonst keiner versteht.
0: Mein anderes, ich verstehe mich, deshalb bin ich auch Schizo.
2: Ja. Schizo?
0: Ja. Ich brauche wenigstens einen intellektuellen Gesprächspartner.
2: Ja. Mit mir diskutiere ich auch am liebsten.
0: Ja, ne?
2: Ich habe mich schon dreimal besiegt letzte Woche. Ja.
0: Echt, du widersprichst dir?
2: Ich bin ein Widerspruch auf zwei Beinen, manchmal. Okay.
0: Manchmal.
2: Manchmal.
0: Manchmal immer. Mit ohne Butter.
2: Mit ohne Butter.
0: Jawohl.
2: Oh Mann. Donnerstag, der 23. Juli.
0: Ja.
2: Ihr werdet euch wundern, der Kultursommer ist vorbei.
0: Und ich mach mal die Tür zu, wir haben hier ein Echo.
2: Alles klar. Und da sind trotzdem zwei Nasen im Radio, bei Radio Rüsselsheim, im Studio der Herzen in der Ludwigstraße. Ja, natürlich, wir sind's.
0: Es sind doch
2: nur wir, Thomas und Willi, die euch wie jeden Donnerstag zärtlich aus der Haie holen, um euch in den Tag zu schubsen.
0: Ja. Die Urlaub haben, die dürfen natürlich liegen bleiben. Dafür ist der Urlaub ja da.
2: Ihr habt euch ja hoffentlich alle den Wecker gestellt. Der Wecker schellt, ihr wacht auf, ihr schaltet das Radio ein und dann dürft ihr wieder schlafen gehen. Hauptsache die Quote stimmt.
0: Hauptsache die Quote stimmt.
2: Ja, ist genau. Ja wichtig. Ja, ja. Apropos Quote, 1,7 kann man sich nicht beschweren in der Ferienzeit.
0: Erfahrungsgemäß geht im Laufe der Sendung auch nochmal ein bisschen hoch.
2: So sieht das aus. Womit fangen wir an, lieber Thomas?
0: Welches Stückerl hätten Sie denn gern? Ach, da wir das vom letzten Mal rübergeschleppt haben, auf heute würde ich mal sagen, Phantasmin Archer, The Satellite. Das wird ganz gut passen, denke ich.
2: Sleeping Satellite.
0: Oder Sleeping Satellite.
2: Phantasmin Archer. Ihr hört Guten Morgen, Rüsselsheim.
0: Hey, lecker!
2: Mit Thomas.
0: Mit Willi.

0: Sleeping Satellite, Tasmin Archer.
1: Ja, Schatzi, das war damals auf der Kassette drauf, die du mir geschenkt hast. Apropos Schatzi, mein Steinchen hat heute einen scheiß Tag vor sich.
0: Wieso?
1: Die musste den ganzen Tag beim Zahnarzt sitzen.
0: Oh, okay. Ja,
1: die kriegt da irgendwie so rundum Erneuerung.
0: Na prima.
1: Und dann halt mal den ganzen Tag den Mund offen. Ich meine, bei meiner Frau ist das kein Problem. Die kriegt das. Aber schon scheiße, den ganzen Tag. Ja, Mist.
2: Ja, ja, ja, das erinnert mich ja an.
1: Aber was muss, das muss, ne?
2: Was muss, das muss. Thomas hat was Schönes vorhin gesagt, als das Stück lief. Ich habe ihn gefragt, Thomas, das ist doch ein Oldie. Und er hat gesagt, ja, das ist ein Oldie, aber das ist ein Oldie, der noch nicht totgekocht ist.
1: Ja.
2: Weil wir haben uns ja so ein bisschen so. So ein bisschen haben wir uns verschwört.
1: Sofort eine Faust gekriegt von meiner Frau hier.
2: Wir haben so ein bisschen, wir sind so ein bisschen so eine verschworene Gemeinschaft gegen Oldies, weil wir der Meinung sind, dass gerade bei Radio Rüsselsheim viel zu viele Oldies laufen.
1: Ja.
2: Und viel zu viele Oldie-Sendungen, eigentlich rauf und runter, nichts anderes als Oldies. Ich bin hierher gefahren, ich habe Radio Rüsselsheim gehört, ja. Da liefen irgendwie 3-4 Beatles-Stücke hintereinander. Ja, bevor ich dann irgendwie rechts rangefahren bin und irgendwie in den Graben gekotzt habe, habe ich dann den Sender gewechselt.
1: Ja, ja, es ist leider traurig und es scheint sich da niemand so recht Gedanken drüber zu machen. Wenn man jetzt wirklich mal das Durchschnittsalter von den Rüsselsheimern mal einrechnet und dann vielleicht noch kalkuliert, ab was für im Alter mehr anfängt, sich für Musik zu interessieren und dann sieht, was hier für Lieder gespielt werden. Wir wollen ja junge Hörer erreichen. Wir wollen ja, dass junge Hörer hier einschalten und sich gut betreut fühlen, sage ich mal.
2: Abgeholt,
1: das habe ich gesucht. Und von daher, wir gehen da unseren Weg und lassen uns da auch ganz selten mal davon abbringen. Natürlich lassen wir auch mal ein Oldie laufen, so nach dem Motto, ey, mir ist da einer eingefallen, schon ewig nicht mehr gehört, komm, ausnahmsweise tütteln wir den mal. Keine Frage, aber wir versuchen doch schon ein bisschen Abstand zu nehmen davon.
2: Und das ist dann eigentlich immer ein Oldie, der noch nicht tot wurde.
1: Smoke on the Water, Stairway to Heaven, sei da erwähnt.
2: Leute.
1: Albern will.
2: Eigentlich vor den Beatles alles rauf und runter.
1: Ja, ja.
2: Also mir fällt wirklich kein Beatles ein, kein Beatles-Stück ein, wo ich jetzt sagen würde, geil, das will ich jetzt sofort mal auf der Stelle hören.
1: Obwohl ich Who-Fan bin, My Generation von Zubu kann man auch kaum noch hören.
2: Satisfaction.
1: Oder Behind Blue Eyes.
2: Oh, Leute.
1: Brown Sugar. Obwohl, das ist noch nicht. Stimmt. Noch. Ich mache eine Rolle rückwärts. So oft wurde es so eine Sympathie for the Devil, das ist aber schon. In Deutsch und in Englisch. In Deutsch vom Udo.
2: Hatte das?
1: Ja, das ist in Deutsch. Ja.
2: Gott sei Dank, dieser Kelch ist an mir vorbeigegangen.
1: Ehrlich?
2: Das habe ich nicht mitbekommen.
1: Ah, Wahnsinn, nee. Wahnsinn. Weil das lief ja auch im Radio hoch und runter, das vom Udo.
2: Ja, da siehst du, wie lange ich schon kein Radio
1: cool.
2: wie gesagt, der erste Tag nach dem Kultursommer.
1: Ja.
2: Morgen werdet ihr keinen Guten Morgen Rüsselsheim hören, wenn ihr morgen früh einschaltet zwischen 7 bis 9. Außer ihr sagt euch, was die Nasen können, kann ich auch und noch viel besser. Und ihr kommt selbst hier ins Studio und macht eure eigene Lala.
1: Sehr schön.
2: Euer eigenes Programm, eure eigene Sendung.
1: Ja.
2: Das bisschen Technik bringen wir euch in 10 Minuten bei.
1: Das okay, bisschen Haushalt Minuten. Tut doch nicht weh. Da gab es immer ein
2: bisschen Technik.
1: Tut doch gar nicht weh, sagt mein Mann. es ist wirklich ganz easy, die Technik. Ich kann sie bis jetzt noch nicht, weil ich mich eigentlich immer auf Willi verlasse. Sollte ich eigentlich immer mal machen, wenn der Willi mal ausfällt, dass ich mal allein hier vielleicht die 2 Stunden stemme. Aber davon habe ich mich bis jetzt distanziert. Also bis jetzt.
2: Muss man so sagen.
1: Ich habe mich da geschickt drumherum gewunden.
2: Und ihr könnt eigentlich alles machen, was ihr wollt.
1: Außer Oldies spielen.
2: Außer Oldies spielen und Werbung ist auch verboten.
1: Werbung.
2: Und natürlich die ganze Hetze, der ganze Quatsch, dieser ganze Wahnsinn, der irgendwie gerade mal wieder zum 5000. Mal.
1: Links, rechts, Mitte, alles verboten.
2: Durchlauf erhitzt durchs Internet fließt. Das ist wirklich unfassbar. Wirk.
1: Apropos das Internet fließt.
2: Ja.
1: Ich habe gestern einen Artikel gelesen, die haben noch einen toten Wal gefunden, wo sie davon ausgegangen sind, dass es Timmy war. Die haben jetzt einen Gentest gemacht. Es war nicht Timmy. Also Timmy lebt noch.
2: Timmy lebt noch.
1: Angeblich.
2: Okay.
1: Scheint ein anderer Wal gewesen zu sein, der da verendet vor irgendeiner Küste gestrandet
2: wird. Warum war das nicht Überschrift auf allen deutschen Leitmedien?
1: Bildzeitung ist auch deutsche
2: Leitmedium. Aber Thomas, weißt du, jetzt mal ganz ehrlich, und wir beide unter uns hier in dem Studio der Herzen, und ganz ehrlich, ich hab's gewusst.
1: Du hast gewusst?
2: Ich hab's von Anfang an gewusst. Weil wenn so viele Leute so viel positive Energie zusammenbringen, dann kann das nicht nach hinten losgehen. Das ist unmöglich.
1: Das Doof ist nur, ich habe es dann automatisch nicht gewusst, weil ich habe von Anfang an gesagt, der Timmy wird sterben.
2: Okay.
1: Weil solange wie der da gehungert hat, den werden sie rauslassen, dann wird er sehr wahrscheinlich in die Tiefen absacken, weil er keine Kraft mehr hat, sich über Wasser zu halten.
2: Der ist von den positiven Gedanken der
1: getragen
2: Menschen
1: worden.
2: Genau.
1: Ja, ja. Ja. Bei der Überschrift war übrigens auch noch dabei, dass sich da jetzt verschiedene Instanzen da um Kostenübernahme streiten und was weiß ich. Und ganz böse die Fetzen fliegen, also ja, ja. Das ist mir das Geile, weißt du, so für die Presse nach außen, oh, wir retten den Wal, bla bla bla, und kaum ist die Chance vorbei, dann zerfleischen sie sich, wer jetzt die Kosten übernimmt und die Kosten und so weiter und so fort, gell, Wahnsinn.
2: Ich habe heute Morgen, habe ich irgendwo auf Facebook, muss man dazu sagen, auf Facebook, auf dem Leitmedium Frotzenbuch, habe ich gesehen, dass Argentinien vor Gericht zieht, weil sie das Finale verloren haben.
1: Im Ernst jetzt?
2: Ja, ja. Also ich habe es auf Facebook.
1: Ja, ja. Ich weiß, ob das stimmt. Die sollen da schön die Schnauze halten. Wenn es nach mir gehen würde, würden die für die nächste WM gesperrt werden, die Drecksäcke. Auch gegangen sind am Ende. Das darf nicht wahr sein.
2: Ich hätte es auch gesperrt. Ja, also ich hätte, das war genau mein allererster Satz, ja. als der eine Argentinier den Spanier da irgendwie auf den Boden geschmissen hat, habe ich gesagt, sperren.
1: Das, das hat mir schon gereicht, das Spiel gegen England, wie die da vorgegangen sind. Ja. Das war ja Football und kein Fußball mehr.
2: Kneipenschlägerei.
1: Ich hätte eine rote Karte nach der anderen gezuckt, ganz ehrlich, dass die Idioten es endlich mal lernen, ja.
2: Aber das untermauert wieder, wir sind ja hier jetzt nicht nur der Sender der Herzen, sondern auch der Sender der Verschwörungstheorie. Das untermauert aber auch wieder die Theorie, also mein gesamtes soziales Umfeld sagt, dass das gesamte Tournament, also der gesamte Wettbewerb auf Argentinien zugeschnitten war, dass alle Schiedsrichter für Argentinien gepfiffen haben, gegen die Gegner von Argentinien gepfiffen haben, weil nämlich der Trump.
1: Ja, wer hat denn letztendlich was davon? Niemand. Außer dass sie am Ende im Pokal, das hat wirtschaftlich keine großen Einflüsse und so. Außer dass der Chief von Argentinien ein guter Kumpel vom Trump ist.
2: Ja. Der Chief von Argentinien, ja, aber das reicht doch. Chief von Argentinien ist ein guter Kumpel vom Trump. Im Trump-Land findet der Wettbewerb statt. Also.
1: Du weißt, ich glaube dir einiges, wenn du so Theorien aufstellst, weil du mir fundamentiert begründen kannst, aber ich glaube nicht dran, ehrlich nicht. Ich glaube nicht dran.
2: Ja, aber jetzt, wo sie klagen wollen, das finde ich halt, weißt du, das finde ich verdächtig, weil das habe ich noch nie gehört.
1: Das ist eine absolute Unverschämtheit.
2: Oder es ist wirklich die absolute Dummheit, so nach dem Motto, man hat es uns aber versprochen, wir wollen es jetzt haben.
1: Aber weißt du, ein Land, was schon damals zu Maradonas Zeiten, die Hand Gottes.
2: Ja, hör doch auf. Ja. Hör doch
1: also
2: auf.
1: Ein Tor mit Handspiel, hochstilisiert zu was ganz Besonderem, Tollen.
2: Ja.
1: Aber die haben doch sowieso einen Arsch offen. Sorry.
2: Ja.
1: Ja.
2: Also, und auf die Militärdiktatur wollen wir hier gar nicht
1: eingehen. Ja, wollen wir gar nicht. Aber war nicht sogar Argentinien mal? Es war irgendwann mal ein südamerikanisches Land, wo sie bei einer WM ganz mies gespielt haben, nach Hause kamen, ein Spieler wurde erschossen beim Absteigen vom Flugzeug. Tatsache, schon einige, viele Jahre her. War das damals Argentinien?
2: Ich weiß es nicht.
1: Oder ein anderes südamerikanisches Land.
2: Ich kenne die Story.
1: Mannschaft schlecht gespielt, aus dem Flugzeug aus, ein Spieler wurde irgendwie umgerotzt.
2: In Südamerika gab es ja auch mal einen Krieg wegen einem verlorenen Fußballspiel. Da ist das ein Land, das dann in das andere einmarschiert hat, einen Krieg erklärt, weil es ein Fußballspiel verloren hat.
1: Tatsache?
2: Ja.
1: Ist total an mir vorbeigegangen.
2: Ich such's raus.
1: Wie Sympathie for the Devil von Udo Lindbergh ist das jetzt auch an mir vorbeigegangen.
2: Da muss ich nur sehen, nach was für Stichworten.
1: Ja, das ist halt immer die richtigen Stichworte finden. Ne? Aber werden wir so unkümmert, kannst du doch mal ein Lied von dir tüdeln lassen. Was hältst du davon?
2: Das ist eine gute Idee. Ich nehme auch ein ganz langes. Frontline von Kelela. Viel Spaß damit um 7.17 Uhr in der Sekunde umgesprungen.
1: 17.
2: 17. Frontline von Kelela.
1: Gesundheit.

0: Kelela Frontline.
1: Ja. Und während der Song eben lief, haben der Willi und ich recherchiert. Also Willi hat's beweisen können. Ich habe jetzt schon wieder vergessen, dass wirklich wegen einem verlorenen Fußballspiel sogar schon ein Krieg ausgebrochen ist. Und ich habe recherchiert mit dem Spieler, das tatsächlich, jetzt habe ich auch schon wieder vergessen, wo das war, verdammte Kacke.
2: Escobar hieß der Mann.
1: Escobar, genau.
2: 1994
1: ist er erschossen worden, weil er bei einem ganz wichtigen Gruppenspiel ein Eigentor verursacht hat. Und dann kam er nach Hause, der arme Junge, und dann haben sie ihn umgepustet.
2: Columbia.
1: Das hat doch echt mit Sport und so absolut nichts mehr zu tun. Aber gut, was regen wir uns auf, wenn man an die deutschen Hooligans denkt, bei der normalen Bundesliga, wie die schon sich an. Aber die gehen ja gezielt hin, um Stress zu machen. Da geht es also sowieso nicht mehr um Fußball. Da geht es aber nur darum, wem haue ich die Fresse ein heute.
2: Ja. Der Fußballkrieg, der auch so zu finden ist in der Wikipedia, war ein militärischer Konflikt zwischen Honduras und El Salvador. Er wurde vom 14. bis 18. Juli 1969 ausgetragen, nachdem er in den vorangegangenen Wochen am Rand der von den Fußballnationalmannschaften beider Länder bestrittenen Qualifikationsspiele zur Weltmeisterschaft von 1970 zu Ausschreitungen mit Todesopfern gekommen war. Der Konflikt wurde um den Aufenthalt salvadorianischer Migranten in Honduras ausgetragen. Etwa 300.000 arme Kleinbauern waren seit den 50er Jahren über die offene Grenze aus ihrer dicht besiedelten salvadorianischen Heimat nach Honduras übergesiedelt und hatten sich dort oft auf brachliegendem Land niedergelassen, welches jedoch hondurianischen Großgrundbesitzern gehörte. Als die hondurianische Regierung eine Agrarreform vorbereitete, die einheimischen Kleinbauern zu Landbesitz verhelfen sollte, wurden die Salvadorianer verstärkt als unerwünschte Eindringlinge und Landräuber betrachtet.
1: Die auch noch Haustiere essen.
2: Die auch noch Haustiere essen, ja, machen sie. Beim zweiten Halbfinalspiel der Nord- und Zentralamerika-Gruppe in der Qualifikation zur Fußball-WM 1970 in Mexiko zwischen El Salvador und Honduras am 15. Juni 1969 kam es in El Salvador zu Straßenunruhen. Das Spiel endete 13-0 für El Salvador, nachdem am 8. Juni Honduras das Hinspiel 1-0 gewonnen hatte. Während dieser Ausschreitung griffen das salvadorianische Militär und die Polizei ein. Beim Spiel selbst verbrannten Salvadorianer die hondurianische Flagge und bewarfen die Spieler mit Gegenständen. Das dritte und entscheidende Spiel in Mexiko-Stadt am 26. Juni war schließlich der Kriegsauslöser. Wie kann man so gestört sein? Ja. Auch hier gab es ähnliche Unruhen. In der Verlängerung wurde das 3-2 Siegtor für El Salvador geschossen, womit Honduras ausschied. Kurz darauf kam es zur Ausschreitung, die auch Todesopfer mit sich brachten. Zwei Tage später brachten die Staaten ihre diplomatischen Beziehungen ab. Rund 17.000 Salvadorianer, die zum Teil schon lange in Honduras gelebt hatten und nun zum Ziel gewaltsamer Übergriffe waren, flohen in ihr Heimatland. Beide Regierungen beklagten sich beim Interamerikanischen Menschenrechtsrat, der Anfang Juli eine Untersuchungskommission in beide Länder entsandte. Am 14. Juli begann schließlich die salvadorianische Regierung den Krieg in Form von Luftangriffen auf hondurianisches Territorium. Ja, aber das sind Menschen. Ich will jetzt nicht hier den ganzen Quatsch vorlesen. Konfliktparteien ist klar, El Salvador, Honduras. 900 Tote, einschließlich Zivilisten, auf El Salvador-Seite. Auf Honduras-Seite 1200 Tote, ebenfalls einschließlich Zivilisten. Die Menschheit.
1: Wo wir gerade bei Fußball sind, ich habe hier mal geguckt, Ticketpreise Richtwerte der FIFA. Viertelfinale, Kategorie 1, $1,125 bis $1,690. Kategorie 3, wo die 2 ist, weiß ich jetzt, das ist $485 bis $725. Halbfinale, Kategorie 1, $2,565 bis $2,780. Kategorie 3, $660 bis $720. Das ist dann wahrscheinlich da, wo du gar nichts mehr siehst. Und für ein Endspiel Kategorie 1 $6,730, Kategorie 3 $2,790. Wie kannst du sowas normaler Sportbegeisterter eigentlich noch leisten? Nämlich überhaupt nicht.
2: they call it capitalism.
1: Ja, ja, fürchterlich. Und die haben auch im Fernsehen schon gesagt, die gehen mal davon aus, auch wenn das jetzt in den USA war und so, die Preise hochgekitzelt wurden, dass in nächster Zeit WM, EM, dank FIFA die Preise eigentlich so weit oben bleiben. Ja. Super. Wenn ich diesen Klatz-Augenbrauen-Hansel sehe, den würde ich sowieso gerne in die Fresse hauen, na, ehrlich, du.
2: Den Herrn Infantino.
1: Ja, der sich vom Trump da so weich kochen hat lassen. Das darf doch echt nicht wahr sein.
2: Wir werden auf Vancouver Island gehört.
1: Ja, stimmt ja. Ja, stimmt ja.
2: Axel, herzliche Grüße gehen an dich raus, an die ganze Familie natürlich. Ja. Habt noch viel, viel Spaß. Nordlichter sollen zu sehen sein in dem ganzen Kanada zurzeit. Hütet euch vor den Bränden.
1: Ja. Von den Weinbränden vor allen Dingen.
2: Nee, von den Waldbränden.
1: Das die Waldbrände. Hat aber schon mal gestimmt. Wie viel Promille haben die Waldbrände? Ja, von mir natürlich auch ganz, ganz liebe Grüße. Auch an deine Familie unbekannterweise. Lasst es euch gut gehen. Sind ja jetzt nur noch ein paar Tage, ne? Nee, doch ein paar mehr. 14 Tage noch, glaube ich, ne?
2: Ich glaube.
1: Irgendwie hast du mir ja letztens geschrieben, wie lange du da bleibst und hab's schon wieder vergessen. Ach, da, Axel, da habe ich ihn doch.
2: Ich glaube, ein bisschen haben sie noch vor sich.
1: Was? 9 Stunden Zeitunterschied hat er mir geschreibt. Auch egal, ich finde es nicht mehr. Ach, am 31.07.
2: Eine Woche zurück. Haben sie
1: eine
2: noch.
1: Woche
2: noch. Eine Woche.
1: Ja.
2: Ja, wie gesagt, also wenn du noch ein bisschen weiter zuhörst, lieber Axel, spontanes Lied darfst du dir natürlich jederzeit wünschen, wenn du irgendwas hast. Jetzt spielen wir erstmal eins von der regulären Playlist und du darfst aussuchen, lieber Thomas.
1: Ich darf aussuchen.
2: Du darfst aussuchen.
1: Also da muss ich trotzdem vorher was erzählen. Ich habe die Woche eine Doku gesehen über Amerika, über Trump-Anhänger, die ihm mittlerweile den Rücken gekehrt haben, wo sie merken, wo die Reise hingeht, wie korrupt der Arsch ist und so weiter und so fort. Und in dem Zusammenhang war da ein lesbisches Paar, die eine Band haben. Die da heißen The Devil Say Jump und die haben ein Lied gespielt, die haben ein Lied geschrieben, Make Me Buy a Gun, und ich fand den Text so interessant und das lassen wir, hört sich auf den ersten Anhieb so ein bisschen Country angehaucht an, ist aber kein Country-Stück meiner Meinung nach. Willi, der haut's mal raus, dann reden wir nochmal kurz über den Text, würde ich sagen.
2: Make Me Buy a Gun, The Devil Said Jump, um 27 hört ihr Guten Morgen, Rüsselsheim.
1: Mit Willi
2: und Thomas.

0: Make me buy a gun. Very nice.
1: Ja, normalerweise machen wir sowas ja bei den Musiklaunch, dass wir Texte dann nochmal vorlesen. Aber ich will es mir trotzdem nicht nehmen lassen, hier nochmal auf Deutsch vorzulesen. Lass mich eine Waffe kaufen. Ich habe genug vom Stress. Holen Sie sich meine Smith & Wesson. Oh Gott, Sie kommen wegen meiner Rechte, weil Sie mein Licht nicht nehmen können. Und Sie hassen mich dafür, dass ich so hell strahle. Sie kommen mit Ihrer Wut. Aber Liebling, Sie haben meinen nie kennengelernt. Sie irren sich gewaltig, wenn Sie es tun. Ich dachte, ich würde mich hinlegen und sterben. Verdammte Feiglinge sollten besser kommen. Genau richtig für den Kampf Ihres Lebens. Diese Wichser werden es tun. Lass mich eine Waffe kaufen. Schlechte Verlierer begannen einen Kampf von Neuem. Dass wir bereits gewonnen haben, wenn Ihre Sünde Hass ist und meine Sünde ist Liebe. Ich schätze, wir werden sehen, wenn alles gesagt und getan ist. Wenn Sie Linien zeichnen, dann ich weiß, auf welcher Seite ich gehöre. Das ist jetzt nur mal ein kleiner Ausschnitt, weil der Text ist ellenlang, aber da geht es einem eigentlich darum, um die Beschneidung der Rechte beim Trump, das Niedermachen von gleichgeschlechtlicher Liebe und so weiter und so fort, an den Segen, an der Demokratie. Ich bin per Zufall auf den Song gestoßen. Der wird auf unserer Songliste erscheinen. Ihr könnt euch ja mal runterladen und dann könnt ihr auch die Lyrics noch mal runterladen und durchlesen. Sehr guter Text, sehr interessant, auch wenn das Lied für meinen Geschmack ein bisschen zu nervig ist. Es hat so diesen Cajun Louisiana-Touch. Ich glaube, die kam auch aus Louisiana. Also so nach 5 Minuten kriegt man Ohrenkrebs, glaube ich. Aber nichtsdestotrotz, der Text ist wirklich gut, der ist wirklich gut.
0: Ja. Wie gut, dass das Lied dann, wie lange ist es? Oh, Moment, eine Sekunde. Wie gut, das ist nur 4 Minuten und 3 Sekunden.
1: Das siehst du, also
0: paar Minuten vorm Ohrenkrebs. So sieht das aus. Es gibt ja Neues aus dem Weißen Haus von den Herren Trump, Hexas, wie heißt das eigentlich alle?
1: Rubio.
0: Cash Patel,
1: und Crazy Eyes.
0: Wie heißt die Pressesprecherin nochmal?
1: Caroline Levitt.
0: Und die Justiz. Weiß ich nicht.
1: Auch nicht so schnell da, ne?
0: Früher hieß sie Pam.
1: Pamela Anderson?
0: Pam Bondi. Oh, Christy Gnome. Nicht zu vergessen. Hexas hat gesagt, er will jetzt Testosteronprüfungen bei Soldaten über 30 einführen. Und wenn er sieht, dass der Testosteron

0: tatsächlich der Testosteronspiegel ein bisschen zu wünschen übrig lässt.
1: Habe ich noch nie kontrollieren lassen bei mir. Ich habe keine Ahnung.
0: Ja, muss auf Wunsch. Also die machen das nicht von allein. Wenn du selber merkst, oh, da stimmt irgendwie was nicht. Ich fühle mich aber immer so abgeschlagen. Ich habe das Gefühl, ich habe nicht mehr so eine Power wie früher. Weil ich habe mal lustigerweise, der Auslöser war, ich habe einen Bericht drüber in der Doku im Fernsehen drüber gesehen, dass es viele Männer gibt, die damit nicht klarkommen, was da gerade passiert.
1: Okay.
0: Und auf einmal die Suizidquote hochgeht ab einem gewissen Alter. Weil die merken, sie haben nicht mehr die Power wie früher, sie fühlen sich ausgelaugt, können das überhaupt nicht einordnen, was ist denn da jetzt der Grund? Fühlen sich nur noch halbwert, so ungefähr, ne? Und dann RIP, Strick.
1: Okay. Ja, okay. Ja, die schweigsamen Männer.
0: Die schweigsamen Männer, ja. Die immer Angst haben, zugeben zu müssen, dass sie nicht mehr so richtig funktionieren können. nicht mehr so richtig funktionieren, so rum.
1: Am 23. Juli, der 204. Tag des gregorianischen Kalenders des Jahres 2026. Es verbleiben noch 161 Tage bis zum Jahresende. Und heute beginnen die Hundstage.
0: Ich kenne nur den Film. Mit Dustin Hoffmann.
1: Okay.
0: War das Dustin Hoffmann oder Al Pacino?
1: Ich glaube, es war Pacino.
0: War Pacino, ja, ich wollte gerade sagen.
1: Hundstage werden die heißen Tage im Sommer, genauer in der Zeit vom 23. Juli bis zum 23. August bezeichnet. Der Begriff Hundstage stand ursprünglich in Verbindung mit dem heliakischen Aufgang des Sirius, was heute nicht mehr zutrifft. Ja, warum auch immer. Also dicht vorbei ist auch daneben, würde ich mal sagen, weil unsere Hundstage, liegen lange hinter uns, nämlich vor 4 Wochen ungefähr.
0: Ja. Aber du hast ja jeden Tag eigentlich Hundstage.
1: Ich habe jeden Tag Hundstage.
0: Weil Willi hat 2 Fellnasen.
1: Schwanzwedler, ganz, ganz wilde, ganz, ganz süße Schwanzwedler. Der eine Schwanzwedler hat mich heute geweckt, zudem es jetzt wieder so ein bisschen kühler wird in der Nacht, schläft er wieder oben im Schlafzimmer bei mir. Der hat irgendwie, ich weiß nicht, was er gemacht hat. Er hat ganz komische Geräusche von sich gegeben.
0: Wer weiß, was der geträumt hat.
1: Ich habe dann gefragt, Mika, alles in Ordnung? Da hast du gehört, wie er im Schlaf im Schwanz gewedelt hat. So ganz lange, kok, ist es hin und her gegangen. Ich habe nochmal gesagt, Mika, alles in Ordnung. Dann ging es ein bisschen schneller und dann ist das Atmen wieder tief geworden und wupp, hat er wieder Butze gemacht.
0: Wie süß.
1: Herrlich, ja. Wirklich absolut herrlich. Die Frage ist, kommen nochmal Hundstage oder war es das schon mit dem Sommer? Was meinst du, lieber Thomas?
0: Ich hoffe, dass da noch ein paar Hundstage kommen. Weil ich hatte eigentlich vor, noch ein paar Tage im Schwimmbad zu verbringen. Ich wähle hier gerade mit dem Plattform.
1: Thomas ist wirklich privilegiert bis zum geht nicht mehr. Thomas verfügt über einen Pool. Thomas hat Zugriff auf einen Pool und in den ist er dann immer gesprungen.
0: Aber in diesem Fall habe ich jetzt wirklich das öffentliche Schwimmbad im Blick.
1: Oh, weil das, okay.
0: Lange Rede, kurzer Sinn, mein Sohn hat das Glück, einen Pool zu besitzen und da kann ich mal hinfahren und kann mal reinhüpfen, wenn ich will. Bei mir um die Ecke, was viel, viel näher ist, ist natürlich auch noch das Merfeldner Schwimmbad, was ein sehr schönes Schwimmbad ist und da gehe ich auch gern hin, weil es ist gar nicht überlaufen und man braucht auch keine Angst haben, dass da irgendwie Leute einen im Becken anrempeln oder was weiß ich. Und ich hatte eigentlich mit dem Gedanken gespielt, da auch noch mal ein paar Tage hinzugehen, wenn's Wetter es zulässt. Und genau, das wollte ich sagen. Wenn. Ja, wenigstens kein R-Ö. Ja, so eine Phase hatte ich auch mal irgendwann am Anfang. Ne?
1: Das ist ganz normal.
0: Ja. Ui, die Quote ist aber genial, Leute, gerade im Moment.
1: 2,0 und
0: es das geht hoch,
1: in der Ferienzeit.
0: Was ich vorhin gesagt habe, es geht nochmal hoch, siehst du mal.
1: Es geht nochmal hoch. Ich habe hier gerade die Wetter-App geöffnet.
0: Ja.
1: Übermorgen werden es immerhin 30 Grad bei durchgängiger Sonne.
0: Oh, sehr schön.
1: Heute bleibt es bewölkt, 24 Grad, aber soweit die Wetter-App irgendwie sich in die Karten gucken lässt, in die App gucken lässt, kein Regen. Das ist ja auch schon mal was.
0: Ja.
1: Am Sonntag soll es regnen, Montag auch und am Mittwoch 32 Grad und am Donnerstag dann wieder 33 Grad. Ja, mal sehen, ob das dann die Hundstage sind.
0: Das Blöde ist, wir haben gerade ein Gerüst an unserem Haus stehen. Also wir wohnen in so einem 6-Mietparteienhaus und die haben sich wohl entschlossen, die Besitzer des Hauses mal

0: zu renovieren und da steht jetzt ein Gerüst drumherum, auch auf meinem Balkon. Und da ist normalerweise meine Sonnenliege drauf. Ich habe mir so ein kleines, so eine kleine Wanne gekauft für auf dem Balkon, wo ich mich auch mal ins Wasser rausschmeißen kann.
1: Ja.
0: Kann ich jetzt vergessen, weil da stehen die ganzen Gerüstfüße und so weiter und so fort.
1: Ansägen.
0: Und das ist natürlich, ist natürlich dann auch ärgerlich. Vor allen Dingen, ich habe es Willi schon erzählt, die Gerüstbauer, die waren so intelligent, dass die praktisch das Gerüst um unsere Mülleimer rumgestellt haben von dem Haus. Dass man die überhaupt nicht auf die Straße rollen kann für die Müllabfuhr, die morgen kommt. Ich werde jetzt mal die Hausverwaltung anrufen, dass sie sich heute Abend mal auf den Weg machen, herzukommen, am besten mit dem Kran und die Mülltonnen da raushiefen.
1: Ja, klar.
0: Weil die Hausverwaltung hat gewusst, dass der Gerüstbau ist, hat niemanden informiert und jetzt ist es halt zu spät. Ja, so Idioten gibt's. Ja.
1: Gerüstbauer sind sehr eigenartige Menschen.
0: Ja, habe ich festgestellt. Ja.
1: Die haben, als wir damals unser Haus haben aufstocken lassen, sind die gekommen, haben ein Gerüst drumherum gebaut und sind wieder abgehauen. Das Gerüst stand da, ohne dass es benutzt wurde für, ich will nicht übertreiben, 2 Wochen, 3 Wochen, 4 Wochen.
0: Ja.
1: Es wurde definitiv nicht benutzt, weil die Leute haben angefangen von innen zu arbeiten. Die haben auch das gesamte Haus wirklich komplett neu renoviert, haben Fenster neu gesetzt, haben die vergrößert, bla bla Sülz. Dann sind die Gerüstbauer gekommen und haben das Gerüst abgebaut. Und ich habe noch gesagt, warum? Wir sind halt jeden Tag irgendwie ein, zweimal an dem Haus vorbeigefahren. Wir haben in einem Gästehaus gewohnt. Das war total lustig. Das war, wo wir offiziell ein Gästehaus besetzt haben. Das war total geil. Aber ist eine andere Geschichte. Ja gut, und als die Kasper dann angefangen haben, irgendwie das Gerüst wieder zusammenzupacken, bin ich hin und habe gesagt, warum macht ihr das? Ich habe das doch kein einziges Mal benutzt. Ja, das wird jetzt woanders gebraucht. Da bauen wir es halt schnell ab und bauen es woanders wieder auf. Wir bringen es halt wieder zurück.
2: What the fuck?
1: Wie war das mit Planen?
0: Schlechter Disponent war da.
1: Mit Konzept, Schedule, Kalender.
0: Ja.
1: Gut, was ist passiert? Wir haben eine Rechnung bekommen vom Gerüstbauer. Wir sollen für die Reinigung des Gerüstes aufkommen.
0: Obwohl es doch gar nicht benutzt wird.
1: Obwohl es keine Sekunde benutzt wurde.
0: Ja, cool.
1: Das Haus war nicht verputzt. Wenn ein Haus verputzt wird, dann wird das Gerüst schmutzig. Klarer Fall.
0: Ja.
1: Außer du sagst deinen Arbeitern, passt ein bisschen auf, dann wird es weniger schmutzig. Das Schöne ist, meine Frau ist ja so anwaltlich so ein kleines bisschen bewandert. Die hat auch immer die entsprechenden Verträge mit den ganzen Handwerkernasen ausgehandelt. Manche ärgern sich, glaube ich, heute noch darüber, dass sie an meiner Frau gescheitert sind. Ja, auf jeden Fall hat sie das komplett abgelehnt und hat einfach gerade eine Gegenforderung in den Raum gestellt und wir haben nie wieder was von denen gehört.
0: Cool.
1: Aber allein auf die Idee, weißt du, wirklich, die haben es halt versucht, weißt du?
0: Naja.
1: Das ist halt das alte Lied, wie oft, ich meine,
0: wie oft machen es Leute, weil ich will mal Ruhe, dann zahle ich lieber. Ne?
1: Genau. Ja. Wie oft baust du ein Haus, wie oft lässt du ein Haus renovieren? Ja. Einmal, zweimal in deinem Leben, wenn überhaupt. Und da denkst du dir, ja, wenn das so ist, dann ist es halt so. Ja. Und die meisten Leute zahlen dann. Oder noch schlimmer, wir hatten es irgendwie mit den Dachdeckern, also unser Architekt hat eine Ausschreibung gemacht, wer das am günstigsten angeboten hat, der hat es bekommen. Auch irgend so ein hochbetrügerischer Dachdeckermeister aus Dingsdongs, war irgendwo auch aus dem Taunus. Man hätte eigentlich schon am Anfang, im Vorfeld hätte man es eigentlich schon sehen können, dass da irgendwas nicht stimmt, weil seine Frau war die Geschäftsführerin der GmbH. Wahrscheinlich, weil gegen ihn schon irgendwas vorlag, dass er das legal gar nicht mehr machen durfte. Der hat wirklich mittendrin, hat er die Arbeit niedergelegt und hat uns gesagt, okay, wir haben einen Rechenfehler, einen Kalkulationsfehler gemacht. Das kostet 10.000 Euro mehr.
0: Super.
1: Wenn ihr die 10.000 Euro nicht sofort bezahlt, dann lassen wir alles stehen und liegen und machen gar nichts weiter. Und die meisten Leute haben halt dann die Panik.
0: Ja, ja,
1: Oh Gott, ich muss aus der Wohnung raus, ich muss aus dem anderen, aus dem alten Haus raus, aus der alten Wohnung, wo auch immer, wie auch immer raus. Also, du zahlst still und leise. Nee, haben wir nicht gemacht. Meine Frau, ja!
0: Sehr gut.
1: Hat ihm den Vertrag präsentiert, den er selbst unterschrieben hat, den seine Frau unterschrieben hat. Und da stand drin, dass er für alle, was weiß ich, im feinsten Juristendeutsch ausformuliert, dass er für alle Schäden in Haftung genommen wird, wenn er nicht rechtzeitig fertig wird, die durch ihn verursacht werden. Bla, bla, bla.
0: Sehr schön.
1: Ja. Meine Frau hat dann später noch gesagt, sag mal, wenn er jetzt gesagt hat, tut mir leid, ich habe einen Rechenfehler gemacht. Lass uns doch mal die Köpfe zusammenstecken und nochmal drauf gucken. Mhm. Dann hätte ich das auch gemacht. Aber wenn er mir gleich
0: so blöd kommt,
1: dann kriegt er sofort eine zurück auf die Mütze.
0: Ich bin mal gespannt. Also das Gerüst wurde vorgestern gestellt.
1: Ja.
0: Und bis jetzt hat sich nichts bewegt.
1: Ist gar nichts passiert.
0: Also die Malerfirma, die beauftragt ja den Gerüstbauer.
1: Ja.
0: Es ist ja nicht eine Firma, die beides macht. Also die Malerfirma, die den Auftrag hat, die Hütte neu anzumalen, die wird wohl gesagt haben, hier Gerüstbauer, baue das Gerüst hin und dann legen wir los. Aber wie gesagt, bis jetzt ist noch nichts passiert. Bin mal gespannt. Angeblich soll es 14 Tage dauern insgesamt.
1: Okay.
0: Bis dann alles fertig ist.
1: Ja. Okay.
0: Ist halt blöd, wenn du das Gefühl hast, hey, der kann in deine Wohnung reingucken. Du hast das Gefühl, nachts haben es die Einbrecher vielleicht ein bisschen einfacher, in deine Wohnung reinzukommen. Zumal bei uns unter uns schon eingebrochen wurde.
1: Okay.
0: Ja, bin gespannt, wie es weitergeht.
1: Ja. Du wirst berichten, du hältst uns hier auf dem Laufenden.
0: Also auf jeden.
1: Wir haben die 20. Kalenderwoche.
0: Ja.
1: Sternzeichen ist Löwe.
0: Mein Sohnemann.
1: Dein Sohnemann ist Löwe.
0: Ja, der hat am 25. Geburtstag.
1: Okay.
0: Und ich habe mir gerade mal so die Eigenschaften durchgelesen. Lest du sie erst mal vor und sag dir, was stimmt.
1: Löwe beginnt heute und geht bis zum 23. August. Ein Feuerzeichen unter dem Herrscherplanet Sonne. Löwen sind selbstbewusst, großzügig, herzlich, mutig, kreativ, loyal, optimistisch, charismatisch. Löwen sind gute Führungskräfte. Negative Eigenschaften: eitel, dominant, stur, dramatisch, empfindlich gegenüber Kritik, Besitzdenken, überheblich.
0: Also auf meinen Sohn trifft
1: jetzt
0: zu,
1: gespannt.
0: Löwen sind großzügig, herzlich,
1: okay. Ja.
0: Mutig, kreativ, auf jeden Fall, loyal,
1: okay.
0: Zumindest seiner Familie gegenüber. Negative Eigenschaften, da sind zwei, die absolut zutreffen. Das ist stur,
1: okay.
0: Und empfindlich gegenüber Kritik.
1: Okay. Okay.
0: Ja. Okay. Also mein Sohn, der sagt dann meistens, wenn er nicht weiterkommt, das ist halt so, basta, ich will nicht mehr drüber reden. Der wirkt dann jegliche Diskussion ab. Aber damit habe ich mich jetzt mittlerweile schon abgefunden. Alles gut. Beratungsresistent.
1: Prominente Löwen sind Mick Jagger, am 26. Juli geboren, Madonna, 16. August, Whitney Houston, am 9. August, Dua Lipa, am 22. August, Charlize Theron, am 7. August, Sandra Bullock, 26. Juli, Daniel Radcliffe, wie spricht man das aus?
0: Ja, ich würde auch sagen Radcliffe.
1: Radcliffe, 23. Ja. Juli, und Ben Affleck, 15. August. Astrologisch wird der Löwe von der Sonne regiert, Symbol für Strahlkraft, Kreativität, Selbstbewusstsein. Viele Löwen haben eine natürliche Präsenz, die sie in öffentlichen Rollen sichtbar macht. Deswegen auch Löwe so die geborene Führungskraft als solche.
0: Ja. Ja, so ist es halt.
1: Musik?
0: Musik?
1: Oh ja, wäre eine Idee. Musik wäre eine Idee.
0: Musik, Musik.
1: Mach du nochmal
0: Musik, Musik, Musik.
1: Ich brauche keine Millionen. Mir fehlt kein Pfennig zum Glück. Ich brauche nur Musik, Musik, Musik, Musik. What's wrong with me? Olivia Rodrigo und Robert
0: Smith. Ach nee.
1: Smith.
0: Ach.
1: Im Doppelpack.
0: Ich krieg jedes Mal Pickel, wenn ich den Namen höre.
1: Tut mir leid.
0: Immer schlimmer,
1: tut mir leid. Das kommt aus dem Jahre 1982 und das ist ein Oldie, der ist wirklich tot gehört, aber ich kann nicht anders. Ich spiele ihn jetzt einfach.

0: Ja, was ist los mit mir?
1: Olivia Rodrigo, What's Wrong With Me, unterstützt von dem The Cure Frontman Bobby Schmidt.
0: Bobby Schmidt.
1: The Bobby.
0: The Bobby.
1: Und Thomas hat gesagt, hat es auf den Punkt gebracht, warum tut er sich das an? Ja, warum ist er im Alter von, ich weiß nicht, 67, glaube ich.
0: Ja, irgendwie sowas.
1: Warum tritt er noch auf?
0: Ja, es geht ja nicht darum, ums Auftreten.
1: Es geht ums Aussehen.
0: Es geht ums Aussehen.
1: Ja.
0: Ich weiß nicht, fühlen die sich ihren Fans gegenüber so verpflichtet, dass sie meinen, noch weiter, ich weiß es nicht.
1: Ich glaube, dass wenn du einmal auf so einer Bühne gestanden hast und den Ruhm gekostet hast, den Applaus gehört hast und sie rufen deinen fucking Namen und wollen mehr und sind begeistert, ich glaube, in dem Moment macht es Klick in der menschlichen Birne und du willst es immer wieder haben.
0: Ja klar, aber das eine hat mit dem anderen ja nichts zu tun.
1: Wie, das eine hat mit dem anderen nichts zu tun?
0: Ja, du kannst ja rum und auf der Bühne sein und die himmeln nicht an, aber du kannst ja trotzdem dein Outfit ändern. Es geht lediglich
1: Outfit. Ach so, ich dachte, es geht ums Aussehen.
0: Nein, es geht einfach darum, das war früher von den Kür Markenzeichen, vom Robbie Schmidt, die Mähne, die rot geschminkten Lippen, die schwarz geschminkten Augenlider und so weiter und so fort. Ja gut, der Typ ist jetzt ein Kreis in Gänsefüßchen, mit einer antidepressiver aufgedunsenen Gesicht. Und rennt immer noch so rum, was ich einfach nur, ich empfinde es als unästhetisch hässlich.
1: Ja.
0: Und wieso kann man sich da nicht anpassen? Ich glaube nicht, dass die Fans ihn jetzt in die Luft zerreißen würden, wenn er auf einmal, jetzt mal blöd gesagt, glatte Haare, Seidenscheitel hätte oder sowas und die Schminke mal weglassen würde. Weil die Musik, es geht doch um die Musik. Ja. Das habe ich übrigens bei den Hardrockern und Heavy Metalern auch nie verstanden.
1: Okay.
0: Diese Liedenbände bis zum Ellenbogen und dieses Übertriebene. Weil, ich sag immer, wenn du von deiner Musik überzeugt bist, wenn die Texte gut sind, wenn das Arrangement der Songs gut ist, dann änderst du durch deine Optik auch nichts dran. Ja. Oder machst es schlechter oder wie auch immer. Ja. Von daher, okay, aber meine Meinung.
1: Ja, es ist halt irgendwie sein Markenzeichen. Also es ist so das Erkennungszeichen. Und ich kann auch verstehen, dass er früher so rumgelaufen ist, kann ich sehr gut verstehen, weil der musste nur mit wenigen Handgriffen, konnte sich komplett unerkennbar machen für die Menge.
0: Das stimmt, ja.
1: Ja, einfach der musste sich einfach nur das Haarspray aus den Haaren waschen und, wie du so schön gesagt hast, Seitenscheitel, keine Sau hat ihn erkannt auf der Straße.
0: Ja, das stimmt auch wieder.
1: Sonnenbrillchen drüber, fertig.
0: Ja, wie bei Kiss.
1: Aber das, ja, ich war, muss ich dir ganz ehrlich sagen, ich war wirklich erschrocken, weil er total schlecht ausgesehen hat, der Typ. Der hat verlebt, verbraucht, Alkoholexzess seit 20, 30 Jahren.
0: Mich wundert es ehrlich gesagt, dass der doch auf Gottes Erden wandelt. Das ist eigentlich so ein Kandidat gewesen, der eventuell vielleicht auch irgendwann mal im Schrank gefunden wird mit dem Gürtel um den Hals oder keine Ahnung, der verzweifelt an Druck, Texte schreiben und Musik und was weiß ich, so Leute. Und dann wissen wir alle, hat er ja auch noch mit schwerer Depression zu kämpfen. Also ich habe ja auch einige Geschichten über ihn gelesen. Und für mich war das eigentlich immer ein Kandidat, der sehr wahrscheinlich auch mal zerbricht an der Musik und an seinem Ich. Und was, also Hut ab, dass er so lange durchgehalten hat. Ja. Und ich meine das jetzt nicht zynisch und nicht böse, sondern wirklich. Ne? Also
1: ich weiß es nicht, keine Ahnung. Was ich weiß, ist, also dass er depressiv ist mir komplett neu, habe ich nie gehört. Ich habe nur gehört, dass er ein ruhiger, total ausgeglichener, friedlicher, freundlicher, Entschuldigung, ein Frosch springt jetzt durchs Studio, Zeitgenosse ist, der irgendwie mit seiner Jugendfreundin immer noch zusammen ist, verheiratet ist.
0: Ja, wenn er so ausgeklischelt ist und ruhig ist, das mag vielleicht auch an den Medikamenten liegen. Ich google es jetzt mal.
1: Google es einfach mal. Ja, ja. Vielleicht hilft das ja auch, was weiß ich, wenn man wirkt. Es kann ja sein, dass er doch von Dämonen gejagt wird und von Depressionen gejagt wird. Und dass irgendwie die Musik, dass The Cure quasi The Cure dagegen ist, seine Therapie dagegen ist, ich habe, wie gesagt, absolut keine Ahnung. Ich habe nur irgendwann mal in einem Interview gelesen, dass er 20 oder 30 Jahre seines Lebens immer besoffen auf die Bühne gegangen ist, weil er so hohes Lampenfieber hatte. Und hat er sich bei jedem Auftritt, vor jedem Auftritt hat er sich einen reingegossen, aber auch nie so krass, dass er dann irgendwie nicht in der Lage war, zu performen.
0: Wie ja, da ist ja nicht der Einzige. Da gibt es auch einige Künstler, die zugekifft oder besoffen auf die Bühne gegangen sind wegen Lampenfieber.
1: Da habe ich mal einen lustigen Ausschnitt von den Rolling Stones gesehen. Leider habe ich den nur ein einziges Mal gesehen. Wenn ihr diesen Ausschnitt auch kennt, wenn ihr den auf YouTube vielleicht zufällig mal gesehen habt und wisst, wie man den findet, bitte schreibt uns unter gutenmorgen@radio-r.de. Der Ausschnitt, den ich gesehen habe, das war in Paris. Ich war mit einem Freund in Paris. Wir waren Teenager. Und wir sind an so einem Elektroladen vorbeigekommen und es war Abend und es liefen Rolling Stones auf den Fernsehern. Du hast es nicht gehört, du hast es nur gesehen. Und Keith Richards spielt und läuft mit geschlossenen Augen über die Bühne und im Hintergrund hüpft Jagger rum und performt und macht und tut und springt und tralala und singt. Und plötzlich sieht er, wie Keith auf das Bühnenende zuläuft. Komplett versunken und spielt und spielt. Und er ruft nach ihm anscheinend und rennt dann hin und schnappt fast die letzte Sekunde, bevor der in den Bühnengraben fällt, Scheiße. Im Tiefkoma. Wahrscheinlich war der Kerl so zugedröhnt. Ja. Ich habe das versucht, irgendwie auf YouTube zu finden, unter gängigen Schlagwörtern. Ich habe es nicht gefunden. Okay. Also wie gesagt, wenn ihr das wisst, gutenmorgen@radio-r.de.
0: Also Robert Smiths Verhältnis zur Depression ist eng mit der Identität von The Cure verwoben.
1: Okay.
0: Der Frontmann betont jedoch selbst nicht klinisch depressiv zu sein.
1: Okay.
0: Stattdessen hat er seine Melancholie und existenzielle Ängste gezielt als kreatives Ventil genutzt, um Meisterwerke wie das Album Disintegration zu erschaffen. Der Mythos um seine Depression speist sich aus verschiedenen Phasen seiner Karriere. Seine heutige Sicht. In Interviews beschreibt er seinen heutigen Weltschmerz als eine zunehmende Distanzierung von modernem Leben, betont aber, dass seine Texte als Kunstform verstanden werden sollten. Naja, gut.
1: Der Herr Schmidt. Ich fand das so sehr witzig, weil der Bassist war krank und sein Sohn ist eingesprungen.
0: Auch nicht schlecht.
1: Ja, die haben irgendwie, Katharina hat sich auf ein Cure-Konzert
0: eingeschlichen.
1: In Berlin. Ja. Die haben 3 Tage hintereinander in Berlin gespielt. Scheinen große Affinität zu Berlin zu haben. Die Herrschaft.
0: Viele Künstler. Ja. David Bowie hat ja Berlin zum Beispiel auch geliebt.
1: Ja.
0: Ich glaube sogar der Jagger, meine ich mal, was gelesen zu haben, dass er da, als er seine beiden Solo-Platten rausgebracht hat, war da irgendwie, ich will jetzt nichts Falsches sagen, aber ich meine, ich hätte auch mal was gelesen.
1: Ich weiß es nicht, aber Berlin ist geil. Ich freue mich schon auf die nächste Fahrt, die hoffentlich bald stattfinden wird, lieber Thomas.
0: Ja, du weißt, das sind verschiedene.
1: Wir haben da noch einen Deckel offen.
0: Ehrlich? Ich dachte, wir machen einen neuen.
1: Den meinte ich eigentlich. Also,
0: was spielen wir als nächstes, lieber Thomas? Du, spiele mal die Flora from Kansas mit dem Song Scared Away.
1: Wo ist sie? Da ist sie. Ich hab sie. Flora from Kansas, Scared Away.

0: Nicht abschalten, nicht einschalten. Ja, einschalten, genau. Die Quote geht wieder hoch. Die Quote geht wieder hoch. Sehr schön. Leute, ich habe schon Panik gekriegt.
1: Scared away Flora from Kansas. Geile Meile. Ja. Aber nee, wir spielen jetzt keine Oldies, nur weil die Quote ein wenig abraucht.
0: Du wirst leider, ich glaube, dass das damit überhaupt nichts mit zu tun hat.
1: Ich habe keine Ahnung, ich weiß es
0: nicht. Ich kenne jemanden, der hat es mir gesagt, lustigerweise, wenn du in ein Streitgespräch warst, hast du ein Gegenargument geliefert. Dann meinte, das hat damit überhaupt nichts mit zu tun. Da konnte ich mich mehr forträumeln.
1: Das glaube ich dir. Donnerstag, 23. Juli. Es wird warm, also vorhin hat so eine geschlossene Wolkendecke irgendwie so die Sonne versperrt,
0: ja,
1: die jetzt wieder ungehindert hier durchs Fenster ins Studio
0: geht. Ja, ich merke gerade, du müsstest gerade auf deine rechten Schulter merken, dass es da etwas wärmer wird.
1: Ich spüre es, ja.
0: Ja, ne?
1: Ich bin froh, dass ich kein schwarzes Hemd
0: anhabe. Brennglasfenster.
1: Brutzel. Wir können den Vorhang ja wieder vorziehen zur Not.
0: Was wolltest du mich gerade fragen, lieber Willi?
1: Was guckst du gerade, lieber Thomas? Hast du irgendeine Serie am Start zur Zeit?
0: Überhaupt nicht. Also ich mach lustigerweise mache ich im Moment wieder das, dass ich mir einen Trailer nach dem anderen angucke, mich dann nicht entscheiden kann, welche Filme ich schaue und dann ins Bett gehe. Außer gestern.
1: Ja.
0: Gestern habe ich mir die neue Verfilmung von He-Man angeguckt.
1: Okay.
0: Weil der ist ja so abgeraucht, dass die den sofort kostenlos auf Prime gesetzt haben. Der ist ja in den Kinos gefloppt ohne Ende.
1: Okay.
0: Und habe gerade Willi erzählt, lustigerweise haben sie da als Hauptlied Boys Don't Cry von The Cure genommen für den Film. Was mich sehr, ich musste sofort an Willi denken, weil Willi ist ein Cure-Fan.
1: Warum
0: bloß? Also ich fand ihn eigentlich kurzweilig. Auf der einen Seite habe ich schon verstanden, wieso er gefloppt ist, aber trotzdem, also so, wenn du nicht weißt, was du gucken sollst, ist eine gute Action drin, sind ein paar gute lustige Sequenzen drin. Also ich hatte da jetzt nichts so zum Ergänzen. Fürs Kino hätte ich mich natürlich geärgert. Ja, was bezahlst du im Moment fürs Kino? 15 Euro im Schnitt?
1: Ja, wahrscheinlich.
0: Ich war schon ewig nicht mehr im Kino, ich weiß es nicht.
1: Auch ewig nicht mehr.
0: Und da hätte ich mich schon geärgert, aber so für daheim mal reinziehen. Kein Problem, fand ihn ganz lustig.
1: Apropos Kino, hast du das mitbekommen mit Odyssey von diesem Christopher Nolan?
0: Ja, der wird, ich habe was mitbekommen, die Kritik oder was?
1: So diese Riesenskandale darum, dass es politisch nicht, also dass es politisch nicht korrekt wäre. Elon Musk hat jetzt, oder dass es woke, eine Woke-Verfilmung wäre.
0: Ja, ja, ja.
1: Und Elon Musk hat jetzt eine Verfilmung an. Elon Musk hat eine Verfilmung von Homer's Odyssey angekündigt, die er von AI, komplett von AI, von seiner eigenen AI generieren lassen möchte und den ganzen Zores, also.
0: Ich habe jetzt nur mitbekommen, was den Film an sich anbelangt, wie er denn ist als Kinofilm. Da gibt es die einen, die zerreißen den komplett, die anderen loben den in den Himmel.
1: Ja, ja.
0: Also ich selbst bin gespannt. Ich mag ja diese Geschichte von Odysseus. Dann gibt es aber einen Schauspieler, der mal eine Schauspielerin war, den Namen habe ich jetzt vergessen. den haben sie da reingesetzt in irgendeine Rolle und der wurde komplett zerrissen. Also okay. die Person.
1: Die Figur. Ja.
0: Die Figur. Vielleicht geht es darum, dass man die da besetzt hat, obwohl es hätte gar nicht sein müssen und eine scheiß Leistung gebracht hat. Aber Hauptsache Vogue, weil es war mal, wie gesagt, es war wirklich eine bildhübsche Frau und jetzt ist ein hässlicher Mann. Scheiße. Okay, aber man weiß ja nicht, was er will. Ja, ich meine, wir haben ja auch einen in Amerika, ein Dreijähriger im Körper einer verfaulten Orange. Und der ist da Präsident. Also heutzutage ist ja alles möglich. Ne?
1: Heutzutage ist alles.
0: Aber es kann sein, dass es darum dreht. Also dieses Woge finde ich sowieso fürchterlich. Ich habe mich da gerade vor kurzem in Facebook auch wieder nicht gefetzt, sondern ausgetauscht. Also wir haben uns ausnahmsweise mal nicht gefetzt.
1: Friedlich ausgetauscht.
0: Friedlich ausgetauscht, wo ich immer sage, Woge hin oder her. Aber wenn du geschichtlich was dadurch verfälschst, Bin ich nicht dafür. Also zum Beispiel, ich weiß, du bist kein Marvel-Fan, aber wir können ja alle die nordischen Götter sagen und Heimdall, der Regenbogenbrücke, die nach Asgard geht, der wird im Film als Schwarzer dargestellt vom Idris Elba.
1: Passt nicht.
0: Nee. Oder es gibt eine Serienverfilmung von der Weihnachtsgeschichte mit dem Ebenezer Scrooge.
1: Ja.
0: Und da ist dieser Gehilfe von ihm, ich komme jetzt wieder nicht auf den Namen, der ist verheiratet mit einer Schwarzen in der Zeit, wo überall die Sklaverei war. Passt geschichtlich nicht.
1: Ja, ja.
0: Dann finde ich das kacke. Also wenn sowas einen geschichtlichen Hintergrund hat, dann sollte mir auch bei der Wahrheit bleiben und nicht irgendwelche Rollen da reinsetzen, die eigentlich wo es nicht passt.
1: Ich habe mich nur totgelacht, als alle Welt sich aufgeregt hat, dass irgendwie die Eisprinzessin schwarz oder indianisch oder irgend sowas war. Weil who the fuck cares? Das ist ein Märchen, dass irgendwelche Leute irgendwie...
0: Und der macht jetzt Ariel. Bei Ariel haben sie eine schwarze
1: Reihe. Ariel, ich weiß es nicht mehr, weil ich habe mit dem ganzen Mist sowieso überhaupt nichts am Hut. Also ich habe früher immer, zuerst habe ich die Krise bekommen, irgendwann habe ich nur noch ausgelacht. Ja. Da war so ein Kollege von mir, wir sind öfters nach Amerika geflogen zusammen, auf irgendwelchen Messen da irgendwie rumzuspringen. Und wenn wir im Flieger gesessen haben, das erste, was er gemacht hat nach Pixar-Filmen geguckt, nach Zeichentrickfilmen.
0: Ich lieb die auch.
1: Ja, heute Pixar. Vielleicht, aber doch nicht irgendwie, was weiß ich, vor 20...
0: Also ich war im Kino auch noch als junger Teenager in Peter Pan, Schneewittchen, also Schlag mich tot, ich lieb so Märchen einfach. Wobei wir beim Thema sind, Schneewittchen wurde ja auch nochmal neu verfilmt.
1: Ja.
0: Mit einer südamerikanisch anmuteten Schauspielerin.
1: Okay.
0: Jetzt habe ich das Mikro weggeschmissen.
1: Thomas, warum wirfst du eigentlich das Mikro weg?
0: Bin ich wieder da. Jetzt habe ich das Mikro in der Hand, wie so ein Rockstar. Ja, wie gesagt, südamerikanisch anmutende Schauspielerin, die ist auch bekannt, die hat auch bei West Side Story bei der neuen Verfilmung mitgespielt. Und wenn man dann halt denkt, wie die Geschichte beginnt, dass eine Frau sich ein Kind wünscht mit weißer Haut, wie der Schnee, ebenholzfarbenes Haar und was weiß ich, und dann hast du so eine Puerto Ricanerin aussehende Schauspielerin, es passt einfach nicht. Da frage ich mich auch immer, ist es dann angebracht oder soll man sich ans Original, obwohl es ein Märchen ist,
1: ja,
0: aber wenn es denn so beschrieben ist, soll man sich dran halten oder so? Das ist mir die große Streitfrage.
1: War vielleicht eine Adaption für den südamerikanischen Markt, kann sein.
0: Gut, und da gibt es ja natürlich dann immer Streitbedarf im Internet. Ne? Pro und Contra, da kann man sich dann immer köstlich amüsieren. Und da habe ich so einen tollen Screenshot mit dem, wie heißt der Schauspieler, Freeman?
1: Morgan Freeman.
0: Ja. Da hält er so die Hände vorm Kopf und da steht, wartet einen Moment, ich muss die ganze Scheiße erstmal verarbeiten. Und diesen Screenshot, den setze ich dann immer in so Diskussionen rein, weil da ist manchmal so ein Bullshit, den man da liest.
1: Nein.
0: So, und ich muss mein Mikro jetzt nochmal abstöppeln, weil ich habe es falsch eingestöppelt.
1: Wenn man ein Mikro falsch eingestöpselt hat, muss man es abstöpseln, um es dann richtig einzustöpseln. Odysseus, natürlich, der Film heißt Odysseus.
0: Und
1: die Irrfahrt hieß Odyssee.
0: Ja.
1: Das war lustig, weil wir haben das haben wir das Endspiel geguckt? Ich glaube, wir haben das Endspiel geguckt. Nee, ich habe das Endspiel. Meine Tochter hat das Endspiel mitgeguckt. Wir haben zusammen das Endspiel geguckt. Und was ist das? Was weiß denn ich? Auf jeden Fall haben wir circa 10 Tagen haben wir irgendein Fußballspiel geguckt, mein Töchterchen und ich. Und in der Halbzeitpause lief irgendwie das Heute-Journal oder wie auch immer der Quatsch heißt. Und da haben sie am Ende so ein kurzes Feature über den Film gebracht, über den neuen Nolan-Film Odysseus. Und ich muss sagen, was ich gesehen habe, hat mich umgehauen.
0: Okay.
1: Also ich fand das total...
0: Der Nolan finde ich eh klasse. Der hat ja auch die Dings, Dune, der Wüstenplanet gemacht. Bin ich auch total begeistert.
1: Und der soll so einen ganz düsteren Batman-Film gemacht haben, den ich aber nicht geguckt habe, weil ich mag keine Superheldenfilme. Aber also was ich gesehen habe...
0: Also der düstere Batman-Film, wenn es der ist, den ich meine, der hat mit dem Superheld nicht viel am Hut. Das ist wirklich einfach nur ein sauguter Detektiv. Und es war's.
1: Okay.
0: Aber hier, die Odyssee heißt der Film mit Matt Damon. Ja, als Odysseus. Und den Frau-Typ, den ich meine, das ist Elliot Page, der da mitspielt.
1: Okay.
0: Und hat in Filmen wie X-Men damals mitgespielt, allerdings als Mädel. Oder Candy, gibt's auch noch einen Film, Candy heißt der, glaube ich, ein sehr, sehr guter Psycho-Thriller. Hat er damals auch als Mädchen mitgespielt und er meinte halt, er wäre im falschen Körper. Aber es gibt noch einen Odysseus-Film. Es gibt nicht nur die Odyssee, es gibt auch noch Odysseus mit dem...
1: Aktuell? Mit
0: dem, ja, Moment.
1: Aber jetzt nicht sehr aktuell, oder läuft
0: doch, der? Die laufen im Prinzip parallel.
1: Okay, wow.
0: Odysseus-Film?
1: Das ist spannend.
0: Na, Moment, da muss ich erst mal gucken. Das ist wie der Schauspieler, als verdammte
1: Kacke. Guckst du mit Auge?
0: Es sei denn, ich tue jetzt schwer was durcheinander bringen, aber ich glaube es nicht. Aber ich muss nur den Schauspieler jetzt rauskriegen, wer da den Odysseus spielt. Dann habe ich es dann auch. Na komm. Ach, da ist er.
1: Ja.
0: Da spielt nämlich der Ralf Fiennes spielt da mit.
1: Der Ralf?
0: Der Ralf.
1: Der Ralfi. Den kenn ich vom Kiosk.
0: Ralf Fiennes Odyssee.
1: Ist nicht der Kerl.
0: Rückkehr nach Ithaka heißt er. Der heißt Rückkehr nach Ithaka. Da okay. Geht es aber auch um Odysseus. Oh, jetzt habe ich unbeabsichtigt die Unwahrheit gesprochen. Der ist gedreht worden 2024.
1: Okay.
0: Ja.
1: Streaming-Anbieter. Zwei Jahre unter Freunden.
0: Ja. Das macht fast gar nichts. Das reicht, um guten Deckel in Berlin zu machen. Gut. Ja. Aber man sieht wieder, ist ein beliebtes Thema, ne? Immer wieder mal, wie Robin Hood und Dracula. Und es gibt so Geschichten, die werden immer wieder mal neu verfilmt.
1: Hast du diese ganze griechische Mythologie, hast du dich damit mal beschäftigt?
0: Nicht. Ich liebe zwar die Filme. Was heißt die Filme? Ich liebe eigentlich nur Odysseus, mehr kenne ich nicht. Ja, Achilles natürlich. Das war's. Aber was mich weitaus mehr fasziniert hat, war die nordische Göttersage. Okay. Da hatte ich damals einen riesen fetten Band zu Hause, als Kind schon, okay. Als Teenager, den ich vorwärts und rückwärts gelesen habe, mit Loki und eben Heimdall und wie sie alle hießen. Und das hat mich mehr sehr fasziniert. Ja. Auch Odin. Wieder sein Auge verloren, nämlich nicht bei einer Schlacht, das ist von einem Rabe ausgehackt worden. Der hat sich nämlich freiwillig an einen Baum nageln oder fesseln lassen, über Wochen, um irgendeine Weisheit zu erlangen, hat dann wirre Fieberfantasien gekriegt und weiß der Teufel was.
1: Ja,
0: auch schon verdammt spannend. Ne?
1: Also meine Eltern haben uns diese Nibelungensage.
0: Habe ich auch ein Buch gehabt.
1: Da sind wir als auch. Kinder ja, wirklich ja. komplett ja, abgedreht. Genau. Und dann haben sie uns, die hatten so eine Phase gehabt, ich weiß nicht, warum sie das gemacht haben, aber sie haben uns Märchen, also die auf der griechischen Mythologie gefußt haben, haben die uns diese Märchen vorgelesen. Okay. Und ich kann mich sehr gut erinnern, als Kind, das war für mich so der die Fantasie-Explosion pur.
0: Der Teufel mit den drei goldenen Haaren. Eins meiner Lieblingsmärchen. Kennt kaum noch jemand.
1: Nee, also diese griechische... Ich hatte so eine Zeit, als ich irgendwie junger 20-Jähriger, 21, 22-Jähriger... habe ich wieder angefangen, mich ein bisschen damit zu beschäftigen, bin aber niemals tief genug eingestiegen und irgendwann dann halt war, da hat halt das Berufliche und die Jagd nach Frauen über.
0: Was ich so interessant finde, gerade bei der Nibelungensage, also wenn man es genau nimmt, du, der sich auch in Politik relativ gut auskennt, es ist zu erwähnen, dass der Hagen von Tronje, eigentlich gar kein Böser war. Der wollte eigentlich seinen König nur beschützen. Er hat halt gemerkt, dass der Siegfried immer mehr Macht inne hat und der König immer mehr an Macht verliert, weil Siegfried war ein Held, hochstilisiert. Und um seinen König zu retten, hat er im Prinzip Siegfried umgebracht. Der hat es gar nicht böse gemeint, es ging um Politik. Ja. Punkt. Was die wenigsten eigentlich aus der Geschichte rausinterpretieren. Ne?
1: Ja.
0: Da bin ich schlau, oder?
1: Ich fand es sehr schade, dass in der Schule dass das nicht durchgenommen wurde.
0: Nee, bei uns auch nicht. Das war alles private Heim durch meine Eltern.
1: Ja, ja
0: Gott
1: ja,
0: sei
1: ja,
0: Dank. Ja. Ja. Ich habe vor kurzem übrigens bei mir im Keller aufgeräumt. Ich habe das die Nibelungen und die norddeutsche Göttersage habe ich immer noch im Keller.
1: Okay.
0: Das Buch.
1: Ja, okay.
0: Ja. Aber ich habe gerade überlegt, ob ich das nochmal vom Keller holen, nochmal durchlese. Also das ist, keine Ahnung, das 20. Mal oder sowas. Also wie gesagt, ich habe es geliebt.
1: War das auch so deine ersten Bücher, die du gelesen hast?
0: Ja.
1: Okay.
0: Ja,
1: okay.
0: Ja, definitiv, ja.
1: Okay.
0: Dann war ganz, ganz lange Ruhe. Dann habe ich jetzt, lach mich aus, habe ich von meiner Mutter mal gelesen von Consalik, Wer stirbt schon gern unter Palmen?
1: Ja.
0: Der Vater und der Sohn. Hat mir total gut gefallen, ehrlich gesagt.
1: Ja.
0: Dann hat mir eine, die zu geizig war, mir ein Geburtstagsgeschenk zu kaufen. Die haben sie wahrscheinlich auch im Gymnasium den Fänger im Rocken durchgenommen und hat mir den Fänger im Rocken dann geschenkt. Vielen Dank, Susanne Rapp. Dann war lange Pause, dann habe ich Conan entdeckt.
1: Ich bin Conan der Barbar und ja. Ich leid am grauen Star.
0: Und habe die Bücher verschlungen, dann habe ich Stephen King verschlungen. Wo wir jetzt damals schon mehr gestritten haben, Stephen oder Stephen, aber Willi hatte recht, Stephen King.
1: Immer recht, Thomas.
0: Nee, nicht immer, das weiß ich. Ich war schon, und Fantasy, um Gottes Willen, Fantasy habe ich vielleicht, da gehört Conan ja eigentlich übrigens okay. Mit dazu.
1: Ja.
0: Der Schriftsteller, der Howard, jetzt habe ich die Initialen vorher vergessen, HG, keine Ahnung, irgendwie Howard, der hat auch Suizid begangen.
1: Okay.
0: Der wollte halt immer so sein wie die Conan, war es aber nie, war ein Marschei und hat er sich halt aufgehängt. Schon ganz interessant, ja.
1: Oh
0: aber im Fantasy-Genre gibt es ganz gute Bücher. Also es wird immer so gern als Schindliteratur abgetan. Nicht vergessen, Herr der Ringe ist auch Fantasy. Aber da gibt's wirklich ganz gute Bücher, die jetzt nichts mit Conan zu tun haben. Das ist Haut drauf und Schluss. Ja, wissen wir alle. Aber es gibt da wirklich ganz interessant strukturierte Fantasy-Geschichten. Also wirklich, wo gar nicht mal so Gewalt im Vordergrund steht, sondern ne,
1: okay.
0: Ganz andere Geschichten.
1: Ich habe angefangen mit, du wirst es nicht glauben, mit Karl May. Ich habe Karl May gelesen.
0: Robert E. Howard, so hieß der.
1: Robert E. Howard. Ich habe Karl May gelesen und auch die ganzen deutschen Heimatromane irgendwie, was weiß ich, rauf und runter. Und ich war total begeistert. Ich weiß nicht mehr, warum mich das damals so begeistert hat. Weil seitenweise irgendwelche Landschaftsbeschreibungen, so what the fuck, ob der... sorry. Ja, aber als Kind habe ich das irgendwie komplett in mich reingefressen. Und dann ist es was, ein relativ nahtloser Übergang, dass ich mich mit Musik beschäftigt habe. Ich kann mich erinnern, ich war als schulpflichtiges Kind, ich war krank zu Hause und habe Lamb Lies Down on Broadway von Genesis gehört. Mhm. Und da war irgendwie der Text, war auf der Platte irgendwie abgedruckt und ich habe da wirklich mit dem Langenscheid von meinem Papa...
0: Ja, kenne ich auch. Ich habe dann die Texte immer und dann versucht zu übersetzen oder meinen großen Bruder gefragt, hier, was bedeutet ja, das und ja. So weiter und so fort. Ja.
1: Aber meine allerersten Leseerfahrung war definitiv Karl May. Wirklich.
0: Also die,
1: ein Buch nach dem nächsten.
0: Ich weiß noch, dass mein großer Bruder Perry Rhodan-Fan war ohne Ende. Ja. Und ich war John Sinclair. Also war so.
1: Der ist vor kurzem gestorben, jetzt vor ein paar Tagen.
0: John Sinclair.
1: Der Autor von dem Buch ist vor ein paar Tagen 84 ist er geworden.
0: Das hatte folgenden Grund. Ich war damals in der Lehre und musste eine Maschine bedienen, 8 Stunden am Tag. Einfach nur 2 Knöpfchen drücken, einmal an, einmal aus, wenn das Material leer war. Und den Rest hast du daneben gesessen und eine Langeweile gehabt. Bei uns auf dem Gelände war ein Kiosk, die hatten so John Sinclair-Roman und da fing ich an, so 2 Romane am Tag wegzuhauen. Weil sonst nichts zu tun war in dieser Scheißmaschine. Und so fing ich dann an, John Sinclair zu lesen. Ja. Gab es übrigens auch mal vor Urzeiten mal eine deutsche Verfilmung, einen Spielfilm im Fernsehen, der gar nicht mal so schlecht war.
1: Okay, ja. Okay. Nee, wie gesagt, der Autor von John Sinclair, also der Schreiber, ist vor kurzem von uns gegangen.
0: Ist der nicht sogar Heinz mit Vornamen? Irgendwie Heinz?
1: Hat einen ganz
0: Otto oder Heinz oder irgendwas
1: absolut mit, ja. Typischen deutschen Vornamen gehabt. Ich habe diese Schundromane, bei meinen Eltern waren das immer die Schundromane.
0: Ja, klar.
1: Ich habe die auch gelesen. Da gab es auch so eine Dings der Geisterbeschwörer. Dann gab es irgendwie Professor Zamora. Dann gab es Lasseter aus dem Wilden Westen angesiedelt. Die Story immer die gleiche, aber als Jugendlicher, ich habe es geliebt, es war mir völlig egal. Und am besten fand ich natürlich, wenn irgendwie, wenn Beischlaf beschrieben wurde von Frauen, deren Atem nach Milch roch.
0: Helmut Rellegert.
1: Die keinen Faden am Leib trug.
0: So hieß er, Helmut Rellegert.
1: Helmut Rellegert, wann ist er verstorben?
0: Geboren in seinem Roman, hier steht gar nichts mit gestorben. Moment. Hier, 25. Januar 1945 in Dahle ist ein deutscher Autor. Er rief unter dem Pseudonym Jason Dark die Romanfigur Geisterjäger John Sinclair. Da steht nichts mit Todestag.
1: Okay.
0: Vielleicht haben sie es noch nicht aktualisiert.
1: Das ist ja wirklich ein
0: Skandal. Aber hau doch noch mal ein Lied raus, werden wir recherchieren.
1: Ich hau noch mal ein Lied raus.
0: Sonst wenn der Axel vielleicht doch noch zu hören, dann meckert er wieder, dass wir zu lange gequatscht haben. So.
1: Das kann passieren. Ja. Apropos griechische Mythologie. Achilles Come Down von Gang of Four.
0: Oh, wow.
1: 8.26 Uhr.
0: Gang of Four ist sehr schön.

0: Achilles, come down, gang of yous.
1: Hat dem Thomas nicht gefallen.
2: Was? Naja, vorhin hatte ich ein Techno-Lied hier spielen, da hatte Willi gemeint, passiert ja auch mal was oder bleibt das jetzt so? Das Gefühl hatte ich jetzt bei dem Song auch.
1: Also so die unterschwellige Spannung, die durch die Violine, die ständig hin und her gespielt wurde, die ist an dir vorbeigegangen?
2: Nee, ist nicht an mir vorbeigegangen, aber es hat jetzt trotzdem nicht groß gerettet.
1: Okay.
2: Also da ist die Spannung von Gummiband meiner Unterhose stark.
1: Die einen sagen so, die anderen sagen so.
2: Ja. Es soll ja auch Modern Talking Fans geben, habe ich mir sagen lassen.
1: Das glaube ich nicht. Ich glaube, das Modern Talking
2: Fans. Das ist getürkt, ne?
1: Das ist
2: so ein Mythos.
1: Ja, das ist, ja.
2: Wie Peter Orloff damals in Hitparade, der lauter Stimmkarten selber verschickt hat, damit er in die Sendung darf. So ist das ja wahrscheinlich bei Modern Talking auch. Die kaufen selbst die Platten. Um sich dann selbst zu Millionären zu... Nee, mathematisch geht das ja.
1: Aber der Bohlen hat doch jetzt irgendwie, wollte doch Wiedervereinigung mit dem Thomas Nora Anders.
2: Das war doch schon mal, dann ging es doch schon mal ganz fürchterlich in die Hose. Ich glaube,
1: aber er wollte jetzt wieder.
2: Ich glaube, Andrea will nicht mehr.
1: Nora.
2: Oh. So peinlich, oder? Obwohl ich sagen muss... dass der Typ mir mittlerweile sogar fast schon sympathisch ist, so wie er sich gibt.
1: Thomas mit, ganz anders.
2: Ja, mit seinen Songs, die er bringt und dass er auch sich selbst ein bisschen auf die Schippe nimmt. Also ich finde ihn sogar fast schon sympathisch, auch wenn es natürlich nicht meine Musik ist. Aber ich glaube, der das war auch wieder so eine Bildzeitungsschlagzeile. Oder hast du das noch woanders gelesen?
1: Ich habe das noch woanders gelesen.
2: Okay.
1: Also das ist irgendwie so quer durch die Medienwelt gegangen. Okay. Also und Dieter hat irgendwie gemeint, oh, er will so gerne nochmal Modern Talking machen und hat dadurch quasi so indirekt eine Anfrage an Thomas Anders und Thomas Anders hat einen Auflauf. Also
2: gesagt, nee. Hat auch recht.
1: Wünscht ihm weiterhin viel Glück und viel Erfolg und viel Spaß im weiteren Werdegang, aber er lehnt das ab. Ja.
2: Finde ich gut. Zeigt auch, dass er Charakter hat, auf jeden Fall.
1: Ja.
2: Absolut genial.
1: Was mich wirkt, also Dieter Bohlen, ich muss leider zu meiner Schande, muss ich gestehen, ich habe früher dieses DSDS gern geguckt, weil ich fand das lustig, die Sprüche von dem, das hat mir gefallen, bis ich dann irgendwann gerafft habe, was das soll und dass das wirklich auf Kosten von irgendwelchen armen Idioten da gemacht wird, die wirklich ausgenutzt und dann ausgekotzt werden. Ja. Und als ich das dann gerafft habe, fand ich das dann plötzlich gar nicht mehr so lustig und dann war es das eigentlich auch gewesen.
2: Ja, du musst dir mal vorstellen, die gehen ja jetzt nicht von null auf.

0: weg davon. Ja, also, aber so die ersten paar Dinge, vor allen Dingen, was mich dann doch immer wieder ärgert, und da ist es wie bei DSDS, da wird einer hochgelobt und der gewinnt am Ende, von dem hörst du dann aber nichts mehr. Die sind dann weg, ne? Obwohl der Matlock, der offenbare Bubele, der beim Dieter Bohlen gewonnen hat und auch so sein Liebling war, der hat ja jetzt ein Comeback.
1: Ja?
0: Ja, der macht auch, das ist auch wieder so typisch also, Mallorca Mitsing-Scheiße. Also Pop, ja. Mitgrölen und total.
1: Wie hieß der?
0: Matlock war der Nachname, warte mal, sag's dir gleich.
1: Ist an mir vorbeigegangen.
0: Der ist dann abgerutscht, weil er ein bisschen abgedreht ist durch seinen Ruhm damals. Der wurde ja auch hochgelobt.
1: Mark Matlock.
0: Yeah. So, jetzt sieht er so aus.
1: Ach du Scheiße, ja.
0: So sah er damals aus.
1: Ja. Mit dem Butch Cup,
0: ja. Und da hört sich jetzt auch ein Song an wie der andere. Der hat jetzt irgendwie 4 oder 5 Songs rausgebracht. Das ist totale Bullshit.
1: Ja, das ist aber wirklich so ein Phänomen. Was ich mitbekommen habe, war dieser Mats Mutzke.
0: Ja.
1: Der hat auch bei aber war das DSDS, was er gewonnen hat? Glaube ich nicht.
0: Ich weiß es nicht.
1: Aber auch irgend so ein Talentwettbewerb.
0: Ja, ich weiß, da gab es ja einige. Vor allen Dingen, der Gag ist, das Blöde ist ja, ich glaube, DSDL, Deutschland, ja, fing damals relativ seriös an. Da war auch die Location eine andere, da war richtig eine Bühne und die anderen haben unten vor der Bühne gesessen. Also irgendwie habe ich dann noch sowas in der Richtung im Kopf.
1: Weiß ich nicht
0: mehr. Wo diese eine Berlin Rocker, der auch noch super Songs abgeliefert hat. Ich glaube, das Ganze hat irgendwie an Ernsthaftigkeit verloren. Das ist eigentlich nur noch.
1: Ich weiß, irgendwie vor ein paar Jahren, da habe ich dann auch wirklich, da habe ich dann für immer abgeschaltet, als Dieter Bohlen sich live hat weichzeichnen lassen, sein Gesicht. Ich meine, sorry.
0: Ja.
1: Wie kann man denn so eine Lusche sein? Ja, wie kann man denn so ein fucking Loser sein? Der ist halt Nummer 70. So, what the fuck?
0: Was ich allerdings interessant fand, ist, dass der eine, die früher bei DSDS Zweite oder Dritte geworden ist, mittlerweile in dem Team ist als Gesangscoach.
1: Ach so, ja, diese Blonde, ja.
0: Ja, genau.
1: Kann ich mich auch noch dran erinnern, ja.
0: Ja gut, der Kübelböck, der hat ja auch ganz gut geliefert.
1: Meine Fresse.
0: Ja, da waren schon ganz geil. Dann war noch einer, den Namen habe ich jetzt vergessen, der ist jetzt permanent irgendwie in diesem Tarzan-Musical als Tarzan zugange.
1: Das war der allererste Gewinner, ja.
0: Ja, genau.
1: Der hat es eigentlich auch geschafft, also der hat dadurch Karriere gemacht.
0: Aber für manche kann es ein Stumper sein, für viele geht es dann halt wieder den Bach runter. Ne?
1: 95% geht es danach den Bach runter.
0: Vor allen Dingen hat sich das ja wohl so rauskristallisiert, da gab es auch mal einen riesen Bericht in der Presse, dass der Bohlen halt immer Wert drauf gelegt hat, dass er die unter Vertrag nimmt und er der Songschreiber ist. Und wenn die Leute sich gewehrt haben, und dann waren die auch ganz schnell wieder weg.
1: Ja, klar. Ja,
0: ganz schnell wieder weg. Ja.
1: Oh, Leute.
0: Ja, was ihn jetzt auch nicht gerade sehr sympathisch macht, ne? Davon abgesehen.
1: Ja, aber der Bohlen ist so irgendwie so. Bah. Nee, also, wirklich.
0: Ach, ja. Grusel. Schon früher, schon als er rauskam mit Modern Talking, konnte ich den Typ nicht leiden.
1: Geronimus.
0: Wenn ich überlege, wenn er da mit seiner Gitarre gestanden hat, du hörst im ganzen Song nicht eine Gitarre und er steht mit einer Strat im Hintergrund und macht so, als würde er da die Gitarrenseiten anschlagen. Da hätte ich schon am liebsten Fernsehen kaputt gehauen, ehrlich du.
1: Ich konnte diese Fresse nicht ertragen.
0: Und dann
1: dieses Grinsen, debile Grinsen und so diese Kartoffelbäckchen. Ja.
0: Und dann bei einem Interview noch behaupten, sie hätten halt den Zeitgeist getroffen. Deshalb werden sie so gut ankommen. Damit bei dem Musik von Zeitgeist reden, ich weiß ja nicht, du.
1: Sollen ja auch sehr erfolgreich gewesen sein. Wahrscheinlich immer noch erfolgreich in Russland. Und so im Ostblock rauf und runter.
0: Ach, da ist er. Martin Kiesici hieß der. Der war wirklich auch gut. Der hat ein Lied geschrieben damals, Angel of Berlin. Der ist auch komplett untergegangen dann auf einmal. Ja, aber wie gesagt, der Bohlen, der hat zum Beispiel für die, gerade aktuell verstorben, für die Bonnie Tyler ganz viele Songs geschrieben.
1: Ja. Oh Mann. Na gut, er hat nichts mit ihrer Stimme zu... Ja, er hat natürlich... Na gut, okay. Aus der Nummer komme ich nicht mehr raus.
0: Nee, da kommen wir jetzt überhaupt nicht mehr raus. Komm, lass uns irgendwie ablenken.
1: Was für ein Schweinerl hätten Sie denn gern?
0: Oh, darf ich mir doch eins mitnehmen?
1: Selbstverständlich.
0: Oh ja, dann machen wir doch, warte mal, halt.
1: Selbstverständlich.
0: Dann machen wir mal

0: Stand Up von Howard Jones. Es ist auf der Liste Nummer 6.
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1: Kein Oldie. 8.42 Uhr hört ihr.
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0: Stand up, Howard.
1: Get up, Jones. Stand up for your right.
0: Get up, stand up.
1: Don't give up.
0: Don't give up the fight.
1: Genau, das war's. ja, wir hatten es gerade irgendwie so, als wir so miteinander geschwitzt haben, der Willi und ich, hatten wir es gerade vom, komischerweise irgendwie vom Hellmann, wann wen? Und der dann habe ich gerade Willi gefragt, der lebt noch.
0: Der lebt noch.
1: Ja. Ich hab den mal gesehen in der Show. Da hat er als Liedermacher fungiert, als Geschichtenerzähler,
0: ja.
1: Kurzgeschichten zwischendrin reingebaut und Clown.
0: Ja, ja, ja.
1: Als Clown war er da. Total genial. Das muss auch so ein Multitalent gewesen sein. Und wirklich gut. Bei ihm fand ich das immer so eine leichte Schwermut und so eine leichte Nachdenklichkeit in seinen Sachen drin. Ja. Also mich hat er immer total. Also wenn ich den im Fernsehen gesehen habe, irgendwo war mein Fokus komplett bei dem. Da hat mich nichts ablenken können. Der hat mich so gepackt. Also schon den klasse.
0: Okay.
1: Ne?
0: Geistiger Vater der Zeichentrick-Ente Alfred Jodokus Quark.
1: Genau, das war's, ja. Ja.
0: Der hat doch, das war doch auch die Nina Hagen, die ein Lied über den geschrieben hat. Hermann, scheiß aufs Leben, ich sag...
1: Ist der damit gemeint?
0: Ich glaube ja.
1: Okay, habe ich so nie in Verbindung gebracht?
0: Nee. Also ich dachte, er soll auch Drogen du eingefahren
1: dachtest,
0: haben.
1: Du dachtest.
0: Ohne Ende. Ich weiß es nicht.
1: Ja, es wird immer viel.
0: Ja, muss man, kann man sich ja dann mal nach der Sendung mal durchlesen. Ja. Hermann van Veen, was die Wikipedia dazu hergibt.
1: Ach, deshalb auch Drogen, van Veen. In die Veen.
0: Okay. Ist vielleicht ein bisschen weit hergeholt. Ja. Hermanus Jantinus van Veen hieß der. Abgefahren. Singer, Songwriter, Violinist, Schriftsteller, Clown, Schauspieler. Ja. Im deutschsprachigen Raum wurde er unter anderem mit dem Lied Ich hab ein zärtliches Gefühl sowie als geistiger Vater der Zeichentrickente Alfred Jodokus Quack bekannt. Ich hab ein zärtliches Gefühl, können wir doch vielleicht als Rausschmeißer spielen.
1: Oh ja, wenn eine gute Idee.
0: Das wäre doch lustig. Ja. Aber bevor es soweit ist, würde ich sagen, hecheln wir noch durch die Geburtstage durch.
1: Hecheln?
0: Hecheln.
1: Hecheln.
0: Götz Karl August George hätte heute Geburtstag.
1: Ach ja, der alte Rebell.
0: Bereits von uns gegangen am 19. Juni 2016, geboren am 23. Juli 1938 in Berlin. Verstorben ist er in Hamburg. Deutscher Schauspieler, über mehr als 5 Jahrzehnte, vor allem im deutschsprachigen Raum, durch seine Rollen in Film und Fernsehen bekannt und auch an verschiedenen Theaterbühnen etabliert.
1: Ich kann mich noch erinnern, wie der Gottschalk zusammengefaltet hat bei Wetten, dass.
0: Oh, das war, ja. Er hat überhaupt keinen Bock gehabt.
1: Nee, absolut nicht. Vor allem gar nicht auf die dummen Fragen und alles. Ja, ne? Also ja. Der war schon cool. Und wie gesagt, der ist mir ja am Flughafen mal über den Weg gelaufen. Habe ich dir ja schon erzählt, die Geschichte. Ja. Ne? Wollte meine Schwiegereltern abholen, die kamen von Amerika, die Tür geht auf, der kommt rausgerannt, Götz George. Mir fällt in dem Moment wirklich nichts Besseres ein, als ihm hinterher zu rufen, Jimmy! ich weiß noch nicht mal, ob er sich umgedreht hat. Ich glaube, der ist einfach weitergeflitzt. Aber er ist eigentlich ein Kleiner. Also der war kleiner als ich, der Götz George. Also so ein großer war er gar nicht. Ne?
0: So ein laufender Meter.
1: So ein laufender Meter, genau. Aber ein cooler, der hat wirklich gute Rollen gespielt.
0: Andrew Andy McKay, 1946 in Lost Whichill, Cornwall, England geboren. Ein britischer Musiker, vor allem bekannt als Saxophonist der Art-Rock-Gruppe Roxy Music. David Essex.
1: Ah ja, der David Essex, den gab es ja auch mal, genau.
0: Mit dem konnte ich nichts...
1: Der Name sagt mir was. Ich kann mir jetzt kein Gesicht drunter vorstellen.
0: Ist das der Teenie-Star?
1: Ja, genau.
0: Ah, okay,
1: genau,
0: okay, genau. Okay. Da war ich mir nicht ganz sicher.
1: Steht hier sogar, Teenie-Schwarm.
0: Ist ein britischer Rocksänger, Musicaldarsteller und Schauspieler Mitte der 70er Jahre, genau. War er ein Teenie-Schwarm in Großbritannien. Bekannt wurde er mit den Hits wie Rock On, Gonna Make You a Star und Hold Me Close. Und Musical- und Filmerfolge in Großbritannien.
1: Oh, The Slash.
0: Slash. 23. Juli 1965 in Hampstead, London, England. Eigentlich heißt der Kerl Saul Hudson.
1: Der ist schon so alt? Hätte ich jetzt gar nicht gedacht, du.
0: Ja, 61. Ja. Britisch-US-amerikanischer Gitarrist. Er wurde vor allem mit der Rockband Guns N' Roses bekannt. Von 96 bis 16 spielt er Gitarre bei Velvet Revolver und Slash Snake Pit. 2010 veröffentlicht er sein erstes Soloalbum Slash, auf das 4 weitere folgten. Der Rolling Stone listet ihn auf Rang 65 der 100 größten Gitarristen aller Zeiten.
1: Da hat er immer einen Zylinder aufgehabt.
0: Weil er so klein ist.
1: Also kein Zylinder vom Auto, sondern ein Zylinder, so ein Schaboklack. irgendwie gibt es die Geschichte, er wollte auf dem Bühnenauftritt irgendwie einen Hut unbedingt aufziehen, ist da irgendwie in ein Hutgeschäft gerannt und die hatten irgendwie nichts, was ihm gefallen hat. Da sah er dann halt irgendwie den Zylinder da in der Ecke rumfliegen und hat den dann halt mitgenommen und das war dann auf einmal sein Markenzeichen.
0: Sein Wahnsinn.
1: Der übrigens im Moment, Willi Weiß ist, der dreht dann immer mit den Augen, ich fahre ja im Moment so auf Appalachen-Musik ab, die so ein bisschen Beatbox ist, ein bisschen Country ist mit drin und. Und da ist mir aufgefallen, dass ganz viel von den Bands vom Slash produziert werden.
0: Ehrlich?
1: Ja, der hat da die Finger im Spiel bei einigen.
0: Okay.
1: Ja, kaum zu glauben, ist aber so.
0: Oh mein Gott.
1: Ja, der hat Ahnung von Musik.
0: Der hat, ja. der Guns N' Roses, die sind ja auch vor kurzem jetzt wieder aufgetreten. Das war auch so ein Trauerspiel, war das.
1: Ja, der Axl mit aufgedunsenem Gesicht.
0: Und mit einer Stimme schreiend davonrennen.
1: Also der Axl, der hat so eine Visage, eine Mischung aus Alkohol aufgedunsen und schiefgelaufenes Facelifting.
0: Ja. Ich musste an, wie heißt der Schauspieler? Der
1: Mickey Rourke.
0: Genau, ich muss an Mickey Rourke denken.
1: Ich wollte gerade sagen, Mickey Rourke sieht dagegen sogar noch gut aus.
0: Ja.
1: Krass. Was die Jungs, der hat doch auch mal in so einer ganz blöden, bescheuerten Reality-Show von MTV mitgemacht. Ah, da geht es auch wieder um so Weiberverkupplungskacke da. Also wenn du schon so tief rutschst, und dann bei so einem Format mitzumachen.
0: Ja.
1: Und ich meine, die Band damals, die war gut und die Stimme von ihm hat gepasst, ja. Gewöhnungsbedürftig, aber es hat gepasst und ja, schade, was dann auch so Jungs wird, weil sie mit dem Erfolg nicht klarkommen. Ne? Und dann zerbrechen Bands und dann manche schaffen es weiterzumachen wie Slash und manche fallen die Treppe runter. Scheiße, ne?
0: Slash vergnügt sich mit Appalachenmusik.
1: Ja, ja.
0: Ja gut, ich meine, wenn du singst, hast du natürlich immer ein größeres Problem, als wenn du einfach stumpfsinnig blödes Instrument spielst.
1: Ja, ja.
0: Weil deine Stimme ändert sich.
1: Natürlich.
0: Unser Organismus ändert sich, mit unserem Organismus ändert sich unsere Stimme.
1: Die Stimmbänder, die leiern auch irgendwann mal aus.
0: Die Stimmbänder leiern aus, was weiß ich was. Das ändert sich halt. Ja. Körpervolumen wächst oder dezimiert sich oder wie auch immer. Und das hat alles Auswirkungen auf die Stimme, logischerweise. Ja, das siehst du bei Mick Jagger, siehst du das, wie hat er früher gesungen, wie hat er 20 Jahre später gesungen, wie hat er dann nochmal 20 Jahre später gesungen und wie singt er heute? Wobei ich finde, das geht noch.
1: Also mir ist auch gerade vor kurzem aufgefallen, ich habe eine relativ aktuelle Live-Aufnahme mal gehört von The Who.
0: Ja.
1: Roger Daltrey ist für mich einer der begnadetsten Rocksänger, einer von diesen und was dem seine Stimme sich jetzt mittlerweile auch geändert hat, ist es aber der Lauf der Dinge halt. Ne?
0: Im
1: menschlichen Körper sind auch alles Verschleißteile, darf man nicht vergessen.
0: So sieht das aus, like it or not.
1: Ja.
0: Like it or not. Ja, nee, und da muss ich auch sagen, tut mir die Sänger leid. Weißt du, weil ein Slash kann sich hinstellen und er kann Gitarre spielen. Oder irgendein Kasper stellt sich hin und spielt Bass oder Schlagzeug oder was auch immer.
1: Ja, ja.
0: Und der Sänger steht daneben und klingt alles ganz anders als früher.
1: Ja, das hat mich jetzt wiederum beim guten alten Roger Daltrey gewundert. Das wusste ich vorher nicht. Er ist auch wirklich ein guter Gitarrenspieler und er ist ein guter Blues-Up-Spieler.
0: Okay.
1: Also der kann sich damit auch retten. Was er früher zum Beispiel nicht gekonnt hat, war Songs schreiben. Deshalb hat er immer andere Leute seine Songs schreiben lassen, wenn er so eine LPs rausgebracht hat. Mittlerweile scheint es selbst doch auch drauf zu haben.
0: Okay.
1: Also der hat so ein bisschen als Wundertalent so ein bisschen rauskristallisiert, was ich gar nicht mal schlecht finde.
0: Am Ende der Karriere, selbstverständlich. Das Beste, was ihm passieren kann wahrscheinlich. Alison Krauss.
1: Ah, die Krauss.
0: Eine US-amerikanische Sängerin.
1: Die Tochter von Hartmut Krauss.
0: Und Fiddlespielerin, die als Bluegrass-Musik seit den 1990er Jahren maßgeblich die Deep Bluegrass Musik seit den 90er Jahren maßgeblich beeinflusst hat. Sie ist auch als Produzentin tätig, 27 Grammys erhalten, ist damit hinter Beyoncé die Künstlerin mit den meisten Auszeichnungen.
1: Aber Bluegrass ist schon mal scheiße. Das ist auch wieder sowas Amerikanisches da. Das ist ja.
2: Ich mag es auch nicht, ehrlich gesagt.
1: Nee, Bluegrass mag ich auch nicht. Ich finde das lustig, weil Willi Hirschwehr tut uns immer so ein bisschen kippen, was die Musik anbelangt. Der rollt auch immer mit den Augen, wenn ich da mit meinem Appalachen-Musik anfange.
0: Zuerst die Fußnägel, dann die Augen.
1: Ja, wo der Gag allerdings ist, wenn ich jetzt auf typische Appalachen-Country-Musik, also jetzt nur die Melodien, keine rassistischen Songs draufpackt, wie mir am besten jemand am Baum aufknüpft oder was weiß ich, sondern dazu wirklich sozialkritische, angepasste Texte von heute draufhaue, dann finde ich das gut. Wenn die jetzt singen würden von wegen, jo, Tern und Federn, Juche und was weiß ich, dann kann ich das verstehen. Aber es ist ein Musikstil, den du vom Text her, wo du Texte ganz anders draufpacken kannst, und in dem Moment gefällt's mir.
0: Okay.
1: Ja. Oder schreckt dich auch das Musikalische an sich ab? Obwohl es ja keine...
0: Das Musikalische eher als die Texte.
1: Obwohl ich die Wette eingehe, es gibt Stücke, wenn ich dir die vorspielen würde, ohne dass du weißt, wo das herkommt, würdest du denken, das wäre eine schwarze Band aus The Bronx, die da gerade ein Lied singt. Ja, weil die haben auch diesen knallharten Rap,
0: okay,
1: ja, auch mit einem stampfenden Beat, wo du jetzt gar nicht auf Appalachen oder so kommen würdest.
0: Ne? Appalachen-Musik.
1: Wo die Inzucht zu Hause ist.
0: Wo der Stammbaum ein Kreis ist. Daniel Jacob Radcliffe, 23. Juli 1989 in Fulham, London, ein britischer Schauspieler. Weltweit bekannt wurde er durch seine Verkörperung von Harry Potter in den Verfilmungen der gleichnamigen Romane von Joan K. Rowling.
1: Ja. Der hat sich auch mittlerweile als Charakterdarsteller ganz schön gemausert.
0: Der hat Theater gemacht zwischendurch.
1: Lieber Johnny. Ja,
0: nicht schlecht. Also, dass er da die Kurve gekriegt hat.
1: Ja.
0: Geile Meile.
1: Ja.
0: Ich würde sagen, Zeit für Hermann von Wehen, weil die Uhr blinkt schon rot.
1: Ja, ihr Lieben, vielen Dank für die Quote, die heute wirklich gut war. Mal ganz kurz ist er runtergegangen, hat sich aber wieder erholt.
0: Hat sich wieder erholt. Danke dafür. Danke fürs Einschalten. Danke fürs Dranbleiben. Wir hören uns wieder am nächsten Donnerstag bei
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0: Und jetzt Hermann van Veen.
1: Van de Veen.
0: Ich habe ein sad Gefühl.

0: Guten Morgen und herzlich willkommen bei Radio Robota und Radio Rüsselsheim 19.9 FM. Mein Name ist Mila Sow, Larissa Jitina und ich, wir freuen uns sehr, Sie heute durch unsere Sendung zu begleiten. Heute sprechen wir über ein Thema, das für viele Menschen mit internationalem Hintergrund besonders wichtig ist, den Einstieg in die pädagogische Arbeit in Deutschland. Dafür haben wir eine besondere Gästin im Studio, Valeria Mantines-Degan, von Berami Berufliche Integration e.V., eine Organisation, die seit vielen Jahren Menschen auf ihrem beruflichen Weg unterstützen und begleiten. Schön, dass Sie dabei sind und jetzt starten wir ins Gespräch. Larissa, bitte.
1: Hallo, ich heiße Larissa Itina. Ich freue mich auf euch, unsere lieben Zuhörer. Wir sind hier interessanterweise zwei Vereine. Ich bin Gründerin und Vorsitzende von dem Verein Підтримка. Wir unterstützen ukrainische Flüchtlinge seit Anfang von diesem großen Angriffskrieg Russland gegen die Ukraine seit Februar 22. Und wir haben alles Mögliche gemacht in dem Bereich. Wir haben mit Evakuierung angefangen. Wir haben mit Aufnahme von Flüchtlingen fortgesetzt. Wir haben sofort eine Sprachschule gegründet. Das nennen wir Schule, aber im Prinzip sind das Kurse. Jetzt sind diese Kurse werden immer zahlreicher. Wir haben nicht nur Sprachen, nicht nur Deutsch und Englisch, sondern auch Mathe. Und wir haben auch sehr viel im Bereich Kultur gemacht, aber zunehmend beschäftigen wir uns auch mit der Arbeitsintegration, denn unsere Schützlinge erreichen und haben auch bestimmte Qualifikationen mitgebracht und wir versuchen, die auf dem Arbeitsmarkt zu integrieren. Das haben wir eigentlich seit der ersten Minute versucht. Und erstaunlicherweise in dem ersten halben Jahr hat es sogar besser geklappt als jetzt. Jetzt werden wir in bestimmten Bereichen gebremst und es ist unglaublich wichtig für mich, dann bei den Kollegen nach Erfahrungen zu fragen, wie sie das machen. Denn sie haben gleiche Probleme gehabt und mit den gleichen Problemen gekämpft und kämpfen wahrscheinlich immer noch. Und das ist auch, also Erfahrungsaustausch ist wichtig und vielleicht finden wir auch irgendwo Bereiche, wo wir uns gegenseitig unterstützen können. Deswegen freue ich mich so sehr.

0: Okay, okay, hallo. Nochmal. Heute wir sprechen über ein Thema, das für viele Menschen mit internationalem Hintergrund besonders wichtig ist, dann einsteigen in die pädagogische Arbeit in Deutschland. Dafür haben wir eine besondere Gästin im Studio, Valeria Martinez-Degans.
1: Ja. Ja, hallo.
0: Hallo. Von Berami Berufliche Integration e.V., eine Organisation, die seit vielen Jahren Menschen auf ihrem beruflichen Weg unterstützt und begleitet. Wir sprechen heute über das Projekt Perspektive funktionierliche Erziehung, über Chancen, Herausforderungen und Wege der Qualifizierung für zukünftige Pädagogiken. Schön, dass Sie dabei sind und jetzt starten wir uns Gespräch. Danke schön und Larissa, bitte.
2: Frau Martinez-Degans, ich bewundere das, was Sie machen. Wir haben kurz darüber gesprochen und wir haben wahrscheinlich viel von Ihnen zu lernen. Können Sie uns ein bisschen ausführlicher vorstellen, was Berami genau macht und welche Zielgruppen, welche Berufe Sie unterstützen?
3: Ja, erstmal danke für die Einladung. Berami Berufliche Integration engagiert sich seit 1990 in der Beratung und berufliche Qualifizierung von Frauen mit Zuwanderungsgeschichte. In den letzten Jahren nehmen Angebote, die sich an Frauen und an Männer gleichermaßen richten, weiter zu. Ziel des Engagements unseres Vereins ist, dass zuwanderte Menschen darin zu befähigen, sich entsprechend ihrer Qualifikation beruflich zu etablieren und gesellschaftlich partizipieren zu können. Bei Berami arbeiten Frauen und Männer in einem multiethnischen Team, deren Herkunft und Bildungsbiografien vielfältig sind. Die Bildungsangebote orientieren sich an den Bedarfen der Teilnehmerinnen und Teilnehmer. Dabei werden immer aktuelle Entwicklungen auf den Arbeitsmarkt oder Veränderungen der Gesellschaft berücksichtigt und die Inhalte werden entsprechend angepasst. Bei Berami ist es wichtig, die Kompetenzen und Qualifikationen der Teilnehmerinnen und Teilnehmer ganzheitlich zu erfassen. Das heißt, wir bewerten nicht nur die mitgebrachten Abschlüsse und Qualifikationen, die aus dem Ausland hierher gebracht werden, sondern bewerten wir auch die Berufserfahrung und auch die informell erworbenen Kompetenzen und ein ganzes Profil der Teilnehmerinnen und Teilnehmer zu entwickeln.
2: Mhm. Dann gleich vorab die Frage, die steht hier nicht, aber die Frage, man kommt mit einer Qualifikation von Erzieherin, beziehungsweise man kommt mit einer Qualifikation von Grundschullehrerin nach Deutschland aus einem Land. Es wird hier nicht anerkannt. Es wird hier, wenn, dann nur teilweise anerkannt. Es fehlt die Sprache natürlich. Irgendwann ist man auf B1-Niveau, beziehungsweise sogar auf B2-Niveau, aber mit einem nicht anerkannten Abschluss. Schaffen Sie überhaupt, solche Leute auf dem Arbeitsmarkt unterzubringen? Oder schicken Sie sie zu irgendwelchen Weiterbildungskurse oder Ausbildungskurse? Schaffen Sie überhaupt, diese Ausbildungsplätze für solche Leute zu bekommen, beziehungsweise Weiterbildungsangebote finanziert zu bekommen? Was machen Sie mit Ihren Kolleginnen und Kollegen mit nicht anerkannten Abschlüssen, denn praktisch bei keinem Erzieher sind Abschlüsse, auch bei keinem Lehrer sind Abschlüsse dann anerkannt in Deutschland, zumindest nicht bei der Ukraine?
3: Ja, eine wichtige Frage. Ich würde ganz gerne Ihnen ein bisschen dann in unsere Netzwerkarbeit mitnehmen und auch die Arbeit und das Programm des Projektes Perspektive frühkindliche Erziehung erklären, damit Sie eine Idee bekommen, wie die Begleitung, Qualifizierung und Beratung von Menschen mit pädagogischen Abschlüssen bei uns quasi organisiert wird. Wir arbeiten im Rahmen des IQ-Netzwerkes. Das ist ein Programm, das auf Bundesebene unterschiedliche Projekte und Teilvorhaben führt. Wir haben in Deutschland ungefähr 24 Millionen Menschen mit einem sogenannten Migrationshintergrund. Das entspricht 29,7% der Bevölkerung. Ja? Viele Faktoren führen dazu, dass diese Migranten etwas so doppelt so stark betroffen sind als Personen ohne Migrationshintergrund für Arbeitslosigkeit. In den vergangenen Jahren ist es immer wieder zu beobachten, dass Deutschland eine neue Zuwanderung hat und insbesondere auch die EU-Länder. Aus der Situation in der Ukraine ist natürlich eine große Einwanderungsgruppe zu uns gekommen. In der Tat ist die Anerkennung der beruflichen Qualifikation im pädagogischen Bereich nicht einfach. Allerdings hat es nämlich die Möglichkeit der Anerkennung. Manche Berufe haben hier keine Anerkennung, sondern nur die Möglichkeit der Bewertung. Reglementierte Berufe aber müssen und dürfen anerkannt werden. Das ist der Vorteil. Abhängig von dem Fachbereich des pädagogischen Berufes haben dann die Menschen unterschiedliche Auflagen zu erfüllen. Das heißt, eine Lehrerin, die in der Ukraine zum Beispiel Englisch gelernt hat, darf in Deutschland selbstverständlich die Anerkennung ihrer Qualifikation beantragen und wird dafür eine Teilanerkennung, ne? Bescheinigung erhalten, wo darin steht, welche Maßnahmen oder welche Auflagen sie oder er zu erfüllen hat, um hier eine volle Anerkennung zu erlangen. Das deutsche Bildungssystem unterscheidet sich stark von anderen Bildungssystemen anderer Länder. Und ich glaube, darin liegt ein bisschen dann die Schwierigkeit. In Deutschland zum Beispiel ist es notwendig, dass Lehrerinnen und Lehrer mindestens 2 Fächer studiert haben. Und für die Grundschule sind es 3. In anderen Ländern reicht es aus, wenn ein Fach gelernt worden ist. No? Sozialarbeiterinnen, Sozialarbeiter, Sozialpädagogen oder Kindheitspädagogen müssen hier in Deutschland nach dem Studium ein Anerkennungsjahr durchlaufen. Das ist in anderen Ländern in dieser Form nicht vorhanden. Das heißt, die Defizite oder die Differenzen dieser Bildungssysteme werden quasi hier als Defizitbescheide festgestellt und der Anerkennungssuchende mitgeteilt. Erzieherinnen und Erzieher, je nachdem, ob sie an einer Universität den Beruf gelernt haben oder an einem Institut oder in einer Berufsschule, erhalten sie natürlich auch hier die Möglichkeit der Anerkennung, werden aber immer Auflagen gekoppelt. Ne? Diese Auflagen sind in der Regel rechtliche Grundlagen zum Beispiel. Man muss natürlich wissen, welche Rechte und welche Pflichten Pädagoginnen und Pädagogen hier übernehmen und auch für sich in Anspruch nehmen. Es ist auch wichtig, mit welchem Konzept das Land Hessen zum Beispiel mit Kindern, die Förderung der Kinder in der Schule, in der Kita arbeitet. Andere Länder haben eine stärkere Orientierung auf die Vermittlung von Wissen, zum Beispiel im Kindergarten. In Deutschland ist es so, dass der Kindergarten für die Entwicklung der sozialen Kompetenzen, den Demokratieprinzip, die Entwicklung kognitive Kompetenzen quasi vorgesehen ist. Andere Länder setzen dann den Schwerpunkt quasi dann auf der Vermittlung von Wissen. Die Kinder sollen schon früh genug lernen, Zahlen, Buchstaben, womöglich noch ein bisschen schreiben und lesen. Hier ist nicht der Fall. Hier ist nämlich dann die Selbstständigkeit des Kindes im Mittelpunkt, dass das Kind auch lernt, was dem Kind gut tut, wie es sich dann mit den anderen Kindern in der Gruppe gut einbringen kann. Das sind nämlich die großen Unterschiede zwischen Ausbildungen aus anderen Ländern und die Ausbildung in Deutschland gibt. Es ist sehr oberflächlich natürlich dargestellt, weil das Anerkennungsverfahren immer ein individuelles Verfahren ist. Das heißt, Menschen abhängig von Fachausbildungsberuf oder Studien, von Berufserfahrung, von zusätzlichen Qualifizierungen, von zusätzlichen Qualifikationen und anderen Soft Skills bekommen natürlich eventuell ähnliche oder unterschiedliche Bewertungen der Qualifikation. Ne? Die Bieter, ne, Berufserfahrung, zusätzliche Qualifizierung und Studien machen einen Unterschied. Deswegen ist es wichtig, immer dessen bewusst zu sein, das Anerkennungsverfahren ist immer ein individuelles Verfahren.
0: Dankeschön für Sie, das ist sehr interessant. Und jetzt wir machen eine Musik und dann zurück.
3: Ja. Danke.
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0: Ja, also ich wollte fragen, was genau dieses Projekt Perspektive der frühkindlichen Erziehung bedeutet, was sie genau machen, welche Hauptziele verfolgen sie und vor allem, wie machen sie das, wenn sie eine Erzieherin bekommen aus einem fremden Land, die ist nicht anerkannt, wo ob sie spricht zum Beispiel B1 oder sogar B2 Deutsch, wo kann sie überhaupt anfangen, was machen sie mit so einem Fall?
1: Ja, gerne. Die Perspektive frühkindliche Erziehung ist ein individuelles Qualifizierungs-, Beratungs- und Begleitungsprojekt. Das Angebot ist ein Teilvorhaben des Integrationsnetzwerkes IQ Hessen. Das Integrationsnetzwerk IQ Hessen ist ein Teil des Förderprogramms IQ Integration durch Qualifizierung und wird im Rahmen des Förderprogramms IQ Integration durch Qualifizierung durch das Bundesministerium für Arbeit und Soziales, die Europäische Union über den Europäischen Sozialfonds ESF Plus und wird auch noch gefördert durch das Bundesamt für Migration und Flüchtlinge administriert. Partner in der Umsetzung sind das Bundesministerium für Bildung, Familie, Senioren, Frauen und Jugend und die Bundesagentur für Arbeit. Konkret auf Ihre Frage zuzugehen, so wie der Name ahnen lässt, das ist ein individuelles Qualifizierungs-, Beratung- und Begleitungsangebot. Das heißt, Ziel der Qualifizierungsbegleitung ist es, die nachhaltige und qualifikationsadäquate Beschäftigung der Fachkräfte im pädagogischen Bereich. Durch die Qualifizierungsbegleitung werden internationale Fachkräfte auf ihren individuellen Qualifizierungsweg begleitet und mit dem Ziel, alle formalen und fachlichen Voraussetzungen für eine Tätigkeit im pädagogischen Bereich zu erfüllen. Ausgehend von den Auflagen in den Anerkennungsbescheiden und den mitgebrachten Kompetenzen und Fähigkeiten entwickeln wir dann mit den pädagogischen Fachkräften einen Qualifizierungsweg. Das heißt, wir versuchen in der Praxis mit den pädagogischen Fachkräften den Ist-Zustand festzustellen. Wir analysieren, was die Person mitbringt und welche Qualifizierungsbedarfe die Person hat. Wir schauen mit der Person von Sprachniveau, Status der Anerkennungsverfahren, Berufserfahrung in der Heimat, die Möglichkeiten der berufliche Einstieg vor Ort und gehen dann durch unsere Kooperation mit den Kooperationspartnern in die Umsetzung des Projektes. Also, an der ersten Stelle steht immer die Feststellung des Qualifikationsbedarfs. Das heißt, die Fachkräfte mit einem akademischen oder berufsqualifizierenden Abschluss werden dabei unterstützt, festzustellen, welche Qualifikationsbedarfe für die Arbeit im reglementierten Bereich benötigen. Danach wird dann durch die individuelle Begleitung und Unterstützung auf den Qualifizierungsweg, zum Beispiel die Vorbereitung auf den Besuch von Praxismodulen an den Universitäten. Wir unterstützen dabei, die Anerkennungsbescheide zu verstehen. Was steht nämlich dann in der Rückmeldung der anerkennenden Stelle? Was sind die Schritte, die ich zu geben habe? Was sind nämlich dann die Bedarfe, die ich dann für eine volle Anerkennung und das Erreichen der Tätigkeit im pädagogischen Bereich nachzuholen habe, zu belegen habe? Wir vermitteln Fachkenntnisse und Kompetenzen für die Tätigkeit in den Themen, in dem Bereich, durch themenspezifische Qualifizierungsmodule. Für Menschen, die zwar ein Anerkennungsverfahren durchlaufen haben und doch eine negative Prognose haben, das heißt keine Möglichkeit der Anerkennung oder bereits schon eine Ablehnung, wir arbeiten dann mit ihnen einen alternativen Qualifizierungsweg für die Integration in den Arbeitsmarkt. Und wir arbeiten auch in Verzahnung mit den Sprachangeboten des Bundes. Das heißt, Lehrerinnen, Lehrer, Sozialpädagogen, Sozialarbeiter, Erzieherinnen und Erzieher sitzen dann persönlich und wir identifizieren dann die Bedarfe und suchen dann im Rahmen der Angebote vor Ort in Rhein-Main-Gebiet die Möglichkeit, die formelle Voraussetzungen zu erfüllen und unterstützen auch natürlich dabei auch bei Bedarf mit Sprachcoaching, damit nämlich dann die Erreichung der Ziele möglich gemacht wird.
0: Klasse. Klasse. Dann habe ich ein paar Leute für Sie, wo wir wirklich jetzt nicht wissen, wie wir weiter vorankommen. Denn wir haben, also in der Ukraine haben viele Frauen im Bereich Frühpädagogik gearbeitet, als Erzieherinnen bzw. als Grundschullehrerinnen. Und wobei wir am Anfang die ganz gut unterbringen könnten. Es waren viele Erziehungshelfer gesucht und wir haben dann, glaube ich, über 20 Leute als Erziehungshelfer untergebracht, damals ganz am Anfang ohne Sprache. Sie wurden dann am Ort und Stelle, wurde ihnen die Sprache beigebracht. Aber nach einem halben Jahr ungefähr war es alles zu Ende. Dann hieß es B1 erstmal und dann B2 und dann Anerkennung von allen Papieren. Und dann hieß es bei uns in Wiesbaden keine Stellen für Erziehungshilfe mehr, Ausbildung nötig und Ausbildungsstellen sind zahlgering, Praktikumstellen existieren so gut wie gar nicht. Also wir finden wirklich jetzt sehr, sehr mit großen Schwierigkeiten die Wege in dem Bereich Frühpädagogik. Und da gibt es, wir haben so viele Frauen, die sich das wünschen. Dann freue ich mich unglaublich, dass ich einen Ansprechpartner habe. Wer kann denn in diesem Projekt teilnehmen? Ist es außerhalb von Frankfurt auch zugänglich? Ja. Dürfen wir Leute zu Ihnen schicken?
1: Das dürfen Sie. Das ist die große Stärke dieses Projektes. Wir dürfen Menschen aus Mittel- und Südhessen in unserem Projekt aufnehmen. Ich würde ganz gerne Ihnen nochmal ein paar Informationen über den pädagogischen Bereich auf den Weg geben. Es ist in der Tat nicht einfach, weil die pädagogischen Berufe zu den sogenannten reglementierten Berufen in Deutschland gehören. Das bedeutet, dass der Zugang zu der ausübenden Beruf durch rechtliche Vorschriften geregelt ist und der Nachweis bestimmter Qualifikationen für die Ausübung des Berufes erforderlich ist. Das heißt, es gibt gesetzliche Regelungen, die Ausübung durch gesetzliche Vorschriften schützen. Es gibt Qualifikationsnachweise, das ist das, was Sie nämlich dann im Rahmen der frühkindlichen Erziehung angesprochen haben. Die Arbeit als Erzieherin und Erzieher, eine pädagogische Fachkraft darf die Kinder in eine Gruppe begleiten und erziehen. Eine Person, die den Beruf und die Anerkennung als staatlich anerkannte Erzieherin und Erzieher oder Sozialpädagogin oder Sozialarbeiter darf die Kinder per Gesetz nicht alleine übernehmen. Das heißt, es ist auch nicht nur die Sicherheit der Kinder, sondern auch die Sicherheit des Fachpersonals, was im Vordergrund steht. Die Zulassung zur Anerkennung, das ist oft eine staatliche Zulassung, wofür auch dann die Anerkennung der Qualifikation notwendig ist, bevor die Tätigkeit vollständig ausgeübt werden kann. Und natürlich die der Schutz der Berufsbezeichnung. Nicht jeder darf sich dann Lehrerin und Lehrer oder Erzieherin und Erzieher nennen.
0: Was mich gewundert hat, Grundschullehrerinnen werden überhaupt oder nach meiner Erfahrung werden überhaupt nicht als Erzieherinnen anerkannt. Das sind zwei verschiedene Berufe. Man hat mir gesagt, das ist wie Bäcker und Metzger, ganz unterschiedliche Dinge. Ich finde das nicht ganz so unterschiedlich. Lehrerin erste Klasse Grundschule und Erzieherin der Gruppe von fünfjährigen Kinder finde ich nicht so unterschiedlich, aber okay. Und noch schwieriger ist es für Leute, die das nicht per se gelernt haben, aber als Erzieherinnen 15, 20 Jahre gearbeitet haben, irgendwo in der Ukraine. Denn nach dem Verfall von Sowjetunion hat natürlich jede nicht das Beruf ausgeübt, das man gelernt hat, sondern irgendwas, was für einen möglich war. Also viele Leute, die Elektrotechnik studiert haben, haben dann 20, 30 Jahre im Kindergarten gearbeitet haben. Wird es überhaupt anerkannt? Wird Berufserfahrung anerkannt? Werden dann Grundschul

0: 800 Euro pro Monat auf einem geschlossenen Konto für ein Jahr im Voraus haben, also diese 10.000 Euro müssen sie vorweisen. Und das ist nicht klar, wie sie das machen. Deswegen scheuen sich Leute dann an die Uni zu gehen. Sie wurden dann andere Erziehungsqualifizierungen lieber machen, beziehungsweise sie würden eine duale Ausbildung lieber machen. Wird es überhaupt möglich und wird es wenigstens verkürzt, wenn man dann als Grundschullehrerin oder Lehrer qualifiziert ist, beziehungsweise wenn man dann Berufserfahrung hat?
1: Ja,
0: viele Fragen. Fragen über Fragen.
1: Ja, zunächst der Unterschied zwischen Erzieherin und Grundschullehrerin. Sie haben recht, sind an manchen Stellen verwandte Berufe. Eins und dasselbe sind sie nicht. Denn das hatte ich ja zu Beginn des Gespräches erwähnt. Das Bildungssystem in Deutschland sieht schon sehr klare Unterschiede zwischen den Aufgaben einer Erzieherin, eines Erziehers und die Aufgaben und Pflichten eines Lehrers, einer Lehrerin. Der Bildungsauftrag einer Lehrerin, eines Lehrers ist der Wissensvermittlung. Die Lehrerinnen und Lehrer stehen da, um Kinder Wissen zu vermitteln, wie man schreibt, wie man liest, Mathematik, Sachkunde. Erzieherinnen und Erzieher begleiten die soziale Kompetenzenentwicklung, die motorische Kompetenzenentwicklung, die der Entwicklung des Kindes. No? Das heißt, der Auftrag ist im Prinzip eine ganz andere. Dass Grundschullehrerinnen und Grundschullehrer nicht per se als Erzieherinnen und Erzieher anerkannt werden, ist nur zum Teil richtig. Für die Anerkennung oder dann für die Gleichwertigkeit des Abschlusses in einem anderen Bereich bedarf natürlich die volle Anerkennung als Lehrerinnen und Lehrer. Das heißt, Lehrerinnen und Lehrer, die das ganze Verfahren durchlaufen sind. Ja, ich kann Ihnen dann ein paar Beispiele aus Personen aus der Ukraine. Grundschullehrerinnen und Grundschullehrer brauchen in Hessen mindestens 3 Fächer. Davon sind Mathematik und Deutsch immer verpflichtend. Das ist jetzt für Menschen aus der Ukraine nicht der Fall. Es werden aber Fächer wie Sachkunde, Musik, Sport, Religion anerkannt. Das heißt, die Möglichkeit, die Fächer, die man auch in der Ukraine unterrichtet hat, hier gleichwertig bewerten zu lassen, ist gegeben. Die Beherrschung der deutschen Sprache ist natürlich ein Muss. Weil unabhängig davon, ob die Person in der Schule arbeitet oder im Kindergarten, muss in der Lage sein, sowohl mit den Kindern als auch mit Eltern und Kolleginnen und Kollegen zu kommunizieren.
0: Ja, okay? Das ist klar. Mhm.
2: Okay, sehr danke schon. Und jetzt wir machen ein bisschen Pause mit Musik und dann zurück nochmal.

0: Hallo, hallo, Radio Robota und Radio Rüsselsheim. Bitte schön, Larissa Itina.
1: Ja, also wir haben nicht zu Ende die vorige Frage behandelt, deswegen gleich das Wort für Sie.
2: Ja, genau. Also ich hatte Ihnen ja gesagt, Grundschullehramt und die Arbeit im frühkindlichen Bereich sind dann die höchsten Berufe, aber natürlich nicht eins und das Gleiche. Zu Ihren Fragen noch. Bis zu Beginn erwähnt ist die Anerkennung der Qualifikation eine sehr individuelle Geschichte. Die Menschen bringen dann unterschiedliche Voraussetzungen und Kompetenzen mit. Und das ist genau das, was die Stärke unseres Projektes macht. Wir können dann individuell die Person betrachtet. Wir können mit der Person dann individuell auch noch die Vermittlung fehlende Fachkenntnisse und Kompetenzen für den Einstieg in den pädagogischen Bereich quasi dann feststellen und planen. Wir können dann im Rahmen des Projektes einen individuellen Qualifizierungsweg quasi entwerfen und wir können auch mit ihnen quasi durch den Kontakt mit Trägern in der ganzen Region Praktika organisieren, die Möglichkeit in den Arbeitsmarkt zu einzusteigen. Wir können mit ihnen auch noch evaluieren, inwieweit nämlich dann das Initiieren eine Hospitation in den einen oder in den anderen Bereich sinnvoll und zielführend ist. No? Und das Wissen, und das machen wir natürlich, weil wir nämlich dann die Flexibilität im Projekt haben, weil wir genau wissen, dass manchmal die Strukturen sehr starr sind und Menschen, die zusätzlich oder andere Bedarfe haben, oft das durch die Raster fallen.
0: Ja, genau.
2: Genau deswegen ist für uns wichtig. Wir haben momentan einen Fachkräftemangel in dem Bereich. Wir bewegen uns aber in den reglementierten Berufen. Das heißt, die gesetzlichen Vorgaben dürfen und können wir nicht außer Acht lassen. Allerdings hat das Land Hessen auch in den letzten Jahren eine Flexibilisierung der Zugänge eingeführt. Das heißt, auch Menschen aus fachfremden Bereichen dürfen als multiprofessionellen Teams in den Kindergarten arbeiten.
0: Wow!
2: Das heißt, es ist natürlich dafür eine Vorbereitung mit dem gewissen Anteil an Stunden und bedarf natürlich auch die Kooperation und Bewilligung sowohl des Trägers, der Kindertageseinrichtung, als auch der jeweiligen Jugendämter. Aber das Land Hessen arbeitet schon stark daran, diese Menschen, die Kompetenzen mitbringen und gerne in dem pädagogischen Bereich tätig werden möchten, Alternativen anzubieten. Im Rahmen des Anerkennungsverfahrens auch die Lehrerinnen und Lehrer von Grundschulen, die Sie kennen, die noch nicht die volle Anerkennung erreicht haben und eventuell in dem Bereich keine Zukunft sehen. Ja? Es gibt auch andere Möglichkeiten. Das Projekt ist dafür, wir stehen gerne zur Verfügung. Wir können natürlich detailliert mit Ihnen die Möglichkeiten der Anerkennung, die nächsten Schritte besprechen, bis Sie dann in den Bereichen, die Sie gerne die nächsten Jahre arbeiten möchten, quasi dann besprechen. Ich kann Ihnen aber sagen, es ist eine langwierige Geschichte, aber wir haben Menschen aus ihrer Heimat, die ja schon in den Vorbereitungsdienst sich befinden. Das heißt, die haben alle Schritte des Anerkennungsverfahrens durchlaufen. Die haben zum Teil das zweite Fach gelernt. Die haben das Sprachzertifikat oder das erforderliche Sprachniveau erreicht und unterrichten jetzt an öffentlichen Schulen.
0: Wow, ja. Das klingt fast paradiesisch. Das ist eine große Erleichterung, denn wie gesagt, ich habe mit vielen verzweifelten Erzieherinnen und Grundschullehrerinnen und auch Schullehrerinnen zu tun, die nicht weiter wissen. Sie haben zum Teil B2 erreicht, einige haben sogar C1 erreicht, einige sind immer noch zwischen B1 und B2, aber sie wissen nicht weiter. Sie werden dann von Jobcenter dann zu weiteren Sprachkursen geschickt zum Teil. Aber sie sehen mittlerweile, dass das nicht so unbedingt zu einem Berufseinstieg führt. Irgendwie musste man gezielter arbeiten und ich werde dann unglaublich froh, wenn Sie mir erlauben, Sie dann zu uns einzuladen und eventuell so eine Mini-Messe bei uns machen oder ein Mini-Gespräch bei uns in Wiesbaden zu führen. Ich verspreche, dass wir wenigstens 40 Leute haben werden, die Sie unglaublich glücklich machen werden damit. Welche Voraussetzungen braucht dann die Teilnahme in Ihrem Programm? Welche sprachliche Voraussetzungen und welche Papiere muss man mitbringen?
2: Ja, ganz kurz nochmal zu Ihren Fragen vorhin. Sie sprachen auch über die Möglichkeit, eine duale Ausbildung. Das gibt auch in dem pädagogischen Bereich. Mhm. Menschen aus ihrer Heimat sich entschieden haben, eine Ausbildung zu machen, gibt es natürlich formale Voraussetzungen, die zu erfüllen sind. Aber das ist aber zum Beispiel eine der Flexibilisierungen, die das Land Hessen auch noch eingeführt hat. Es bestellt die Möglichkeit, zum Beispiel eine PIVA-Ausbildung zu machen. Das heißt, eine praxisintegrierte, vergütete Ausbildung. Das heißt, man arbeitet und lernt gleichzeitig und verdient, ne? Geld dabei. Es sind natürlich sprachliche Voraussetzungen und auch ein anerkannter Schulabschluss ein Teil der formellen Vorgaben, die man zu erfüllen hat. Aber dazu können wir natürlich gerne Informationen zukommen lassen. Ihre Frage, was braucht eine Person, um ein Projekt daran teilzunehmen? Die Person muss im Ausland eine Berufsausbildung oder ein Studium abgeschlossen haben und Kenntnisse der Sprache sind gut, also mindestens ein A2 B1, sodass wir miteinander kommunizieren können. Das wäre schon wichtig. Dass wir dann mit der Person noch das Ziel zusammen festlegen. Und das war's.
0: Wow.
2: Genau.
0: Das ist toll. Dann haben wir, wie gesagt, dann haben wir wenigstens 40 Leute, die bei Ihnen dann vielleicht ein bisschen weiter vorankommen könnten, wo wir so ein bisschen bremsen. Denn gerade in diesem Bereich Kinder, Gartenerzieherinnen und Grundschullehrerinnen kommen wir schlecht voran. Alles klar. Wie schaffen Sie Plätze für ein Praktikum beziehungsweise die Plätze für diese duale Ausbildung? Denn duale Ausbildung bedeutet, man wird schon irgendwo aufgenommen bei einem Kindergarten und wird dann zu weit in die Schule geschickt praktisch. Wie finden Sie diese Kindergärten? Denn bei uns heißt es zwar, es besteht Bedarf, aber wenn man tatsächlich dann zu den Kindergarten kommt, dann heißt es, ach, das ist für uns zu schwierig, Praktikum zu begleiten. Wir haben keine Kapazitäten dafür und wir können Leute nicht aufnehmen, die nicht genug Kenntnisse mitbringen, weil wir dann weitere Kräfte brauchen, um diese Leute zu betreuen und so weiter und so fort. Mhm. Also einerseits besteht Bedarf, andererseits möchte man schon fertige Kräfte haben, fertige, qualifizierte oder eigentlich Kräfte, bei denen man nicht so viel Begleitung braucht, weil da dieser Mangel an Begleiter besteht.
2: Ja, das ist aber eigentlich ein Qualitätsmerkmal der Einrichtungen, mit denen Sie gesprochen haben. Es ist richtig, dass wenn eine Person in der Einrichtung kommt, eine fachliche Begleitung zur Seite gestellt werden sollte, damit die Person, die aus dem Ausland kommt, mit einem ganz anderen Arbeitssystem weiß, mit welchen Vorgaben hier die Arbeit und Entwicklung der Kinder begleitet wird. Was sind ja dann die wichtigen Aspekte des Bildungs- und Erziehungsplans des Landes Hessen? Was ist dann die Vorstellung zum Beispiel von Co-Konstruktion? Was ist nämlich das Bild vom Kind? Wie ist nämlich dann die Vorstellung von Demokratie, die in Deutschland herrscht? In anderen Ländern gibt es andere Maßstäbe für Nähe und Distanz, für eine Vorstellung von Disziplin. Und deswegen ist wichtig, dass die pädagogischen Fachkräfte wissen und auch dessen bewusst sind, was ist das Konzept der Erziehung in Deutschland, so dass man natürlich auch mit ihren pädagogische Kompetenz und pädagogische Persönlichkeit vereinbaren kann. Wir arbeiten sehr eng mit den Trägern und suchen natürlich auch für die passende Person womöglich auch die passende Einrichtung. Ne?
0: Und dann werden Sie wahrscheinlich mehr Erfolg haben als wir. Welche Bedeutung hat das Ganze Ihrer Meinung nach in einem interkulturellen Dialog? Ist es gut, wenn dann die Erzieherinnen und Erzieher aus einem fremden Land kommen? Ist das gut für deutsche Kinder? Ist das schlecht für deutsche Kinder? Bedeutet das zusätzliche Schwierigkeiten? Ist das besser, wenn alle dann weiß und deutsch sind und wunderbar Sprache sprechen? Oder ist es eine Bereicherung, wenn man dann mit verschiedenen Kulturen zu tun hat?
2: Es ist auf jeden Fall eine Bereicherung. Es ist auf jeden Fall eine Bereicherung. Interkulturelle Brücken zu bauen, es ist wichtig, als Multiplikatorinnen und Multiplikatoren für Community zu arbeiten, es ist wichtig. Die Beförderung der gleichberechtigten Teilhabe ist wichtig. Wir leben in einer globalisierten Welt. Was ist gut oder was ist schlecht? Wir lernen voneinander, wir profitieren füreinander. Wir schaffen mit dieser Zusammenarbeit und Unterstützung eine Bekämpfung der Segregation. Und für uns ist es wichtig natürlich, dass die ökonomische Unabhängigkeit der Frauen vorankommt.
0: Ja, finde ich auch. Vielen lieben Dank. Und wenn ich Sie tatsächlich zu uns einladen durfte oder wenn wir irgendwo als eine Gruppe uns treffen, könnten wir wahrscheinlich danach dann nochmal uns hier auf dem Radio treffen und besprechen, wie das ging und welche Wege wir weiter voranstreiten, auch zusammen.
2: Sehr gerne.
0: Dankeschön.
3: Vielen, vielen Dank. Heute unsere Gastin Valeria Martinez de Gans und Larissa Itina. 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
1: Es gibt ja zwei Optionen, beide machen Stress.

tragen, nur halt etwas später. Die andere Möglichkeit bedeutete schon heute Stress mit der Polizei und den ganz besonders Deutschen. Dafür eine kleine Chance, das Blatt nochmal zu wenden, oder?

Man wird sich wundern, wenn man weiß, dass in den Kern dieser Gruppen meistens nur ein paar wenige gehören. Eine Handvoll Leute reichen meistens aus, eigene

als seinen Nachbarn möchten. Das flankierte Mann mit ein paar Telefonaten, um ihre Schulen, Unis, Arbeitgeber zu beraten. Man wünschte einen guten Tag und fragte dann wie. Passt so etwas in eure Firmenphilosophie? Helft euren Lokalzeitungen mit Informationen, wenn sie nicht schon von selbst dahinter kommen. Dass es Probleme gibt mit Nazis in der Stadt, vielleicht wird dann sogar die Staatsanwaltschaft wach. Mit etwas Glück kriegen sie Post oder gehen in den Knast. Doch ihr werdet blöd, wenn ihr euch auf den deutschen Staat verlasst. Die Erfahrung zeigt genau das Gegenteil. Es gibt so viele Faschos bei der Polizei. Keine Angst, keine Angst, keine Angst, keine Angst. Keine Angst, keine Angst, keine Angst, keine Angst. Man möchte meinen, dass die Sicherheitsbehörden rechte Strukturen nicht bekämpfen, sondern fördern. So mancher Polizist steht für die AfD zur Wahl. UNITA hat die Munition vom KSK.

Once upon a time, Classic Rock auf Radio Rüsselsheim, am Mikrofon Michael Hummel. Ja, angekündigt für heute habe ich ja eigentlich eine Sendung über Außerirdische und andere Außenseiter in der Musik. Da kommen wir auch gleich zu. Aber zunächst hat mich sozusagen die Aktualität eingeholt. Das eben war der neue Song Keine Angst des Rappers, Liedermachers Danger Dan, bekannt auch von der Antilopen Gang. Dieser Song sollte ursprünglich am kommenden Dienstag, das ist der 21. Juli 2026, in der ZDF-Satire-Sendung Die Anstalt seine Uraufführung erleben. Danger Dan zusammen mit dem deutsch-jüdischen Pianisten Igor Levit, mit dem er regelmäßig zusammenarbeitet. Die ZDF-Programmdirektion hat gegen den Widerstand der Menschen, die Sendung Die Anstalt zu verantworten haben, kurzfristig den Auftritt von Danger Dan aus dieser Sendung gestrichen. Man würde den Song nicht spielen wollen, weil er zu Gewalt gegen Nazis aufruft. Interessant ist, dass die Justizabteilung des ZDF, als sie den Text sich angeschaut hat, an jenen Text nichts zu beanstanden habe. Natürlich, man kann sagen, wie schon in seinem Vorgängersong Alles von der Kunstfreiheit gedeckt, Danger Dan ruft dazu auf, den Nazis zu widerstehen, und man kann auf den Gedanken kommen, dass er auch Mittel, die nicht ganz friedlich sind, als äußerste Notform für akzeptabel hält. Zum Beispiel heißt es ja in dem Song, man soll vorbereitet sein, wenn Nazis auf Fäden, die man als Antifa macht, um Aktionen zu finanzieren, auftauchen, dann müsse man vorbereitet sein und müsse sich zur Wehr setzen. Völlig legitim, meiner Ansicht nach auch von der Kunstfreiheit in jedem Fall gedeckt. Vor allem muss man sich überlegen, dass dieses Verbot zu einem Zeitpunkt kommt, wo wir vor Landtagswahlen, 6 Wochen etwa vor Landtagswahlen, in 3 Ländern stehen, in denen mindestens 2 das erste Mal seit dem Jahr 1945 eine rechtsradikale Partei, die eine regierungsfähige Mehrheit stellen sollte. Und schauen wir doch mal kurz in das 100-Tage-Aktionsprogramm der AfD in Sachsen-Anhalt, wo Spitzenkandidat Ulrich Siegmund für die ersten 100 Tage nicht nur verspricht, dass die Startbahnen der Flughäfen in Sachsen-Anhalt glühen würden von morgens bis abends, um Menschen abzuschieben, sondern auch, und da wird es auch kulturpolitisch interessant, Ulrich Siegmund zum einen ankündigt, dass das Land Sachsen-Anhalt umgehend den Staatsvertrag, den Medienstaatsvertrag kündigen würde. Das heißt, sich aus der Verantwortung oder aus der Finanzierung, in dem Fall des Mitteldeutschen Rundfunks, des MDR, rausnimmt. Da hat man dann mehr Platz und Geld, um Apollo und News zu finanzieren. Auch das steht so im 100-Tage-Programm, sei Kunst und Kultur nur noch dann zu fördern, wenn sie patriotische Inhalte vertritt. Das steht im 100-Tage-Programm, liebe Leute. Und dass man als Künstler und als sich auch links verstehender Künstler dagegen zur Wehr setzt, ist verständlich. Genau, wenn man mal in den Hintergrund, wenn man mal genau hinguckt, das ZDF lädt Menschen wie Stefan Brandner, Bernd Baumann, Lena Kontre,
ach, mir fallen noch so viele ein, in jede Tagsendung ein. Sie hält jedem dieser Figuren das Mikrofon vor die Nase und versendet schön, wenn mal wieder dazu aufgerufen wird, Milliarden, millionenfach Menschen abzuschieben und wohlgemerkt Leute, deutsche Staatsbürger als Ausländer abzuschieben. Oder, und das nur noch als letzte Anmerkung, auch die ARD schreitet nicht ein, wenn Dieter Nuhr und seine Busenfreundin Lisa Eckert in Dieter Nuhrs angeblicher Satire-Sendung aktiv Wahlwerbung für die AfD macht. So geht es nicht. Ich werde weiterhin Danger Dan spielen und ich werde Danger Dan weiterhin verteidigen. So viel zu diesem aktuellen Thema. Eigentlich war ja das Thema Außerirdische und andere Außenseiter in der Musik. Auslöser dafür ist, die Rockszene wird seit Anfang dieses Jahres ziemlich aufgewühlt durch die Band Engin de Pontrie. Engin de Pontrie ist eine kanadische Math-Rock-Band, die völlig unbekannt war, die irgendwo in Kleinsthallen in Kanada ihre Auftritte hatte, da auch ein bisschen Beachtung fand, aber wirklich unwesentlich, bis dann der sehr, sehr lobenswerte US-Radio- und Videokonzertkanal KEXP im März diesen Jahres ihr Konzert mit Engin de Pontrie, was übrigens Angina Pectoris heißt, veröffentlichte und zu einem riesigen Hype auf die Band führte. Die drei Deutschlandkonzerte, die für den Herbst diesen Jahres vorgesehen waren, waren binnen weniger Minuten ausverkauft. Ich hatte mich bemüht, eine Karte für das Konzert in Heidelberg zu bekommen. Vorverkaufsbeginn war 10 Uhr. Um 10.03 Uhr hatte man mir mitgeteilt, dass es keine Karten mehr gibt. Engin de Pontrie besteht aus Knicken und Kleck. Zwei Musiker, der eine mit einer Doppelhalsgitarre Bass und am Synthesizer, der andere mal Schlagzeuger, und sie machen Math Rock, dazu gleich etwas mehr. Wir hören mal rein in die erste Platte. Hier ist Engin de Pontrie und Labrecque.

Die beiden Musiker, wie gesagt, Kleck und Knn, bezeichnen sich als Weltraumreisende, die mit großen Pappmaché-Masken mit besonders einprägsamen Nasen in schwarz-weiß gepunkteter Kleidung und auch die Körperteile, die so frei zu sehen sind, sind schwarz-weiß geschminkt, ihr Programm auf die Bühne bringen. Beide Platten, also die haben zwei CDs, Volume 1 und Volume 2 bisher aufgenommen, die zunächst nur im Eigenverlag erschienen sind und auch nur bei Konzerten zu bekommen waren. Jetzt sind sie zu einem größeren Plattenlabel gewechselt. Das heißt, die Platten sind oder die CDs sind auch leidlich gut zu bekommen. Zum Beispiel ist bei einem großen Internethändler mittlerweile die zweite Platte, von denen wir gleich noch was hören, im Moment vergriffen. Die Erstauflagen auf Vinyl gehen, wenn man sich auf Börsen rumschaut, in die vierstelligen, in den deutlich vierstelligen Bereich. Die Konzerte sind ausverkauft und ja, die Band wird nicht nur von Fans, sondern auch von Musikkritikern gefeiert, die sagen, dass in einer Zeit, in der ganz viel Musik KI-generiert daherkommt, hier noch Leute sind, die mit Mitteln ihrer Instrumente und der Technik, neben Gitarre, Bass, ist natürlich auch ein Synthesizer zu hören und bei einer Zwei-Leute-Band nicht ganz unüblich. Es werden Loops eingesetzt. Ja, dass die eben für die moderne, handgemachte Rockmusik ständen. Ganze Musik kommt polyrhythmisch daher, sie kommt manchmal verschwurbelt her, ist meist instrumental. Ansonsten, wenn es so etwas wie in Anführungsstrichen Gesang gibt, dann ist das Ganze eher ein Knurren. Man ist ja auch außerirdisch. Und ja, gibt keinen Text wieder. Es gibt natürlich eine ganze Menge Bands, die sich als Außerirdische halten, was ich heute mal weggelassen habe. Es gibt die Band Bogong, es gibt die Band Hensch. Und wir bleiben gleich noch ein bisschen im Weltraum, aber erstmal noch ein bisschen Angine de Poitrine. Hier sind sie und Mata Zulek.

Bereits 1969 gegründet ist die französische Band Magma rund um den Schlagzeuger Christian Mondet. Magma ist ein, eigentlich muss man das Bandprojekt nennen, weil die einzige Konstante ist der Gründer der Band, Christian Mondet. Und bis heute haben sich über 150 unterschiedliche Musiker zusammengefunden, um auf den bisher 16 Studioplatten und einigen Live-Alben und Live-Auftritten die Geschichte der Besiedlung des Planeten Coiba durch den Menschen nachzuvollziehen. Dazu bedient sich Magma in Teilen einer eigens entwickelten Sprache, die nach viele haben mutmaßt, da würden slawische Einflüsse, ähnlich wie in Charles Chaplins Der große Diktator, also in der Sprache des Protagonisten Hinkel, würden slawische Spracheinflüsse einfließen. Tatsächlich ist die Sprache, in der Teile der Platten gesungen sind, dem Jazzgesang Scat entliehen. Das Ganze nennt die ganze Musikrichtung, die man dem Progressivrock oder dem Jazzrock zurechnen kann, hat sich zu einem Genre oder einem Subgenre entwickelt, das da Zöll heißt, was nichts anderes heißt als auf Kobayanisch der Wohlklang. Es gibt zwischenzeitlich eine ganze Reihe andere Söllbands, zum einen Musikerinnen und Musiker, die mit Mondet bei Magma zeitweilig zusammengearbeitet haben. Zum anderen gibt es ein, Anführungsstriche, Söllnest in Japan, wo Musikerinnen und Musiker den Jazz-Rock und den Progressiv-Rock eher durch Einflüsse von Punk und Heavy Metal ersetzt haben, sich aber trotzdem sowohl der Sprache des Kobayanisch bedienen, als auch sie in der Idee verbleiben, die Geschichte der Menschheit auf dem Planeten Kobaya zu schildern. Vor allem live ist Magma eine unglaublich interessante und intensive Band. Das Ganze, wenn man sie live sieht, selbst auf Open-Air-Bühnen, das Ganze hat fast mehr von einem E-Musikkonzert als von einem Unterhaltungsmusikkonzert. Es gibt einen mehrstimmigen Chor, es gibt Streicher, es gibt Bläser. Aber hört selbst. Live-Aufnahme der Band Magma. Hier sind Magma und Hai.

Magma und Hai. Und jetzt bleiben wir noch ein bisschen bei Menschen, die von Außerirdischen reden, gehen aber schon ein wenig in den Teil über, wo auch die Personen exotisch sind. Und zwar reden wir kurz über Nina Hagen. Nina Hagen, in der DDR geboren, als Tochter der Schauspielerin Eva Maria Hagen und des Liedermachers Wolf Biermann, begann ihre Karriere tatsächlich in der DDR als Schlagersängerin, hatte dort mit Du hast den Farbfilm vergessen einen ersten Erfolg und kam dann 1979 in die Bundesrepublik, hatte da schon angefangen, sich mehr dem Punk zu widmen, bunte Haare und zum Teil dann auch schon erste provozierende Auftritte, zum Beispiel als sie in einer Talkshow des WDR live demonstrierte, wie man sich denn als Frau selbst befriedigt. War immer umstritten, die gute Frau. Sie hat dann später auch davon geredet, dass man auf die Außerirdischen warten solle, hat sich in esoterischen Kreisen bewegt, sich dem Buddhismus zugewandt, ein richtig buntes Leben. Und ich habe Aufliegen von Nina Hagen aus dem ersten Album, das Stück, das heißt Naturträne. Hier ist Nina Hagen.

unkonventionell, eigensinnig, ja, und bis heute für alle Überraschungen gut, Nina Hagen. Und auch Once Upon a Time hat mit Nina Hagen schon so ihre, wir haben da auch schon so unsere Erfahrungen gemacht. Wir haben insgesamt dreimal versucht, ein Interview mit Nina Hagen zu bekommen. Das lief jedes Mal so, dass wir es angefragt haben, dass wir ein Okay bekommen haben für ein Interview rund um das Konzert, meistens davor. Und jedes Mal, wenn wir denn dort angekommen sind, hieß es, ach, Nina Hagen möchte dann doch keine Interviews geben. Schade. Aber ihre Musik bleibt. Hier ist Nina Hagen und Wow, Wow.

Den nächsten Künstler gehen wir zurück in die USA, gehen nach New York kommen zu einem der ganz großen Exzentriker, wobei wir hier außer dem in der Sendung üblichen Musikrichtung Rock und Singing, Songwriting und Jazz und was auch immer, eigentlich auch vorsichtig auf zumindest einen Teilbereich der klassischen Musik oder der modernen klassischen Musik schauen. Es geht um Louis Thomas Hardin. Louis Thomas Hardin, geboren 1916 als Sohn eines episkopalen Wanderpredigers, zog durch mehrere Staaten der USA als Kind mit seinem Vater bzw. mit seiner Familie, bis er sich im Alter von 16 Jahren beim Spielen nach einer Flut gefundenen Knallkapsel so schwer verletzte, dass er erblindete. Hardin begann dann auf Blindenschulanstalten sich der Musik zu widmen, entwickelte großes Interesse an der europäischen klassischen Musik, eignete sich das Spielen vielfältiger Instrumente von Geige über Klavier bis hin zu Schlaginstrumenten, die er zum Teil auch selber baute, an. Und er begann sich für die Edda, die nordische Heldensage, zu interessieren, was dazu führte, dass er Haare und Bart wachsen ließ, sich mit einem Speer und einem gehörnten Helm und einer selbstgenähten Tunika Ende der 40er Jahre an der 6. Straße in New York aufhielt und mit seinen selbstgebauten Instrumenten seine Eigenkompositionen aufführte. Wir fangen einfach mal an und hören uns eines von Moondogs Stücken an. Hier ist Moondog und Oasis.

seit Ende der 40er Jahre, also war Moondog in seiner Gewandung Tag ein, Tag aus bei Wind und Regen ein fester Bestandteil der 6. Straße in New York. Und er hatte tatsächlich die Bekanntheit, dass, so sagt eine Anekdote, als Mitte der 50er Jahre das erste Hilton Hotel in New York öffnete, dieses damit warb, man befinde sich jetzt, das Hilton Hotel New York befinde sich gegenüber Moondog. Bei seinen Auftritten, nenne ich es mal, trug er neben seiner Musik auch seine selbstgeschriebenen Gedichte vor, die er auch in Papierform verkaufte. Und es wurden viele Leute auf ihn aufmerksam. So hat zum Beispiel Charlie Parker, der Jazz-Saxophonist, eigentlich eine Platte mit ihm aufnehmen wollen, die jedoch durch den frühen Tod Charlie Parkers nicht zustande kam. Er arbeitete zusammen zum Beispiel live mit dem Jazz-Bassisten Charles Mingus. Paul Simon gehört zu seinen Bewunderern, genauso wie die Janis Joplin Band, deren Name mir gerade entfallen ist. Ich komme noch drauf. Die sogar einen Song von Moondog coverte, mit dem er allerdings nicht zufrieden war. Und die Komponisten des aufkommenden Minimal Music, auch diese, wie Philip Glass zum Beispiel, auch diese bewunderten Moondog. Wir hören noch was von Moondog, und zwar hier das Stück Hartschuh.

Anfang der 70er Jahre verschwand Hardin plötzlich von den Straßen New Yorks und es ging so weit, dass man ihn vereinzelt sogar für tot hielt, man war sich nicht sicher. Im Jahr 1974 kam Moondog dann auf Einladung des Hessischen Rundfunks, und zwar des Journalisten Ernst Albrecht Stiebler nach Deutschland, und es wurden einige seiner Stücke in verschiedenen Konzertsälen aufgeführt. Während seines Aufenthaltes in Deutschland lernte Moondog eine Frau aus Westfalen kennen, die erstmalig seine in Breil geschriebenen Kompositionen auf die normale Notenschrift übersetzte. Und so blieb er in Westfalen wohnen, war auch da als Straßenmusiker aktiv und verstarb dort im Jahr 1999. Der berühmte Bildhauer Ernst Fuchs hat für sein Grab auf dem Zentralfriedhof in Münster eine Totenmaske erstellt, wo man den langbärtigen, langhaarigen Moondog sozusagen gegenüberstehen kann. Er hat auch eine ganze Reihe Platten aufgenommen. Dabei ist interessant, dass bei einem Teil seiner Platten im Hintergrund Straßengeräusche zu hören sind. Moondog war der Ansicht, seine Musik wirkt am besten auf der Straße und hat deswegen in seinem Studio an einer vielbefahrenen Straße die Fenster aufgelassen, sodass gelegentlich Straßengeräusche zu hören sind. Neben viel Instrumentalmusik oder mit Musik mit rudimentären Texten hat er auch eine ganze Reihe Lieder geschrieben. Und davon hören wir eines mit Klavierbegleitung. Hier ist Moondog und das Stück Here's to John Wesley Hardin, eine Erinnerung an seinen Vater. Moment, jetzt muss ich gerade schauen, weil

Oh. Einen kleinen Augenblick. Da gibt es noch ja, da gibt es offensichtlich eine Diskrepanz zwischen der Benennung der Stücke auf der CD und dessen, was tatsächlich zu hören ist. Ich hoffe, hier ist Last to John Wesley Hardin und Moondog.

Soweit zu Moondog. Bleiben in den USA, gehen nach San Francisco und kommen zu einem der vielleicht geheimnisumwittersten Bands, die es so gibt. Und zwar geht es um die Residents, die es, ja, die bis heute noch aktiv sind. Die Residents, gegründet vermutlich Ende der 60er Jahre irgendwann in San Francisco. Sie selbst geben als Gründungsjahr das Jahr 1973 an, als sie ihre erste Platte veröffentlicht haben. Allerdings erinnert man sich schon Anfang der 70er oder in den, um 1970 an erste Auftritte der Band, die immer in Maskierungen, in Masken auftrat. Bekannt ist das große Einauge, das eigentlich in fast allen ihrer Auftritte vorkommt. Geheimnisumwittert deswegen, weil bis heute kaum jemand bekannt ist, der jemals in der Band gespielt hat. Es geisterten ganz unterschiedliche Meinungen darüber, wer denn die Residents seien. Das ging bis dahin, dass ein Teil Kritiker auch vermuteten, hinter den Residents würden die sich auflösenden Beatles bestehen, sich verstecken. Und bis heute, wie gesagt, ist kaum ein Name bekannt. Es gibt, glaube ich, zwei Namen von Bandmitgliedern, die nach deren Tod als Bandmitglieder geoutet sind. Ansonsten weiß auch heute noch niemand, wer eigentlich hinter den Residents stecken. Gibt es noch Originalmitglieder? Gibt es keine? Sind das alles Neumitglieder, die ja, die Band bzw. das Kunstprojekt, dazu gleich noch ein bisschen näher, bis heute am Leben erhalten. Neben Eigenkompositionen sehr experimenteller Art haben sich die Residents auch immer mit der zeitgenössischen Pop- und Rockmusik beschäftigt, ganz viel gecovert, und zwar so gecovert, dass man eigentlich die Originale kaum noch erkennen kann. Hier sind die Residents mit einem Stück von Elvis, Viva Las Vegas.

Die Residents waren immer als Künstlerformation zu verstehen, die nicht nur als Band funktioniert hat, sondern die sich eigentlich multimedial ausgedrückt hat. So sind Auftritte der Residents eine große Bühnen- oder Theatershow, in der auch häufig Geschichten erzählt werden. Sie haben auch eine ganze Reihe experimenteller Filme gemacht. Ein Film, der nicht zustande kam, ist der Horrorstreifen Voak. Wie gesagt, der kam nicht zustande, aber es ist eine gleichnamige CD erschienen mit einer Filmmusik und daraus The Dancing Duck.

heute aktiv, live, leider vor allem überwiegend in den USA zu sehen. Dort vor durchaus großen Hallen und vor immer ausverkauften Häusern die Residents und zum Abschluss nochmal die Residents mit ihrer Interpretation von Elvis Presley. Hier sind Blue Suede Shoes.

Soweit die Residents. Wir gehen noch mal zurück nach Deutschland, wobei, ja, wird man hören, dass erstmal relativ ist. Klaus Sperber ist 1944 im Immenstadt geboren, ist aber dann auch wieder zurück in die eigentliche Heimat seiner Eltern nach Westfalen, nach Essen gegangen. Sperber, der später dann unter dem Namen Klaus Nomi bekannt wurde, interessierte sich schon in jungen Jahren sowohl für Pop als auch für klassische Musik und begann in kleinen Clubs als Countertenor zu singen. Sein Versuch, also er machte auch eine Gesangsausbildung, sein Versuch aber professioneller Sänger zu werden am Opernhaus in Essen schlug fehl. Bestenfalls in kleinsten Komparsenrollen wurde er eingesetzt und so wurde Klaus Nomi, oder machte Klaus Sperber oder später Klaus Nomi dann eine Konditorlehre und ging Anfang der 70er Jahre in die USA nach New York, um sich dort der homosexuellen Szene, die ja da sehr sehr rege begann, sich sich aktiv zu zeigen, anzuschließen. In Fantasiekostümen und mit einer Mischung aus gängiger, tanzbarer Popmusik und Countertenor-Gesang begann Klaus Nomi seine Karriere in den LGBTQ-Clubs in den USA, zum Beispiel mit dem Song Wasting My Time.

Wie gesagt, die ersten Erfolge hatte Nomi in den USA, wo er auch die ganze Zeit leben blieb. Nach Europa kam er erst nach und nach, wurde erst nach und nach etwas bekannter. Es war zum Beispiel sein erster Europa-Auftritt überhaupt 1980 in der damals viel beachteten und für viele Musikerinnen und Musiker als Sprungbrett zu bekannterem in der Fernsehshow Bios Bahnhof, um von des Kölner Journalisten Alfred Biolek. Aber seine Bekanntheit hielt sich zumindest in Deutschland in Grenzen. Erfolgreicher war er in Frankreich, wo seine zwei ersten LPs tatsächlich den Goldstatus erreichten, wo er etwas mehr beachtet wurde, bevor er allerdings dann vielleicht doch noch den absoluten Durchbruch hätte schaffen können. Starb Klaus Nomi bereits 1983 als einer der ersten AIDS-Opfer aus der Musikszene, viel zu früh und ohne dass er je die große Bekanntheit erreicht hätte, die man ihm zugetraut hat. Wir hören noch ein Stück von Klaus Nomi nach einem Lied des Barockkomponisten Henry Purcell. Hier ist Klaus Nomi und Cold Song.

Und einen letzten Musiker möchte ich in dieser Sendung noch erwähnen. Und zwar geht es um den Gitarristen Brian Patrick Carroll, bekannter unter seinem Künstlernamen Buckethead, also Eimerkopf. Buckethead ist eigentlich ein Hardrock-Gitarrist, kann man sagen. Er gilt als einer der bekanntesten oder als einer der besten technischen Gitarristen der USA. Und der tritt nur auf in einer weißen Maske und einem, jetzt ohne Werbung machen zu wollen, Eimer einer großen Hähnchenbraterei in den USA, also Kentucky Fried Chicken, auf. Hintergrund des Ganzen ist, dass Carroll behauptet,

0: Über das Leben Bagatet ist so gut wie nichts bekannt. Das einzige, seine ganz, ganz raren, seltenen Interviews gibt er immer nur maskiert. Und spricht dann in der dritten Person über seine Handpuppe Herbie, über sich. Das Persönlichste, was er immer wieder wiederholt, ist das Misshandlung seiner Mutter, aufgezogen im Hühnerstall von Hühnern. Ansonsten weiß man so gut wie nichts über ihn. Er gilt als sehr exzentrisch, was ihn zum Beispiel den Job bei Guns N' Roses gekostet hat. Er war zeitweilig mit Guns N' Roses auf Tour, war im Gespräch als Nachfolger von Slash bei der Band, wurde dann aber rausgeworfen, weil er sich A. geweigert hat, auf die Bühne seine Maskierungen abzulegen, B. Auch seine Interviews weiterhin nur über die Figur oder über seine Handpuppe Herbie zu geben. Er hat sich in seinen Projekten ganz unterschiedliche Musikrichtungen gewidmet. Er liebt zum Beispiel Funk, er ist ein großer Jazz-Fan. Manche seiner Stücke erinnern an krachenden Hard- und Heavy-Rock. Ganz viel, und er hat in dem deswegen auch mit sehr vielen Leuten immer wieder einmal kurzfristige Kooperationen eingegangen. Zum Beispiel mit Les Claypool mit dem Song Bunny Wobble and Brain.
1: Alternative Music.

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2: Zwei Seiten, Virtuosen, Buckethead und der Primus-Bassist Les Claypool. Wir hören noch mal ein kurzes Stück von Buckethead. Und zwar heißt das Ganze Buckethead.

0: Das war Once Upon a Time für den heutigen Samstag. Am Mikrofon war Michael Hummel. Und aus gegebenem Anlass endet die Sendung, wie sie begonnen hat. Danger Dan und keine Angst.
1: Es gibt ja zwei Optionen, beide machen Stress. Einer

Kragen, nur halt etwas später. Die andere Möglichkeit bedeutete schon heute Stress mit der Polizei und den ganz besonders Deutschen. Dafür eine kleine Chance, das Blatt nochmal zu wenden.

als seinen Nachbarn möchten. Das flankierte Mann mit ein paar Telefonaten, um ihre Schulen, Unis, Arbeitgeber zu beraten. Man wünschte einen guten Tag und fragte dann wie.

wird dann sogar die Staatsanwaltschaft wach. Mit etwas Glück kriegen sie Post oder gehen in den Knast. Doch ihr werdet blöd, wenn ihr euch auf den deutschen Staat verlasst. Die Erfahrung zeigt genau das Gegenteil. Es gibt so viele Faschos bei der Polizei.

0: Angst.
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1: Gleich 12 Uhr und eine Minute. Willkommen, Freunde. Jetzt wird abgerockt.

in der halben 12 Uhr und 6 Minuten und soweit Rush hier und Tom Sawyer und ja, damit nochmal ja, herzlich willkommen hier, sagen wir mal, zur aktuellen Ausgabe, nämlich zur 32. Ausgabe dieser Sendung hier. Moment, jetzt muss ich mal ganz kurz da drauf gehen. Genau, hier kommt nämlich Flash von Marquise auf Kensington. Und ja, wie gesagt, ich sage es noch einmal an dieser Stelle. Hallo und willkommen zur 32. Ausgabe der Tommy's Rock Tour mit Tommy Tonga. Und das ist die erste Ausgabe, nachdem am 30.06. unsere geliebte Rüsselsheimer UKW-Frequenz 90,9 für immer uns abgeschaltet wurde. Wir werden dich nie vergessen. Und egal, wann ihr diese Sendung hier hört, am 16. Juli, am 23. Juli oder 30. Juli, rockt ab, sie ist nur für euch. Ja, und das beweist auch das nächste Lied, denn hier kommt

Ja, soweit Aphrodite Schalt und The Force Houseman. Und jetzt kommen wir zur, wie will ich das ausdrücken? Jetzt kommen wir zur Karma-Ecke. Warum ich das sage, ganz einfach, weil ich es auch spiele. Jetzt kommt erstmal John Lennon und Instant Karma.

soweit John Lennon und Instant Karma und ein Schuh- und T-Shirt-Hersteller hat damals nur wegen der Textzeile Nike You Are, also dieses Lied für seine Werbung, also praktisch gesehen, ja, unter Vertrag genommen, kann man sagen. Jetzt kommen wir von einem Karma zum anderen Karma. Wir hatten eben Instant Karma, jetzt kommen wir zu Radiohead und der Karma Police.

Ja, das war also keine Tonstörung, das war ein Radiohead und Karma Police. Und jetzt habe ich mir gedacht, ist Karma abgeschlossen, aber wie geht's denn weiter? Und da habe ich mir daheim Gedanken gemacht, da habe ich mir gedacht, Radiohead, da lassen wir doch den zweiten Teil des Wortes, nämlich Head, einfach weg und kommen zu unserem geliebten Radio, ja. Und deshalb spiele ich auch jetzt eine Gruppe, die ich zweimal gesehen habe. Und das, obwohl es nur 5 Jahre gegeben hat, nämlich zwischen 1980 und 1985. Einmal habe ich sie in Gießen, einmal in Marburg gesehen. Und hier kommt das Liebeslied fürs Radio, Spliff und Radio. Natürlich in der 32. Ausgabe der Tommys Rock Power bei Radio Rüsselsheim. So ist es richtig.

So, an dieser Stelle blenden normalerweise die kommerziellen Kollegen das Lied, aber wie ihr hört, das, was ich hier habe, ist die Albumversion, die geht dann noch ein paar Sekunden weiter. Hören wir mal bis zum Schluss, hm? Ja, genau so nämlich. Und jetzt habe ich mir gedacht, obwohl wir hier in Rockpower sind, es muss nicht immer Rock sein, aber es kann in die Richtung gehen. Und deshalb spiele ich euch jetzt das Ding und If You Love Somebody, Set Him Free. Viel Spaß.

Soweit Sting. Das ist aber Ding hier. Sting und If You Love Somebody, Set Him Free. Und nun kommen wir zu Gleichstrom und Wechselstrom, meine Damen und Herren. So sieht es nämlich mal aus. Hier kommen keine geringere als... Na? AC/DC und die Hammernummer. Thomas und Tonga. Nee, Quatsch. TNT. Sprengstoff. Das ist ein Lied auch für Meerschweinchenliebhaber. Hört das im Hintergrund. Hoi, hoi.

Yeah, und ja, was haben diese eben gerade gesungen noch bei TNT? Ja, die haben gesungen. The Boys are. Moment. Die haben gesungen, The Boys are back in town. Und da habe ich mir gedacht, das suche ich raus. Ich habe es aber vergessen rauszusuchen, das mache ich jetzt. Ich gebe euch mal ganz schnell die Musik rauf und dann spiele ich euch Fontaine D.C. das Lied The Boys are back in town. Bis gleich.

Und das sind natürlich nicht. Tansy-Sie, was für ein Quatsch. Guess who just got back today? Das sind Tin Lizzy und The Boys Are Back in Town. Viel Spaß, bis gleich.

0: Ja, das war The Boys Are Back in Town und das war jetzt schon, also Finn Lizzy, genau so sieht's aus hier, ja. Und jetzt habe ich bei mir im Studio einen langjährigen Freund, den lieben Gotti. Hallo Gotti, sag mal was.
1: Hallo.
0: Ja, ihr habt ihn gehört. Wir kennen uns ja auch schon ziemlich lange, kann man sagen. Also schon bestimmt eine halbe Ewigkeit. 85 auf 86, also auf jeden Fall schon 40 Jahre, kann man sagen, oder?
1: Oh ja.
0: Und da ist mir was eingefallen. 40 Jahre kenne ich nämlich auch eine Postlerfamilie. Und die Mutter von der Postlerfamilie, die heißt Roswitha.
1: Ja!
0: Jawohl!
1: Ja.
0: Und das ist aus dem ersten Album der Rodger Monsterhund.
1: Ja.
0: Und der Musik, oder was?

genau so sieht aus hier. Das waren die Rottgaus hier und Rotzwieter. Und nun kommt der Mann. Sie. Kommt der Mann, der seit 50 Jahren verheiratet ist, und zwar mit einer derselben Frau. Goldene Hochzeit haben sie gehabt. Und immer noch versprüht er Rock und Gift. Warum? Er singt zumindest davon. Poison, hier ist Alice Cooper.

12.46 Uhr. Ich hust euch was. Ihr merkt's gerade eben. Ja. Eben sage ich gerade noch, dass Alice Cooper kein Gift versprüht, obwohl das Lied Poison heißt. Aber was der Alice Cooper nicht fertig bringt, das bringt er hier fertig. Da behauptet doch ganz einfach Bon Jovi, du gibst der Liebe einen bösen Namen. Du. Oh Mann. Hier ist die 32. Ausgabe der Thomas Rock Power. Und das Ganze am 16., 23. und 30. Juli 2026.

So, Freunde des guten Rockgeschmacks. Jetzt nach Bon Jovi kommen keine geringeren als die Red Hot Chili Peppers. Und Can't Stop.

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1: Ja, mehr kann ich dazu nicht sagen. Habe ich auch gar nicht. Deshalb machen wir hier weiter an dieser Stelle. Aber da stimmt irgendwas nicht. Da stimmt irgendwas ganz und gar nicht. Denn ich wollte ja eigentlich jetzt das Lied von Track 5 spielen, aber da wird was total anderes abgefahren, als das ich geplant habe. Also mache ich was ganz anderes. Ich blende das runter. So, machen wir das hier. Und ich mache erstmal was ganz anderes, nämlich das hier. Nämlich Faith No More und Midlife Crisis. Und danach fahnd ich jetzt mal, wo ich das Lied habe, was ich euch eigentlich vorspielen wollte. Unglaublich, aber wahr hier.

Ja, soweit hier Faith No More und ihre Midlife Crisis. Mittlerweile habe ich auch das Lied, was ich gesucht habe, auch gefunden. Und jetzt kann ich aus, also viele wollen ja den flotten Dreier. Ich, mir ist das zu wenig. Ich mache den flotten Vierer. Und deshalb gibt's jetzt von mir für euch Musik von Judas Priest, Breaking the Law. Danach Blue Oyster Cult und Don't Fear the River, Meet Love, Bed Out of Hell und Kenny Loggins und Danger Zone.

ein Rock-Power-Klassiker. Ja? Kenny Loggins und Danger Zone. Und jetzt machen wir doch weiter mit auch einem Klassiker, aber aus einer ganz anderen Ecke. Aus dem Rocky-Streifen kommt jetzt Filmmusik von Survivor. Burning Heart. Nur hier bei Radio Rüsselsheim in der 32. Ausgabe der Sendung Tommys Rockpower mit Tommy Tonka.

Ja, ja, soweit Burning Heart von Survivor hier bei Radio Rüsselsheim. Wo denn sonst? Und wir machen weiter hier mit diesen geilen Teil hier.

Ja, der alte King steht hier, wie Ralf Donat eben schon gesagt hat, ja. Und zwar, also wie gesagt, das waren nicht die Kings, sondern der alte King-Hit, und zwar All Day and All the Night von den Stranglers. Und jetzt würde ich mal sagen, komm mal ein bisschen näher. Ich mache ja schon ein paar Jahre Radio, also knapp 30 Jahre, und ich bin ja nicht nur gern hier Moderator oder Redakteur, sondern ich bin ja auch gern Hörer. Und damals, sagen wir mal Mitte der 80er oder sowas, Anfang der 90er, irgendwann war es, da habe ich mal bei HR3 Karten gewonnen für Hanau, für eine Gruppe, die hieß Cameo, mit ihrer Word Up Tour. Und jetzt kommt's. Die haben auch einen Hit gehabt, der hieß Word Up, ja. Und das Problem war, die haben keinen anderen Hit gehabt. Die haben also eineinviertel Stunde denselben Hit nach und nach. Und die Leute haben erst die ersten paar Mal applaudiert, bis die ersten Buhrufe kamen, ja. Und auf jeden Fall irgendwann waren die eineinviertel Stunden rum und das Konzert war zu Ende. Warum erzähle ich euch das jetzt? Ganz einfach, weil irgendwann eine Rock-Punk-Band hergegangen ist und hat das Lied neu aufgenommen, und hier kommen Korn und die Punk-Rock-Version von

Ja, besser hätte ich es nicht sagen können, habe ich auch nicht. Und jetzt machen wir doch glatt weiter mit dem Teil hier. Hier sind Motorhead!

Ja, das war doch hier der Hammer, oder? So, und jetzt spiele ich euch mal einen Teil, das kennt ihr auch noch, ganz lange Geschichte, was kennt ihr nicht? Ja, das hat sich irgendwie ja, mit Mandolin und so am Anfang an meiner Frau und meine ja, Flitterwochen in Venedig erinnert, ja. Gondolero, aber hier sind die Joanna Apes und Lords of the Boards!

Es ist soweit. Die Joanno Ames und Lords of the Boards. Und jetzt machen wir mit dem Ding hier weiter. Hier kommt Skunk in NC.

0: weit. Skangen Andy und Week. Und jetzt machen wir weiter mit einer der, würde ich sagen, edelsten DDR-Punkbands, die es damals gab. Und zwar die Geschwister Humbe und Humbe. Die haben damals Ideal gegründet.
1: Das letzte Stück.
0: Und ich habe hier die Live-Aufnahme von Ideal mit Erschießen.

Ja, von wegen Schuss. Also ja, ja, wir haben auch gerade eben hier uns ein bisschen im Studio unterhalten und also das Lied Schießen, was wir gerade eben gehört haben in der Live-Version von Ideal, dass also weder in dem Lied wird aufgefordert, dass man sich erschießen soll, noch sonst was. Also ich sehe halt jedes Lied, was nicht gerade auf dem Index steht, was man nicht spielen darf, ja, sehe ich als künstlerische Freiheit an. Und ich

Programmchef nennt sich Sendeleiter. Das ist der Hartmut Krause. Das ist sozusagen der Boss. Aber es gibt auch noch einen anderen Boss. Und der kommt jetzt. Hier ist Bruce Springsteen, der Boss, ja. Und wir hören nicht das Lied Radio Rüsselsheim, aber wir hören es bei Radio Rüsselsheim, Radio Nowhere.

Ja, soweit der Boss hier. Den hätte ich ja gerne mal live gesehen. Ich habe aber auch damals, ich muss es ganz ehrlich mal sagen, ich habe mal Mist gebaut. Und zwar an einem Tag, meine Damen und Herren, liebe Freunde, ist an einem Tag innerhalb von, mit einer Differenz von circa 11 bis 15 Kilometer, ist an beiden Orten jemand aufgetreten, den ich mag. Einmal Bryan Adams in Frankfurt und einmal Bruce Springsteen für 20 D-Mark, damals in Offenbach. Und ich habe mir gedacht, naja, den Bruce Springsteen, den wirst du irgendwann noch mal sehen. Ich habe ihn nie mehr gesehen. Ich habe es bereut, dass ich nicht auf dieses Konzert gegangen bin, damals für 20 D-Mark, und war mittlerweile schon 11-mal bei Bryan Adams. Dieses Jahr am 3. Oktober sogar das 12. Mal. Aber wo 3. Oktober, ein lieber Freund und Kollege ist da, nämlich der Ralf Dunert, mit dem mache ich am 3. Oktober. Könnt ihr euch schon mal merken, machen wir morgens früh zwischen 6 und 8 Uhr hier Guten Morgen Rüsselsheim, ja. Aber wo Guten Morgen Rüsselsheim, wenn ihr diese Sendung jetzt hört, 16., 23. oder 30. Juli, dann hoffe ich doch, dass wir uns vergangenen Montag gehört haben bei Guten Morgen Rüsselsheim zwischen 7 und 9. Also wenn ihr dabei wart, dann war es mir eine Freude. Es ist mir auch eine Freude, dass ihr jetzt dabei seid. So, Bruce Springsteen, wie schon gesagt, habe ich nicht gesehen, aber dafür habe ich damals bei Radio Darmstadt mit einem ehemaligen Kollegen Marc Steele bin ich auf ein Konzert gegangen in Aschaffenburg. Und zwar zu Saga, die ich jetzt gleich spielen werde.

Und da habe ich doch tatsächlich den Michael Settler kennengelernt. Und der hatte dann damals für unser Radio Darmstadt Spezialsendung Folgendes auf teils Englisch, teils Deutsch gesagt. Hello, here is Michael Settler from Saga. 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Da musste ich mal lachen, weil ich noch nie meinen Namen so ausgesprochen bekommen habe. Ich fand es lustig. Das war schön hier. Das war schön. Und das hier ist schön. Nämlich hier kommt, wie versprochen, Powermusik, Rock-Powermusik in Tommys Rock-Power. Von Saga, Wind Him Up. Viel Spaß!

Ja, bis zur letzten Sekunde ausspielt, soweit Saga und Wind him up. So, jetzt wird es ein bisschen sozialkritisch auf dem Sender hier. Ja, weil vorhin habt ihr ja meinen lieben Freund Gotti gehört, ja, den ich auch schon 40 Jahre kenne. Und den habe ich damals kennengelernt, weil ich eingeliefert worden bin, nachdem ich mich mit Tuberkulose angesteckt hat. Und er war da damals jahrelang Pfleger. Warum ich das sage? Naja, weil ich war innerhalb von meines Lebens auf 3 Klaus-Lage-Konzerte und am letzten, wo ich dann über eine Stunde vor der Gießener Kongresshalle warten musste, da haben einige Leute gehustet. Ich habe gedacht, ich hätte nur Grippe. Es hat sich dann als Tuberkulose rausgestellt und dann war ich halt ein Vierteljahr im Krankenhaus. Aber wie ihr merkt, ich habe es überlebt hier. Aber warum ich das jetzt sage, ist ganz einfach, weil jetzt gibt es auf die Ohren was Sozialkritisches von Klaus Lage, Monopoly.

Freunde, an der Schlosserlee, der verlangen viel zu viel. Tja, ich habe auch zu viel gemacht. Ich habe nämlich eins nicht gemacht. Ich habe auf die Uhr geschaut. Jetzt habe ich das Problem an der ganzen Sache. Das heißt, ich suche auf jeden Fall jetzt ein Lied raus, nämlich unser Abschlusslied. Also eine Unterlege, wo ich praktisch gesehen knappe 3 Minuten, also vor 14 Uhr, euch dann hier noch einspielen kann. Kann mich ordentlich bei euch verabschieden, aber wenn ich jetzt hier genau auf die Uhr schaue, um 13.56 Uhr und 32 Sekunden, dann sind wir noch nicht ganz am Ende angekommen, aber ich tue das gleich hier einspielen und dann gehen wir ins Finale sozusagen, ins Finale dieser 32. Ausgabe. Auf jeden Fall hat es mich wie immer gefreut, dass ihr dabei wart und das ist vollkommen egal, ob das sozusagen am 16., 23. oder 30. Juli 2026 war. Das war's auf jeden Fall, Freunde. Das war die 32. Ausgabe der Sendung Tommys Rock Power hier auf Radio Rüsselsheim. Wie gesagt, vollkommen egal, wann ihr dabei wart. Am 16. Juli, am 23. Juli oder am 30. Juli, vollkommen egal wann. Hauptsache ihr wart dabei und ihr habt ein bisschen Freude gehabt, so wie ich Freude gehabt habe, für euch hier die Musik zusammenzustellen und sie zu spielen und euch ein paar Infos zu geben und hoffentlich euch die Mittagspause oder die Mittagszeit ein bisschen versüßt zu haben. Ich bin Tommy Tonga und bin raus und denkt dran, bleibt sauber. Wir hören uns dann wieder im August. Apropos August, da hören wir uns sogar zweimal, nämlich einmal am 20. August, da ist die reguläre Tommys Rock Power Sendung und wenn ich das richtig im Kopf habe und ich kriege bestimmt jetzt ein zustimmendes Nicken von meinem Freund und Kollegen Ralf Donat, haben wir beide am 27. August dann unsere Rock Power Unheilig Sendung. Jawohl, kriege ich gerade eben zugenickt. So ist das. Also hören wir uns sogar mit 2 unterschiedlichen Rock-Power-Sendungen aus dem neuen Opel F-Haus sozusagen. Neue Sendestudio, wo wir am 22. August hinziehen. Hören wir uns dann auf jeden Fall live am 27. und glaube ich aufgezeichnet am 22. Aber kriegen wir alles noch. Auf jeden Fall bedanke ich mich fürs Zuhören, für eure Zeit und wünsche euch noch einen schönen Tag. Und Freunde, ich verspreche mich diesmal nicht, sondern ich mache ganz langsam. Also kommt mal ein bisschen dichter. Bleibt sauber, genau. Macht's gut, ich bin Tommy Tonga und hab gleich Feierabend. Ciao.

0: So, hello. Ich bin Vaughn, der Einwanderer, hier beim Raunheim Live mit meiner Kollegin.
1: Ja, Mohamed Ghazi wieder mit dabei und mit unserer Reihe Willkommen bei außergewöhnlichen Menschen. Heute zu Gast bei uns Markus Lipke, Pianist, Singer, Songwriter und Vollblutmusiker aus dem Rhein-Main-Gebiet. Kurz zu Markus Lipke. Seit über 30 Jahren steht er auf den Bühnen in Deutschland und in der Schweiz, spielt in renommierten Häusern wie den Budasand auf Sylt, dem Althof Hotel Überfahrt am Tegernsee. Gerade der Ton gerade etwas weg.
0: Jetzt.
1: So, ein bisschen.
0: Ja.
1: Nee, der ist bei mir noch ein bisschen höher. So, ja. Tegernsee und auch Widerbar in Zürich und der Bezug natürlich in Raunheim wohnhaft, aber da kommen wir gleich noch kurz dazu. Und ja, auch häufiger auch im Bürgersaal in Raunheim und auch verschiedenen Gastronomien in Raunheim zu sehen. Wir sprechen über Leidenschaft, Bühnenmomente, Musik und auch darüber, was einen echten Entertainer ausmacht. Herzlich willkommen, lieber Markus Lipke.
2: Danke.
1: Wir dürfen uns duzen.
2: Danke ja, für die Einladung, Warren. Danke, Mohamed. Ja, danke schön.
1: Freut uns, dass du mit dabei bist. Würde gerne kurz mit dir einsteigen, dass du einfach ein paar Worte erstmal zu dir selbst verlierst, uns ein bisschen mitnimmst und dann steigen wir auch direkt ins Interview mit ein und wollen auch etwas mehr über dich erfahren.
2: Herzlich ja, willkommen erstmal. Also Markus Lipke, mein Name, geboren in Flörsheim, sagen wir mal gefühlt eine halbe Stunde später in Raunheim gewesen und dann aufgewachsen in Raunheim, Lehre gemacht in Rüsselsheim, kaufmännische Lehre, dann Fachabitur in Rüsselsheim gemacht, dann in Wiesbaden auf der FH BWL studiert, Marketing und dann dem ganz normalen Arbeitsleben 8 Jahre.
1: Wie bist du denn eigentlich zur Musik gekommen? Mir ist das so ein bisschen aufgefallen, wir haben schon sehr viele Gäste gehabt, lieber Vaughn. Aber ich glaube, Markus war jetzt der Erste, der auch uns dann nochmal zurückgemeldet hat, welche Songs er gerne hören möchte. Das stellen wir natürlich auch jedem frei. Das heißt, wie bist du denn zur Musik gekommen? Das würde mich mal interessieren.
2: Also zur Musik gekommen, aktiv Musik zu machen. Mhm. Oh, das ist.
1: Oder so die Leidenschaft, wie kam denn die Leidenschaft?
2: Also ich weiß, dass ich angefangen habe früher mit Orgel. Vater hat mir so eine Hammond-Orgel, so eine doppelstöckige Hammond-Orgel und da habe ich drauf rumgeorgelt wie ein Irrer, das weiß ich noch. Und dann dann habe ich auch eine Zeit lang Fußball gespielt und dann kam aber dieser Schlüsselmoment, auch das können wir nachher nochmal drauf eingehen, mit Bruce Hornsby und dann habe ich mir so ein Digitalpiano gekauft und habe ich gesagt, jetzt war ich geflasht und dann.
1: Aber es war jetzt nicht so, dass man sagt, ja, im Kindergarten habe ich schon angefangen jetzt.
2: Das weiß ich gar nicht mehr. Also keine Ahnung, vielleicht habe ich da auch irgendwo auf der Trommel rumgekloppt oder sowas. Ich weiß, dass ich früher als Kind im Wohnzimmer bei meinen Eltern auf der Waschtrommeln, auf der Lenoir-Trommeln, da habe ich mir die Platten aufgelegt und habe dazu getrommelt. Das weiß ich noch. Okay. So als, aber ich weiß nicht, ob das jetzt ausschlaggebend war für.
1: Was kam denn für dich denn zuerst? Piano hatte ich jetzt am Anfang Gesang, Songwriting, was war
2: ja,
1: das so?
2: Ja, Piano, als Piano habe ich angefangen und ich habe nie nur Piano gespielt, ich habe immer irgendwie dabei gesummt und auch Klavier, also das nur Klavierspielen ist nicht so interessant für mich. Also wenn ich so Jobs habe, wo ich sage, ja, spielen Sie doch ein bisschen Klavier, so einfach so ein bisschen, das ist für mich fast schon Höchststrafe nicht, aber ich sing und spiele Klavier dabei. Das ist
1: immer die Kombination aus.
2: Ja, das ist so mein Ding.
1: Genau, wie ist es denn zu diesem Schlüsselmoment, was du gerade schon angesprochen hast, denn dazu gekommen?
2: Also, dass ich mir das Klavier gekauft habe, das erste. Ich habe meine Ausbildung gemacht beim Eisenhofmann in Rüsselsheim und da mussten wir das erste Jahr, es war eine kaufmännische Ausbildung, mussten wir das erste Jahr im Lager verbringen und da hatten wir so ein Kofferradio.
1: Eisenhofmann ist?
2: Das ist in der Heinrich-Lehr-Straße war das damals.
1: Was hat der verkauft oder was war da?
2: Stahl, Baustahl, okay, Baustahl okay. Und alle möglichen Eisen, Stahlsaden. Und da bin ich morgens mal ins Lager gekommen, habe den Kofferradio angemacht und da ist 3-4 Mal am Tag von Bruce Hornsby The Way It Is gelaufen.
1: Okay.
2: Und das hat mich so abgeholt, habe ich gesagt, Alter, was macht dieser Typ mit diesem Klavier? Also dieser, das, ich habe das noch nie gehört, dass einer so in so Songs so das Klavier so einbaut. Und dann bin ich zu Vater heim, habe gesagt, Papa, ich glaube, ich brauche irgendwie so ein Digitalpiano. Und dann habe ich gespart. Und dann hat Vater noch ein paar hundert Mark draufgelegt und dann habe ich mir so ein Digitalpiano, so eins der ersten gekauft. Und dann habe ich geübt wie ein Irrer. Dann wollte ich so spielen wie der.
1: Das heißt, dann aber auch selber beigebracht? Oder
2: ja, keine Noten. Ich kenne keine Noten.
1: Okay.
2: Ich kann keine Noten. Ja.
1: Das heißt, bis heute nicht?
2: Nee, da kannst du, wenn du mir da was vorlegst. Manchmal legen sie mir so ein Blatt Noten hin und dann, ja. Nee,
1: das heißt, wie kriegst du es dann hin, so ein Musikstück abzuspielen?
2: Ja, hören.
1: Das heißt, einfach vom Klang her automatisch, dass du
2: ja,
1: das schon
2: weißt. Ja, man muss zwei, dreimal hören und so. Und dann, man spielt es dann nicht so eins zu eins ab, aber man tastet sich dann so ran.
1: Das ist eher dann so autodidaktisch alles beigebracht.
2: Also ich meine, Noten wären nicht schlecht vielleicht, aber...
1: ich finde es interessant, dass jemand da anhand der Musik dann schon den Klang und auch genau den Ton trifft.
2: Ja.
1: Anstatt das dann immer ablesen zu müssen, weil das ja für viele auch eine Hürde darstellt, das erstmal zu lernen.
2: Ja. Also ich habe es nicht vermisst bis jetzt. Ich vermisse keine Noten mehr.
0: Das ist so Naturtalent, kann man so sagen.
2: Ja.
0: Wie früher waren viele Musiker, die haben diese...
2: Robert Johnson, frag mal Robert Johnson, ob Robert Johnson Noten kann.
0: Ja.
2: Also bitte.
1: Wie entsteht denn so ein Lipke-Sound oder Song, wenn du sagst, mach das einfach von allein aus dem Gefühl heraus oder wie kann man sich das vorstellen?
2: Also wenn ich glaube, puristisch, also ganz wenig. Also ich bin jemand, der einen Ton einfach mal stehen lässt und auch einfach mal und Stimme und an natürliche Instrumente, wie der Gitarre oder Piano und dann die Stimme darüber und halt wenig. Also ich arbeite auch in Hotels nicht mit Playbacks, das machen viele Kollegen, die dann halt so ein Rhythmusding da drunter haben und dann dann hast du das Gefühl, da spielen sieben Mann da. Aber bei mir ist es wirklich einfaches Klavier, ganz normales puristisches Klavier und die Stimme dann da drüber gelegt und und mit,
1: das heißt,
2: Seele gesungen.
1: Ohne irgendwie Unterstützung, Playback komplett gar nicht?
2: Nee, gerade in Bars ist das eigentlich, Atmosphäre kriegst du eigentlich so am besten hin, finde ich.
0: Interessant. Ja. Das hört so, dass mehr oder weniger, sag mal so, die Publikum gibt der Stimmung so etwa in dem Hinsicht.
1: Ja,
0: ich weiß nicht.
2: Ja, Publikum, Atmosphäre macht immer das. Also mir sind am liebsten, wenn zum Beispiel eine Bar voll ist, zum Beispiel jetzt, wenn ich von der Widderbar in Zürich spreche, die ist abends, du kommst da an um 18 Uhr, da ist die schon gerammelte voll, so, und dann steht da ein Steinway in der Ecke und dann kannst du, dann fängst du am Anfang ein bisschen locker an, das ist ganz furchtbar, wenn der Bar voll ist, ganz voll. Also am liebsten ist mir sonntags, wenn ich sonntags spiele, dann sitzen da ein paar Leute. Und die hören dann zu. Also das ist auch manchmal gut, wenn man das Gefühl hat, es hört jemand zu. Aber manchmal ist eine Bar voll, sagt, oh, da ist ja richtig was los, aber es hört dir keiner zu.
0: So. Ja.
2: Und das ist dann mal, auf Dauer ist das ein sehr unbefriedigendes Ergebnis, sag ich mal. Ne?
1: Ja. Ist denn bei dir Schwerpunkt dann auch Piano oder sagst du auch...
2: hauptsächlich auch Piano. Also je nachdem, wenn die Stimmung, dann nimmst du auch mal die Gitarre, das, aber eigentlich ist es Piano. Ja.
1: Das hast aber auch das Gitarrenspielen auch selber beigebracht.
2: Ja.
1: Das heißt, du hast gar keine Musikschule?
2: Ich war mal hier beim Keilwert in Rüsselsheim im Orgelunterricht, das weiß ich noch. Da haben wir vom Platt hoch auf dem gelben Wagen und so Geschichten gespielt. Und weiß ich nicht. War nicht so mein Ding dann.
1: Gibt es denn noch weitere Künstler, die dich musikalisch geprägt haben?
2: Also, Bruce Hornsby ist schon einer vom Klavierspiel einfach, der mich flasht. Den habe ich auch 3-4 Mal live gesehen und danach guckst du dein Piano erstmal 2 Wochen nicht an, weil das ist einfach frustrierend. Wenn man diesen Menschen mal solo am Klavier sieht, dann weißt du, wo du nie mehr hinkommen wirst. Ja, das ist so. Aber ja, also stimmlich mag ich unwahrscheinlich Sting auch. Da spiele ich auch viele Sachen von. Das ist das Wichtige, ist, dass es so ehrliche Musik ist, die einen so ein bisschen berührt. Also ich bin da schon sehr Es muss authentisch sein, so die Sachen, die ich höre, ja.
1: Gab es denn für dich, du hast ja vorhin gesagt gehabt, Ausbildung kaufmännisch, wie ging es denn für dich dann danach weiter oder bist du dann irgendwann komplett sozusagen, hast du dich selbstständig gemacht und hast gesagt, da steige ich jetzt komplett raus und
2: ja, ich hab,
1: widme ich nur noch der Musik zu?
2: Ja, ich habe also, ich meine, Musik gemacht habe ich ja die ganze Zeit und dann habe ich mein Studium gemacht in Wiesbaden und habe dann auch während dem Studium auch im Schwarzen Bock in Wiesbaden angefangen. Die hatten dann auch freitags und samstags da Live-Musik, da habe ich dann auch gespielt. Und da, das waren so die, aber das war immer nebenbei. Mhm. Ich habe das nie hauptberuflich.
1: Was hast du denn studiert gehabt?
2: BWL, Schwerpunkt okay. Marketing, ja. Und ja, habe das immer nebenbei gemacht. Habe da jetzt gar nicht dran gedacht, da jetzt das hauptberuflich zu machen, weil es hat ja. Ja, war immer manchmal ein bisschen Zubrot gewesen. Da gab es da mal 100 Mark, da gab es da mal ein bisschen was und so, ja.
1: Und wann gab es die Situation, wo du gesagt hast, das mache ich jetzt zum Hauptberuf?
2: Man hat da immer mal drüber nachgedacht und dann wurde es aber immer intensiver, dass man auf einmal Aufträge hatte, wo man auf dem Schloss gespielt hat. Da haben die einen Flügel hingestellt, haben dir eine Anlage hingestellt und dann musstest du drei Stunden da ein bisschen Musik machen und hast aber ordentlich Geld gekriegt. Okay. Und dann habe ich mir gedacht, also gut, ich meinte, den Job hättest du auch umsonst gemacht, aber du bekommst, ich meine, dann hättest du 2-3 Stück von diesen Dingern gehabt, dann hättest du dein Gehalt eigentlich gehabt. Und dann kommst du so ins Denken, dann kommst du so ins Grübeln und dann sagst du, ja, und dann war zufällig, gut, was heißt Zufall, dann musste mein Chef 4 Leute entlassen, hat er gesagt, Markus, soll ich das schon machen? Aber ich sage, ja, dann entlass mich. Und dann hatte ich zufälligerweise durch einen ganz coolen Zufall hatte ich ein Engagement im Atlantik in Hamburg und das habe ich dann gemacht 4 Wochen und dann ging das da so richtig los. Ich hatte auch ein bisschen Muffe, habe ich gesagt, sollst du das jetzt machen und 2 Kinder und mit 38 und so weiter und dann habe ich das aber durchgezogen, habe ich gesagt, hoffentlich geht eine Tür auf, aber es ging dann 2-3 auf und das war schon ganz cool.
1: Das heißt eigentlich der Erfolg gar nicht im Rhein-Main-Gebiet sozusagen oder der Startschuss, sondern eher in Hamburg?
2: Ja, da ging das dann das erste Mal los. Ich muss hier gerade mal den Apparat aufsetzen. Und dann war auch ein Hamburger Direktor. Es gab vorne auf der Rezeption gab es so Flyer von anderen Kempinskis und da war eins auf Fuerteventura. Und dann habe ich da, ja, ist ja cool, Kempinski, Fuerteventura, habe ich angeschrieben. Da war ein Hamburger Direktor. Und da hat er gesagt, ja, Markus, spielst du da im Atlantik? Ja, hab ich gesagt, ja. Ja, dann musst du mal hier nach Forte kommen. Klar, komm mal 4 Wochen, 6 Wochen. So, und dann ging das da los. Und dann war ich auf Forte. Und dann war da auch ein Direktionspaar aus der Schweiz. Und dann war das wie so ein Spielfilm. Ging das dann auf einmal los.
1: Dann macht man da so ein bisschen das Netzwerk auf. Und,
2: ja. Kommt auch ohne Agentur oder so. Also das war dann alles, da mache ich ganz wenig mit. Ich mache das eigentlich dann alles selbst. Und dann hast du so ein paar Hotels und dann kann man sich das so dann über das Jahr dann verteilen.
1: Das heißt, dann hat man sich so eine Art Stammkunden
2: aufgebaut,
1: die man dann jährlich durchgesucht.
0: Ich habe nur eine kleine Zwischenfrage. AOS Musiker, hast du schon mal auf, wie sagt man, dieses Grasenmusiker, hast du schon mal sowas gemacht? Es
2: Leben ja, klar.
0: Oder sowas.
2: Straßenmucke. Da komme ich ja her. Nein. Ja, nein, das habe ich jetzt mit dem. Ich hatte letztes Jahr den.
0: Ich meine, nur zu experimentieren und sehen, wie die.
2: Ja, also ich hatte. Letztes Jahr hatte ich einen Musiker, den Elgar Gito, den Dragan, mit am Tegernsee. Ja. Und da haben wir eigentlich nur Donnerstag, Freitag, Samstag im Hotel gespielt und hatten Montag, Dienstag, Mittwoch frei. Und da haben wir um den Tegernsee rum Straßenmusik gemacht, in Marinas. Und das ist immer gut. Das ist mal, ich meine, in der Bar, hinter dem Piano, da kann man sich auch manchmal so verstecken, so ein bisschen, ne? Wenn man da keinen Bock drauf hat und so. Mhm. Oder du kannst auch ein bisschen nach vorne spielen, aber der Job ist ja Atmosphäre machen, sage ich immer. Also nicht, das ist kein Konzert, ne? Mhm. Aber Straßenmusik ist für dich sehr gut, dass man wieder wirkt, wie kommt man denn an? wirkt man denn überhaupt? Weil auf der Straße, da erwarten die Leute keine Musik. Yeah. Und dann, wenn man die Leute abholt und die bleiben da mal 2 Minuten spielen, das ist schon eine Nummer. Yeah. Das ist gut. Das ist eine gute Übung. Yeah.
1: Das heißt aber, das machst du heutzutage auch noch?
2: Oder ja, ich war jetzt in St. Moritz gewesen und da habe ich so ein Zelt und da habe ich das, aber leider nur einen Tag schönes Wetter und da habe ich das gemacht und ja, das ist immer gut, wenn die Leute, wenn du an Plätzen spielst, wo die Leute keine Musik erwarten. Ja. Und dann ist es immer, oh, wie schön. Dann sind die Leute da ganz anders drauf. Ja.
0: Du hast schon ein paar Mal, wir haben schon manchmal miteinander gesprochen, Uwe, du hast auch viel verreist und das weltweit oder so, sagen wir so, Weltblume.
2: Und Weltenbummler meinst du?
0: Ja, Weltenbummler. Ja. Du hast mir einmal eine Story erzählt, du warst in den USA und ich weiß nicht, ob das in Chicago oder sonst irgendwo, ja. Und dann sagt diese Blues, was die spielen, das hat dich so auch...
2: Das war die Zeit von, wie heißt er, jetzt komme ich den Namen nicht, Sweet Home Chicago, der hat auch einen Sohnemann. Hat auch einen Sohn, Luther Allison. Das war, da habe ich mir eine Zeit lang schwer drangehangen, ja. Fand ich sehr cool. Mhm. Nein, ich mag authentische Musik und das hat man da ja, sieht man da. Mhm. Wenn man da in einfache Bars reingeht, da machen die Leute mit und das ist, da macht sich keiner, schämt sich keiner mitzusingen oder, ja. Und das finde ich, das ist Musik, finde ich. Ich finde in Bars auch, wenn viele Kollegen, die sagen, nein, wenn ich spiele hier, dann spielt kein anderer. Aber wenn da jemand sagt, darf ich mal einen Song singen oder sowas? Und der hat da Bock drauf. Und ich finde das immer schön. Ich mache da immer mit. Ich sage immer, ja, dann sing, mach. Mach das mal ganz gern.
0: Ja, gut. Das ist eine gute Anzeichen, dass man... wir lassen mal ein bisschen Musik spielen.
2: Yeah,
0: wir
2: Music.
0: Lassen mal ein schönes Lied von Billy Joe.
2: The Piano Man, ja, das erzählt ja meine halbe Story fast. Ja, also jedem Barpianisten, sag ich mal.

0: hier sind wir wieder beim Raunheim Live.
1: Ja, da sind wir wieder und heute zu Gast zu unserer Sendungsreihe Außergewöhnliche Menschen, Markus Lipke,
2: wow,
1: den wir heute hier mit vorstellen können. Also gerade außergewöhnliche Menschen, weil du hattest ja vorhin angesprochen gehabt, das Thema, jetzt irgendwie der Ton wieder weg, ich glaube, du hast da ein bisschen wieder runtergedreht.
2: Ja.
1: Gerade das Thema ohne Noten zu spielen ist ja schon auch etwas sehr Besonderes. Ich kann mich mal erinnern, dass ich mir auch mal Klavier, so ein E-Klavier mal besorgt habe, aber habe es dann irgendwann nach, glaube ich, einem Monat aufgegeben, weil mir das dann doch irgendwie zu schwer war. Und ist ja schon eine Kunst, dann die Musik aufzunehmen und dann auch wiederzugeben, ohne dass man jetzt Noten lesen kann.
2: Ja, der erste Hügel ist am schwersten, sage ich ihm, der anfängt. Der erste Hügel ist ja so ein Hügel. Ja. Den, wenn man den gemacht hat und dann ist der zweite Hügel, der geht schon wieder ein bisschen besser.
1: Ja, meine Frau hat es dann irgendwann nach einem Monat, dann war es ja dann auch zu viel und das kam dann auch so weit weg. Was mich interessieren würde, du hast ja vorhin gesagt gehabt, du hast oder auch in meiner Recherche, dass du in vielen renommierten Häusern spielst.
2: Ja.
1: Was ist denn dort der Unterschied zwischen Hotel-Gigs, hast du ja vorhin gesagt gehabt, und auch so renommierten Häusern, wenn man da wirklich ein großes Konzert gibt?
2: Ja gut, also das ist, also großes Konzert ist halt in Hotels oder in Bars, da muss man von Abstand nehmen. Das ist kein Konzert. Also ich sage immer, es ist kein Konzert, weil ich sage immer, mein Job ist dann in der Bar Atmosphäre zu machen. Und das kann manchmal im Hintergrund bleiben. Und je nach Stimmung und Leute, wenn da Leute sind, die ein bisschen aktiver da mitmachen, dann kann man dann auch mal ein bisschen Gas geben oder sowas. Aber eigentlich ist es erstmal Atmosphäre schaffen. Und ich habe schon Kollegen erlebt, die in Hamburg dann immer, wenn der Pianist wechselt, dann manchmal den letzten Abend gucke ich mir dann nochmal den neuen Pianisten an. Und da gab es einen Kollegen, der ist ans Piano gegangen und hat dann zu einer Gruppe am Tisch gesagt, psst, jetzt bitte mal, ich fange jetzt an zu spielen. Ja? Und der hat es nicht verstanden. Also ich meine, du bist Dienstleister im Hotel und das ist kein Konzert. Wenn du ein Konzert spielen willst, dann organisiere ein Konzert und spiel ein Konzert. Und dann kannst du machen, was du willst. Aber wie gesagt, das kann sich auch alles entwickeln, aber man darf nicht mit dem Ansatz schon rausgehen, ich mache jetzt hier ein Konzert und alle hören mir zu oder so. Ne?
1: Kriegt man das auch vom Kunden sozusagen schon gesagt, dass man da
2: ein bisschen
1: schaffen soll? Oder gibt's
2: ja, gut, das ist, sagen wir mal, das muss man, also das, also ich, klar, Atmosphäre ist meine Aufgabe. Man kriegt das nicht gesagt. Ich meine, wenn man zu laut ist, kriegt man gesagt. Und wenn man irgendwie nicht ankommt, dann kriegt man das auch einmal gesagt, dann kommst du halt nicht mehr, ne? Aber ich lasse mir nichts jetzt vorschreiben und ich mache auch nicht, dass ich jetzt mir da so einen Frack anziehe und so dieser klassische Barpianist, wie der aussieht, so sehe ich nicht aus. Also ich muss mich wohlfühlen beim Musik machen und das kommt aber bis jetzt immer ganz gut an. Ja.
1: Du hattest vorhin gesagt, mit 38 Jahren hast du sozusagen diesen Weg so als Hauptberuf gewählt.
2: Ja.
1: Wie viele Konzerte sind denn oder Auftritte sind denn bisher so die letzten Jahre zusammengekommen?
2: Ich hatte, du hast geschrieben 2000.
1: Ich hatte 2000, habe ich jetzt so herausgelesen.
2: Das kann schon sein. Und ich meine, ein Monatsengagement sind 25 bis 30 Gigs. Und früher hat man ja auch mit Bands gespielt. Also da kam schon... Mhm. Das kommt vielleicht sogar hin. Ne? Wahnsinn eigentlich. Ne?
1: Ja, deswegen wollte ich schon mal nachfragen, so rein rechnerisch, was man da zusammenbekommen hat, ob das dann auch wirklich so passt. Wie viele Jahre bist du denn jetzt im Business insgesamt?
2: 18, glaube ich.
1: 18 Jahre.
2: Ja, sowas. 18. Ja, habe ich mich auch gewundert letztes Mal.
1: Kommt das sehr gut hin.
2: Ja.
1: Ich hatte auch bei meiner Recherche immer mal den Namen Andy Simon mit dabei gehabt.
2: Ja.
1: Kannst du uns da vielleicht mal erzählen, was euch da verbindet? Ebenfalls ein
2: mit Andy.
1: Genau.
2: Mit Andy hatte ich ganz früher 10 Jahre lang Riff Raff gemacht. Das war so eine Gitarrenrockband mit den Rankenburg-Brüdern, Thomas und Kai Rankenburg. Und das war, das war eine Band. Da haben wir, das war großartig. Also das war, und Andi und ich sind halt eingespielt. Wir machen schon ewig zusammen Musik und wir ab und zu spielen wir auch im Duo zusammen. Und da muss nicht geprobt werden. Das ist einfach. Aber Andi, der kann das auch. Der setzt dich da drauf Und es ist so ein blindes Verstehen. Manchmal mache ich, ich denke mir, jetzt könnte ein Break kommen und dann mache ich einen Break, aber Andi macht den Break mit und das ist schon so kleine Magie auch.
1: Das heißt, dann weiß jeder, was der andere
2: vorhat. Genau.
1: Was macht denn für einen Musiker einen besonderen Abend aus? Was ist denn, wo du sagst, das war jetzt ein wirklich toller Abend?
2: Dass man Leute manchmal berührt. Dass man, wenn die Bar laut ist und so, dann ist das meistens nicht der Fall. Aber es gibt Abende, da sitzen die Leute unweit vom Klavier und du merkst, die hören dir zu und du merkst auch, die sind irgendwie getoucht. Und ich habe da auch schon Leute, die anfangen zu weinen. Also das gab es alles schon. Und die sich dann geöffnet haben und die mir Sachen erzählt haben. Und also da gab es schon alles Mögliche.
1: Das heißt, dann springst du in die Rolle des Seelsorgers.
2: Ja, oder des Öffners. Also man macht sie ein bisschen lockerer, öffnet sie und ja, das finde ich schon schön, wenn die Leute irgendwie so ein bisschen sagen, also das war ein ganz toller Abend oder also das hat mich wirklich berührt, der Song oder irgendwie das, nee, war nice und das ist gut. Das ist ein gutes Gefühl, ja.
0: Also als Musiker ist, ich weiß nicht, aber das große Gage ist mehr oder weniger das Publikum, wenn die oder so.
2: Ja, sagen wir mal, ich habe da nichts dagegen. gegen Gage.
0: Nichts gegen die Gage.
2: Aber wenn du jetzt zig, du verdienst gut Geld, du hast eine super Jobreihe, wo du gut Geld verdienst, aber da kommt jetzt einen Monat keine Emotion zurück. Und das ist dann schon, das ist auch nichts. Also du brauchst schon ab und zu mal Feedback. Und wenn nur einer vorbeiläuft und sagt, hier, echt groß oder war gut oder sowas, das braucht man schon. Also ich brauche das. Ich brauche das schon.
0: Ich frage das nur, weil ich habe meine Cousin, der ist auch Musiker, der ist auch Profimusiker und der ist oft hier in Europa auf dem Tour, aber er hat eben gesagt, das Gefühl als Musiker, ich meine, wenn das in Blut ist, ist so. Ich bin nur Musiker, sagt er. Aber der freut sich von dieser
1: Rückmeldung vom Publikum.
0: Ja.
2: Das
1: ist ja schon
2: das
1: wichtig.
2: Ja, natürlich. Das ist die Nahrung, klar. Braucht man. Klar.
1: Was ist denn bei dir, ich hatte bei mir jetzt notiert gehabt, Songs mit Seele, das heißt für euch Mainstream ist nicht etwas, was du verfolgst, sondern du sagst, ich möchte lieber Songs mit mehr Tiefe spielen.
2: Ja,
1: ist das bewusst
2: Mainstream,
1: gewählt, oder?
2: Mainstream definieren wir wie?
1: Die aktuellen Pop- und Rock-Songs oder das, was jetzt sozusagen...
2: Es gibt auch neue, ich weiß nicht was, jetzt Johannes Oerding zum Beispiel in Deutschland, das ist glaube ich auch Pop-Rock, aber ich finde den auch ganz großartig, ich finde, er macht super Texte und ich kann mich da nicht festlegen auf so ein Genre. Okay. Ich spiele Sachen, die mir gefallen und die mich irgendwie, die mich berühren und dann versuche ich da meine eigene Version draus zu machen. Halt so in meinem Klavierstil, so, das ist so mein, mein Steckenpferd.
1: Was mich noch interessiert würde, der Warren hatte vorhin gesagt gehabt, Weltenbummler, du hattest gesagt gehabt, Fuerteventura warst du gewesen.
2: Fuerteventura. Ja.
1: Dann war noch Amerika genannt.
2: Da war ich mal im Urlaub, da war ich in Chicago und dann musste man natürlich Chicago Blues, da musste man da in die Clubs gehen. Das war schon, ist schon... Ja.
1: Gibt es denn einen Ort, wo du sagst, das bleibt bei mir in Erinnerung? War das jetzt Fuerteventura gewesen? Oder?
2: Auch Fuerteventura, da hatte ich ja dann auch eine Beziehung gehabt, 10 Jahre. Es gibt ganz viele Orte, es gibt ganz viele Sachen, wo ich Auftritte hatte, wo irgendwas passiert ist oder so kleine Geschichten oder Also es gibt da ganz viele Storys zu erzählen. Ja.
1: Bist du denn europaweit unterwegs oder eher im deutschsprachigen Raum? Hab jetzt gesehen, Schweiz.
2: Hauptsache Schweiz, Schweiz, Deutschland. Ja.
1: Eine besondere Beziehung zu Schweiz oder woher rührt das?
2: Gute Jobs. Gute Jobs und die Natur. Also ich bin in St. Moritz jetzt bin ich öfters und aber auch in italienischen Schweiz, in Ascona. Ist halt, die Natur ist schon sehr schön da. Da kann man kann man verweilen.
1: Das heißt, da ist so der Schwerpunkt Deutschland, Schweiz ist schon der.
2: Ja.
1: Der Schwerpunkt gesetzt. Was bedeutet denn für dich, Vollblutmusiker zu sein?
2: Das weiß ich, ja, Vollblutmusiker.
1: Du hast ja vorhin gesagt, 25 Gigs im Monat.
2: Hotel-Engagements, das heißt, dann spielt man halt fünf Tage die Woche oder sechs Tage die Woche. Vollblutmusiker. Jemand, der sein Handwerk beherrscht und wo man, wenn man den auf der Straße sieht, einfach mal stehen bleibt und merkt, da kommt irgendwie was rüber. Da kommt eine Seele, der macht seine Sache mit Herz und mit Seele und dann merkt man, der lebt seine, was er tut. Und das finde ich, das ist, würde ich jetzt als Vollblutmusiker beschreiben.
1: Wie kann man sich denn deinen sozusagen oder Musikeralltag denn vorstellen? Gibt es denn so Phasen, wo du sagst, da sitze ich und übe dann nochmal verschiedene Songs oder schreibe dann auch neue Songs oder dann abends in den Hotels, wo du dann die Gigs spielst, oder wie sieht denn so ein Alltag aus?
2: Naja, es kommt immer darauf an, wo du spielst. Wenn du jetzt in der vier Wochen in der Widerbar gespielt hast, dann brauchst du meistens zwei Wochen Urlaub oder jetzt psychiatrische Behandlung. Das ist anstrengend und da kommen auch Leute dann, ich meine, Zürich ist sowieso crazy Stadt und die Leute haben viel Geld und das zeigen sie auch und da muss man auch, das ist sehr interessant, aber es ist anstrengend manchmal und die Leute dann, was sie sich immer wünschen und danach und dann tagsüber, ja, also viel spielen. Sagen wir mal so, doch, wenn ich mal zwei, drei neue Songs mache zwischendurch, das passiert auch. Aber eigentlich mache ich die jetzt bin ich im März zu Hause und dann mache ich so ein paar neue Sachen. So beim Engagement bist du eigentlich froh, wenn du dann tagsüber auch mal nicht Klavier spielen musst oder
1: irgendwie. Also, aber du nimmst dir danach schon eine lange Auszeit oder wo du sagst, da brauche ich jetzt mal.
2: Ja, habe ich jetzt, aber dann April, Mai, Juni geht's wieder richtig los, ja.
1: Ja, das hatte der Won auch gesagt gehabt, deswegen freuen wir uns, dass das mit dem Interview geklappt hat.
2: Ja, sehr cool.
1: Das passt spontan mit hinein.
2: Ja,
1: und
2: danke.
1: Wir kommen dann gleich nochmal zum Bezug zu Raunheim, aber dann würde ich an Won noch übergeben.
3: Okay, gut. Ja, gibt es so Highlights, weißt du, in bestimmten Punkten, oder High and Lows, wenn du in deiner Musikkarriere sagst, manchmal ich meine, gut, als Künstler, als Musiker, manchmal kann eine harte, sehr harte Ding sein.
1: Phase kommt.
2: Ich meine, der Job, wo ich jetzt mache, im Hotel.
3: Ja, gut, okay. Gibt es solche Moments in deiner
2: Karriere
3: oder?
2: So Ups und Downs oder meinst du während dem Engagement, dass man. Die Sache ist, du bist immer alleine. Du spielst immer alleine und du bist auch oft alleine. Also das heißt, wenn du morgens aufwachst, dann weißt du, heute Abend musst du wieder spielen. Und dann habe ich gesagt, ja, was war denn gestern? War ein bisschen dröge, war ein bisschen langweilig irgendwie. So, was machst du heute was besser? Aber du musst dich selbst motivieren. Und das ist immer die Aufgabe. Das ist, sage ich mal so, die Kunst, das irgendwie hinzukriegen, dass man dann wieder da sitzt und dass man die Leute wieder abholen kann. Und manchmal hast du ja, schon wieder jetzt irgendwie 16. Mai jetzt boah. Und also das ist das Schwierigste an dieser Geschichte.
3: Genau, nochmal auf diesen Punkt, gibt es so einen Moment, weil so, sag mal so, hast du keine Jobs und dann du sagst, ich sitze in einem Loch, was mag ich jetzt? Oder hat es schon mal sowas?
2: Ja gut, also die Corona-Zeit, die habe ich ganz gut rumgekriegt, weil ich hatte Engagements in der Schweiz gehabt. In der Schweiz war das ja ganz anders als hier. Hier war Altorf, Tegernsee, das war zwei Jahre zu, richtig zu. Mhm. Und in der Schweiz waren die Hotels alle offen. Da waren mal zwei Monate, da durfte ich nicht singen, weil wegen weißer Teufel was. Aber das habe ich ganz gut irgendwie über die Runden gekriegt. Aber ich kenne Kollegen, die haben ganz schön gekämpft, ja.
3: Ja, ja, deshalb frage ich sehr viel.
2: Ja, aber das ist immer da, das ist Selbstständigkeit. Du musst auch im Voraus planen. Also ich plane immer jetzt so dann Mitte des Jahres schon so ungefähr so ein bisschen das nächste Jahr so, dass man, sagen wir mal, das so in der Basis steht.
3: Ja.
2: dass du dir deine Einkäufe finanzieren kannst. Ja. Ja.
3: Wollen wir ein bisschen Musik spielen?
2: Ja, yeah, Musik, komm mal.
3: Ja, gut, wir lassen mal ein schönes Lied von Paul Hatkes. Das ist, ja, das spielt schon. Gut.

0: Ja, hier sind wir wieder beim Raunheim Live.
1: So. Ja, ja, genau. Wir sind heute mit dabei, haben wir Markus Lipke, ein Songwriter. Ist wieder der Ton etwas wieder leider weg. Super, vielen Dank. Pianist, Sänger, Songwriter und wir hatten auch gerade schon kurz mal das Thema Selbstständigkeit angesprochen gehabt, auch über die Corona-Zeit. Da hattest du gesagt gehabt, lieber Markus, dass gerade in der Schweiz waren andere Maßnahmen ergriffen worden, sodass es da für dich eigentlich einfacher ist.
2: Ja.
1: Für viele andere, die jetzt in Deutschland sozusagen den Beruf ausüben, war es schon etwas schwieriger oder war es teilweise, wie Yvonne gesagt hat, ein Genickbruch gewesen. In dieser Phase dann auch den, wie ist es denn für dich, dass du einfach die Zukunft gestaltest? Das heißt, du bereitest dich ja schon längerfristig drauf vor oder buchst oder planst dann auch langfristig mit Terminen, dass sowas halt nicht passieren kann? Oder wie ist es?
2: Ja gut, gegen Corona kannst du ja nichts machen. Genau. Aber ich gucke schon, dass ich vorzeitig das organisiert habe, dass ich dann nicht ganz im Leeren dastehe. Und ich rechne immer schlecht das ganze Jahr, also ich gucke immer, was absolut fest ist und das muss eigentlich reichen und dann kommen dann auch immer noch Sachen dazu und das ist dann immer Bonus. Also ich bin da keiner, der in Euphorie sagt, das klappt auch noch, das klappt auch noch, das klappt auch noch, sondern ich rechne schlecht und aber damit muss ich irgendwie über die Runden kommen und da bin ich eigentlich ganz gut mit gefahren die letzte Zeit.
1: Hast du, ich meine jetzt auch Corona-Zeit, da macht man sich wahrscheinlich auch Gedanken über so einen Plan B. Hattest du den gehabt oder hast du gesagt, nee, ich bleib dabei und werde das dann irgendwie...
2: Ich war Spargelstechen, aber nur weil ich habe da 283 Euro verdient in den 2 Wochen, aber ich wollte das mal machen, ich hatte da Bock drauf, weil ich konnte auch nicht mehr zu Hause sitzen, ich bin wahnsinnig geworden. Und dann habe ich vormittags immer 4-5 Stunden Spargel gestochen und dann wusste ich auch, was ich geschafft habe, ja. Dass ich jetzt gesagt habe, ich höre damit auf und suche mir wieder einen normalen Job. Nein, ich habe gesagt, irgendwie, das geht schon weiter, wird schon, ja.
1: Das heißt, das ist...
2: wie gesagt, bei mir läuft es ja eigentlich einigermaßen rund durch, ja.
1: Was mich interessieren würde, fragen wir auch immer generell auch unsere anderen Gäste, gibt es denn bei dir Menschen, die dich da so ein bisschen geprägt haben, wo du sagst, daran erinnere ich mich sehr gerne zurück, gerade im musikalischen Bereich. Du hattest jetzt vorhin, jetzt muss ich gerade mal schauen,
2: Bruce Hornsby
1: genannt. Gibt es denn noch andere oder war das wirklich so eine Persönlichkeit, wo du sagst, das war der Mensch, der mich zur Musik geführt hat?
2: Nein, das würde ich jetzt nicht zur Musik geführt, aber der hat mich unwahrscheinlich motiviert. Also der hat mich, ich sage jedem, der ein Instrument auch lernt oder jungen Menschen, den sage ich immer, sucht euch irgendwie so einen Hero, sucht euch irgendwie jemand, der euch motiviert, wo ihr genauso gut sein wollt wie der und ähnlich, du bist nicht so wie er, sein eigenes Ding muss man immer machen, aber es fällt einem dann leichter, wenn man so einen irgendjemand so eine Motivation hat. Also ich fand das großartig, ich habe mir dann die Platten angehört von dem und die haben mich geflasht und ich

0: bin ich wieder ans Klavier und probiert, wie könnte es denn gespielt haben und so. Das ist, denke ich, immer ganz wichtig, dass man da so eine Motivation hat. Ja.
1: Hast du, das würde mich mal jetzt eher privat interessieren, hast du denn bei dir ein Klavier zu Hause, dass du dann sagst,
0: ja, ja,
1: oder klar, ein Tonstudio, das denkt man sich ja meistens
0: ein kleines, eher so. Ein kleines Studio zu Hause, okay, und auch ein Digitalpiano, mein MP9000 von Carwile, was schon 30 Jahre ist, aber das Ding rockt. Und ja, ich wollte mir jetzt auch mal ein anderes kaufen, aber das Ding tut noch sein Ding und es ist, ja. Ja, aber es ist, ja, das sind abgespielt, das sind alles alte Rockschüsseln. Ja. Ja.
1: Gibt es denn für dich Auftritte, an die du dich gerne erinnerst, weil du vielleicht besondere Persönlichkeiten kennengelernt hast oder wo du vielleicht mal einen Song gespielt hast, wo dann wirklich auch der Künstler dann höchstpersönlich da war?
0: Das gab's wirklich. In einem, sagen wir mal, in einem der renommiertesten in Düsseldorf. Da hatte von Sting, der hatte sein neues Album The Last Ship rausgebracht. Und da saß ich am Piano und dann sitzt man so in diesem Eingangsbereich mit dem Rücken zur Lobby quasi. Und dann, und der Barchef wusste, dass ich Sting-Fan bin. Also der wusste das schon. Und dann spiele ich Practical Arrangement und dann kommt der Barchef zu mir und sagt mir so: Markus, hinter dir sitzt Sting mit seiner Frau. Und ich so: Ja, ja. Habe ich überlegt dann beim Spielen, habe ich gesagt, das ist Quatsch, jetzt sind ich auf Tour, was will der hier in Düsseldorf? Und dann drehe ich mich wirklich um nach dem Song und dann sitzt er da mit seiner Frau und dann hat er auch noch so mir zu, so genickt und ich danach war Feierabend. Danach musste ich erstmal eine Pause machen, wirklich. Also ich bin eigentlich nicht nervös, aber bei sowas, wenn dann schon so jemand da sitzt und dir zuhört und dann noch sein Song, ich habe ihn dann nach 4 Tagen auch angesprochen, darf man ja nicht, soll man ja nicht hingehen. Und dann habe ich gesagt, ja, I'm the pianist, I'm a big fan. Habe ich gesagt, ja, I heard you play my song. Und ich so, Und er so, ja, my wife like it. Und habe ich gesagt, ach ja. Und so, ja. Das war das eine mit Sting. Und dann war auch, gab es eine Sache mit Pink. Da war die Pink in dem Hotel. Die war also permanent während der Deutschlandtour, ist die immer wieder zurück nach Düsseldorf in das Hotel geflogen. Und ich wusste, dass sie im Hotel ist, aber dann habe ich die Mr. President mal gespielt. Und aber in diesem Augenblick saß sie hinter so einer Säule mit ihrem Freund und kam dann auf einmal rum und hat so, hey, that's my song. Und dann habe ich erstmal da gestanden und habe gesagt, ja, sorry, oder was ich gesagt habe, ich weiß nicht. Und dann war die aber so entspannt, hat gesagt, you want to drink something? Und ich so, ja, you want to smoke? Da konnte man auch rauchen. Und dann hat sie bestellt, 2 Packs of Marlboro Light und 2 Gin Tonic. Und dann haben wir erstmal einen Gin Tonic getrunken, dann haben wir die nochmal zusammen gemacht. Und es war ein Kollege in dem Augenblick. Mhm, ja. Ich wäre da gar nicht auf den Gedanken gekommen, jetzt ein Foto zu machen oder sowas, weil die war so normal und das war...
1: Du hast dann gespielt und sie hat dann gesungen?
0: Sie hat, genau. Oder ich habe auch mal eine Strophe, ich weiß gar nicht mehr, auch mal eine Strophe gesungen oder wir haben es auch nicht ganz gespielt, aber irgendwie so ein bisschen gejammt. War ganz cool. Und auch eine schöne Anekdote ist, da war ich auch im Hotel auf Sylt gewesen. Und da war in diesem Hotel Rolls-Royce-Veranstaltung. Das war ein Rolls-Royce-Event. Da wurden die besten Kunden von Rolls-Royce wurden nach Sylt eingeladen in das Hotel. Und da war Stargast Thomas Gottschalk. Mhm. Und dann haben die sich alle in der Lobby getroffen um 18 Uhr. Thomas kam dann auch runter die Treppe. Und ich sitze ja da immer am Klavier. Ich kann ja immer beobachten. So, ne? Und dann habe ich mich wirklich gewundert, diese Leute, die haben den behandelt, als wäre das ihr Freund. Mensch, Thomas, grüß dich und komm doch her, hier und so weiter. Und dann habe ich gedacht, die kennen den doch gar nicht. Ne? Und der hatte halt mitgespielt und so weiter. Und dann wurden die alle nach um 7:30, glaube ich, 1,5 Stunden später, wurden die abgeholt mit dem Bus und wurden dann auf so ein Schiff gekarrt. Und ganz groß, um eine Lanze für Thomas Gottschalk zu brechen, Thomas Gottschalk war der Einzige, der ein Bier geholt hat an der Theke, kam zu mir und hat sich bedankt für die Musik. Keiner von den anderen, von den Rolls-Royce-Gästen. Aber er war der Einzige, der sich bedankt hat. Und das fand ich ganz groß.
1: Doch so bodenständig.
0: Nein, das er ist da schon, es ist schon ein Guter eigentlich. Ja.
1: Interessant. Ist mir gerade im Gespräch, weil du gesagt hast, während ich spiele, beobachte ich auch gerne. Wie ist es denn, wenn man gerade jetzt auch Klavier spielt, Konzentration her? Das heißt, bei dir ist es ja so routiniert, das heißt, der Kopf beziehungsweise die Finger spielen und der Kopf ist da komplett frei und kann analysieren.
0: Ja, also je nachdem, was du für einen Song, wenn du mal richtig eintauchst in so einen Song, dann denkst du nicht so viel über die anderen Leute nach, die da sitzen, aber so manchmal, wenn man so anfängt, beobachtet man erstmal, guckt man und man sieht schon relativ schnell, welche da heute Abend so deine Leute sind. Da, okay. Das hört man schon. Man sieht, ob die Leute zuhören, das merke ich schon. Oder ob du interessierst irgendjemand. Ja.
1: Kriegt man ein Gefühl dafür.
0: Ja, genau.
1: Interessant. So.
2: Ja. Yeah. Ich habe noch so eine Frage. Hast du schon mal Aufnahme gemacht, also richtig in Studio, so Platte machen oder sowas?
0: Platte, ne? So richtig Platte, ne? Ich habe ein Demo mal gemacht. Ich habe in Düsseldorf so einen Profi-Saxophonisten, der ein Riesenstudio hat, da konnte ich aufnehmen. Den habe ich auch, der Bobby Sattler, der ist, glaube ich, ursprünglich aus Frankfurt. Und da habe ich mein Demo aufgenommen und der hat dann so ein bisschen Saxophon drauf gespielt, aber so richtig, dass ich jetzt einen Plattenvertrag hatte oder sowas, nee. Das warte ich nicht.
1: Hast du damit versucht, heutzutage gibt es ja, außer jetzt die großen Platten, gibt es ja auch die Möglichkeit über Spotify und so weiter dann dort mit drin zu sein oder zu versuchen, sich selber eigentlich nochmal so ein zweites, zweites Standbein oder solche Möglichkeiten. Es gibt ja auch viele, die machen dann irgendwie nochmal einen YouTube-Kanal,
0: präsenter zu sein. Den habe ich auch, aber ich bin eher der Live-Musiker, muss ich sagen. Mhm. Also ich mache da relativ, wenn ich jetzt irgendwelche Songs habe, dann haue ich die da schon drauf, aber ich bin eher schon der Live-Spieler. Heutzutage, du siehst ja, warum sind alle unterwegs? Also ich meine, Bryan Adams ist schon seit, ich weiß nicht, gefühlten 50 Jahren on Tour, aber die verdienen auch nur noch Geld mit Live heute. Ja. Ich meine, das ist ja vorbei. Ich meine, CDs gibt es nicht mehr. Stimmt. Es ist nur noch Streaming und da kannst du ja einen Bruchteil verdienst ja nur noch von deinen Songs. Ja. Also, ich bin eher so im Live-Segment zu haben oder zu sehen, zu hören.
1: Kannst du uns denn noch sagen, wo du denn vielleicht demnächst zu hören oder zu sehen sein wirst? Ja. Hier zumindest mal in der Region für die jetzt...
0: Immer wenn ich hier bin, ab und zu spiele ich im Schwarzen Bock in Wiesbaden, in der Bar, da wo ich auch angefangen habe, die finde ich ganz toll, die Bar ist klasse und ich mag das Hotel. Und da bin ich jetzt März, kann sein, dass ich da ein, zwei Wochenende spiele, aber im März bin ich eigentlich zu Hause, habe ich Urlaub. Und dann geht's los am 1. April mit dem Monat Zürich. Mhm. Und dann muss ich von Zürich direkt nach Sylt im Mai. Und im Juni bin ich am Tegernsee. Und im Juli, so wie es aussieht, Ascona im Tessin, in der italienischen Schweiz. Und das August, glaube ich, auch. Und November wieder Zürich. Und zwischendrin wird da schon irgendwie, kommt da noch was dazu.
1: Dann kommen wir mal auf den Bezug Raunheim. Was bedeutet denn für dich Raunheim?
0: Raunheim ist Heimat. Raunheim ist mein, wenn man viel unterwegs ist, will man auch mal wieder nach Hause. Und das ist halt, da hast du deine Leute, da hast du deine Freunde, da hast du, die Atmosphäre. Raunheim ist, egal wie Raunheim jetzt aussieht, aber Raunheim ist halt Heimat und da kennst du,
1: ja. Gibt es denn einen Ort, wo du gerne in Raunheim spielst? Ich habe dich jetzt schon im Bürgersaal miterlebt, auch eine tolle Atmosphäre. Gibt es denn so einen Ort, wo du sagst, da spiele ich gerne oder da kann man mich auch...
0: In Raunheim?
1: Oder sagst du, also da halte ich die Musik dann erstmal so ein bisschen...
0: Ich würde mehr im Bürgersaal machen. Ja. Sieht, was mein Freund Carsten Lehmann in Flörsheim veranstaltet, als Kulturbeauftragter, der hat da, war ich jetzt gestern gerade wieder bei Piano Kabarett, der hat da im Keller, macht der Veranstaltung und ich finde, es ist schade, dass dieser Bürgersaal in Raunheim so wenig genutzt wird für Veranstaltungen.
1: Kulturelle Veranstaltungen.
0: Wir hatten da schon mal ein Konzert gemacht, der Angelo und ich, so auf eigene Kasse. Und aber eigentlich könnte man das irgendwie ein bisschen mehr nutzen. Sollen wir mal gucken. Vielleicht. Ne? Ja, Born, wollen wir mal einen schönen Bluesabend machen,
1: ja,
0: oder?
1: Ja, was spielst du denn? Spielst du auch ein Musikgerät?
2: Nein, ich spiele keine Musik. Nee. Viele vermuten das, aber ich. Ja, ich bin ein, wie soll man sagen, Leidenschaftler.
1: Ja, vielleicht kriegen wir es ja noch in den Bürgersaal, vielleicht dann nochmal so einen Abend zu organisieren.
0: Aber ich glaube, singen kann er schon.
1: Ja, also die Stimme,
2: Manche sagen das auch. Aber ich will mal nochmal vor mir zum Ende kommen.
0: Ja.
2: Ja, wir sind fast da. Und dass vielleicht du ein Schlusswort machen oder irgendwas sagen.
0: Ein Schlusswort?
2: Ja, oder...
0: Boah, Schlusswort. Was ist ein Schlusswort?
1: Ich würde es vielleicht so formulieren für unsere Zuhörerinnen und Zuhörer, gerade so das Thema Lebensweg oder auch das, was dich so ausgewöhnlich macht, dass du sagst, ich bleib dabei vielleicht da in dem Bereich, was man unseren Zuhörern mitgeben kann, wenn man einen Traum hat.
0: Macht euch nicht so einen Kopf, das ist wichtig, nehmt euch nicht so wichtig, macht es, was euch Spaß macht, legt nicht jedes Wort auf die Goldwaage, und da ist der Welt schon relativ geholfen, und das wäre, ja, macht es, was euch Spaß macht und lebt euer Leben, und die Welt ist, man muss so Sachen haben in dieser Welt gerade, wenn man da meinst, der Radio anmacht, und es ist ja schrecklich, was heutzutage passiert, jeden Tag. Und eigentlich muss man so seinen Mikrokosmos bauen, und da muss man irgendwie versuchen, happy zu werden oder happy zu sein. Und Lebensweisheit, keine Ahnung, jeder muss das selbst wissen, was er da so, wie er da so über den Tag kommt. Ja.
2: Das war ein sehr schönes Schlusswort. Und müssen so ihr Leben leben.
0: Ja, immer nur leben. Immer nur leben.
1: Ja, wir bedanken uns auch ganz herzlich. Ich weiß gar nicht, von der Zeit her sind wir, glaube ich, schon jetzt am Ende angelangt. So, bedanken uns ganz herzlich, lieber Markus,
0: ja,
1: dass du so offen uns hast teilhaben lassen an deinem Leben und auch an, an der Musik. Sehr interessant, und auch die Spielfreude, die du hast, dass du das Ganze auch mit Herz machst, das hat man, glaube ich, hier heraushören können, und freuen uns und hoffen, dich demnächst dann im Bürgersaal zu sehen.
0: Ja, das ist eure Aufgabe.
1: Das ist unsere Großartig. Aufgabe, nehmen wir gerne mit.
0: Nee, danke für die Einladung, Warren Mohammed, danke.
1: Ja, sehr gerne.
2: Gut, vielen Dank, so bis zum nächsten Mal. Wir lassen das ausklingen mit einem schönen Lied, Small Town, Big Moves. Sind Blues, aber gut.

0: 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Und wie die Jungfrau zum Kind bin ich an zwei Gäste gekommen. Die GEWOBAU, die mein Vermieter ist, die gemeinnützige Wohnungsbaugenossenschaft Rüsselsheim, die schickte den Bewohnern der Spitzwegstraße neulich einen Brief und da stand drin, dass ein kleiner Wald gepflanzt wird. Da habe ich schon gedacht, wo wird denn hier ein Wald gepflanzt? Ne? Okay, und ob wir Lust hätten, da mitzumachen und ein paar Stunden uns einzutragen als Mitarbeiter. Ne? Und so bin ich vorgestern da zu euch gestoßen und habe die Schippe in die Hand genommen und dabei, meine Knie sind so scheiße, dass ich... Aber das war wirklich gut. Ich muss mehr an der Erde arbeiten, das habe ich gemerkt. Ja.
1: Ist gesund.
0: Und jetzt habe ich ein Thema in meinem Leben auch abgehakt. Ich habe einen Baum gepflanzt, ne? Und mehrere. Ne? Also im Studio sind heute Gäste. Und zwar, das ist die Ulrike Golmig, die Ulrike Golmig. Und das ist der Kaspar Möller. Weißt du, Kaspar Möller, das kann ich, ne? Und die Ulrike Golmig lerne ich auch noch. Ja. Also ganz toll, dass ihr da seid. Ihr habt ja so Logos, du hast das Logo auf deinem Shirt. Großes M, großes I, Y und A. Sag mal, was das heißt.
2: Genau, wir heißen Mia Forest und wir sind ein gemeinnütziger Verein, der in Eberswalde sitzt. Das ist in Brandenburg, halbe Stunde von Berlin entfernt. Und der Name hat seinen Ursprung von einem japanischen Botaniker, der hieß Akira Miyawaki. Der ist jetzt mittlerweile schon verstorben. Der hatte aber eine ganz tolle Idee, wie man Städte begrünen kann. Und diese Methode, nach der wir pflanzen, heißt Miyawaki-Methode. Und in Anlehnung dessen haben wir uns Mia Forest genannt.
0: Also das ist ja ganz gut verständlich. Und ich habe dann das Wort Tiny bei euch gelesen auf eurer Homepage. Ne? Mhm. Wir haben hier eine Mitarbeiterin, also die auch sendet, ja, als Anbieterin. Wir nennen uns ja Anbieter beim Radio, ja, also die auch eine Sendung anbietet. Und die lebt in einem Tiny House, ja.
2: Ja.
0: Und als ich dann gelesen habe, Tiny Forest und das Stück Land hinter unserem Haus, das war immer mal so eine Dreckecke, ne? Da standen Bierflaschen rum und Zigarettenstummel und all so ein Zeug, gell? Ja. Und da dachte ich, meine Güte, der Stammtischinhaber in mir, der hat gedacht, was soll das für ein Kram werden? Mhm. Aber ich war so neugierig. Ne?
2: Ja, genau. Und das mit dem Tiny, das hast du richtig gelesen. Also wir pflanzen halt Tiny Forests, also Mini-Wälder. Und das sind quasi ganz hochdiverse Mini-Wälder, die wir eben in städtischen Räumen pflanzen. Und ja, ganz toll klingt das halt Tiny Forest. Kommt immer gut an.
0: Ja, und die GEWOBAU, die hat euch engagiert, ja? Ihr seid ein Verein, ein gemeinnütziger Verein, ne?
2: Genau, ja. Uns gibt es seit 2021 und wir sind ein gemeinnütziger Verein, genau. Und wir haben jetzt mittlerweile den dritten Tiny Forest gepflanzt. Also,
0: in Rüsselsheim?
2: In Rüsselsheim, genau.
1: Mit der GEWOBAU zusammen.
2: Genau, in Rüsselsheim mit der GEWOBAU zusammen, genau. Genau, und das war jetzt das dritte Mal
0: gemeinsam. Ja, Ulrike, dann sag doch mal den Rüsselsheimerinnen und Rüsselsheimern, wo diese Tiny Forests, die Tiny Wälder sind, die kleinen Wälder.
2: Der erste ist in der Paul-Ehrlich-Straße. Da ist auch eine Kita gleich nebenan. Die Nummer weiß ich jetzt gerade leider nicht. Und dann in der Feuerbach-Straße.
0: Ach, das ist auch bei uns in der Nähe.
2: Genau.
0: So und da ist schon mal noch einer.
1: Ja, wir sind überall.
0: Wow.
1: Überall ist Platz. Und wie du sagst, sind ja daneben Grasflächen, die mal mehr, mal weniger genutzt werden von den Mieterinnen und Mietern. Und da versuchen wir dann eben eine... Ich nenne es immer ökologische Nachverdichtung, dazu gewährleisten, indem wir da eben viel pflanzen, viele unterschiedliche Bäume und Sträucher pflanzen und dann hoffentlich und voraussichtlich auch jede Menge Insekten und Bodenlebewesen und Vögel und so sich dann auch da einfinden, weil sie es da eben einfach schöner finden als auf einer kahlen Grasfläche.
0: Ja, es ist stiller geworden mit den Vögeln in den letzten Jahren. Ich wohne da jetzt 11, 10 Jahre in dem Hochhaus im 8. Stock. Und es sind, oder ist es meine Hörminderung?
2: Das können wir schlecht beurteilen.
0: Nein. Also es ist vielleicht eine Mischung, ja. Aber die Amseln, die kriege ich immer noch mit, ja. Also das wenigstens, ja. Und manchmal kommt auch eine Meise zu uns auf den Balkon, ja.
2: Oh, schön.
0: Ja, das ist schon mal ganz schön.
2: Ja, aber also quasi Spaß beiseite, der Biodiversitätsverlust, der ist auf jeden Fall gegeben und gerade auch in Städten ist es halt immer schwierig für Vögel noch Platz zu finden oder für andere Tiere und deswegen denken wir halt, dass es gut ist, so in Netzwerken auch zu denken, also so grüne Inseln überall zu haben in der Stadt und genau. Das so immer als Ergänzung zu haben.
0: Also wir machen mal eine Musik und vielleicht können wir ja nachher nochmal vertiefen, wie euer indischer Guru, das ist ja typisch bei Indien, ja, das ist ja gar nicht. Ne?
2: Aber kommt aus Japan.
1: War in Japan. Es ist von Japan über Indien dann nach Europa geschwappt, Akira Miyawaki war ein Japaner.
2: Der war ursprünglich, genau.
0: Akira Miyawaki.
2: Sehr schöner Name. Ja, genau. Ja.
0: Katuo Ishiguro, das war der bei der Nobelpreisträger in England. Okay. Ja, gut, ihr habt ein bisschen Musik mitgebracht und ich spiele jetzt erstmal von dir die Musik, Ulrike.
2: Ja, gerne.

0: Zeit für Kultur, Radio Rüsselsheim, und es geht um Tiny Forests, um kleine Wälder, um ökologische Nachverdichtung, Kaspar, hast du gesagt. Habe ich mir gemerkt?
1: Ja, sehr gut. Ah, das ist ein sehr technischer Begriff, den benutze auch nur ich im Team, weil ich...
0: Jeder muss ein Merkmal haben.
1: Ja, auf jeden Fall.
0: Aber das sagt doch was, ja? Weil die, wenn ich durch Rüsselsheim fahre, kriege ich ja oft Wutanfälle, ja? Weil die zugeplätteten Gärten, die Plastikwände drumherum, wo die Vögel nicht durch können und die, und ihr wisst Bescheid. Das ist ja, erzähle ich immer wieder, die Hälfte der deutschen Vorgärten entspricht den Naturschutzgebieten in Deutschland. Diese Masse an Fläche, wenn man die zusammen, das ist, also das ist unglaublich, ja. Und was da kaputt gemacht wird, ja.
1: Ja, also auf jeden Fall. Das ist ja auch in Städten das große Problem. Ich habe auch, also das Wort Nachverdichtung, da bin ich drauf gekommen, weil wir eben öfters auch mit Wohnungsbaugenossenschaften zusammenarbeiten, und die sind ja, die stehen eben so an dem Schnittpunkt, sie müssen mehr Wohnraum schaffen, ne? Also jede Stadt wird größer. Und
0: also verdichten auch, ne?
1: Ja, genau, eben verdichten, also da dann eben baulich verdichten, weil eben neue Wohnhäuser gebraucht werden und weil neue Wohnungen gebraucht werden. Und gleichzeitig muss die Natur auch ihren Platz finden in der Stadt, und ganz viele unterschiedliche Interessen müssen ihren Platz in der Stadt finden, und da dann immer am Schnittpunkt zu arbeiten ist manchmal gar nicht so leicht, und da einen Kompromiss zu finden ist auch gar nicht so leicht, und wir versuchen eben ökologisch, also ich habe jetzt ökologisch gesagt, ökologisch zu arbeiten, aber durch unsere Bildungsaktionen und dadurch, dass wir eben alle Menschen einladen, aller Couleur, allen Alters, jeder Herkunft, auch die soziale Seite mit einzubeziehen in unsere Arbeit und eben nicht nur auf ökologischer Seite zu wirken, sondern auch auf sozialer Seite zu wirken.
0: Also dann knüpfe ich da jetzt mal an, Kaspar, weil das hat mir gut gefallen, ja, die Schulklasse. Mhm. Ich arbeite diesen Dezember mit Kindern zusammen, also ich koche für die Tee und Kekse, und das Team macht Krippenspiel mit den 27 Kindern. Ne? Ja. Und ich habe jetzt schon 10 Jahre nicht mehr mit Kindern zu tun gehabt, so viel, weil ich bin jetzt nur Reservemann für einen Ausgefallenen. Ne? Ja. Aber das, die Kinder, die da gepflanzt haben, das hat mich total beeindruckt. Ja? Wie die dabei waren, wie die euch die Schubkarre aus der Hand gerissen haben. Die Freude und aber auch die Ernsthaftigkeit. Ja? Ja. Das war wirklich, wirklich. Ja. Und da entsteht so eine Art Kampfgeist quasi. Ne?
2: Ja, also sehr... Also das erleben wir auch immer wieder, und es gibt also mir persönlich halt auch immer wieder Kraft und Hoffnung, wenn ich dann sehe, wie viel Freude die Kinder dabei haben, wirklich mal draußen zu sein, also nicht im Klassenzimmer zu sein, sondern irgendwie einfach Zeit draußen zu verbringen. Und es ist ja auch schon anstrengende Arbeit. Also es ist schon...
0: Ich hatte Muskelkater am anderen Tag. Ja. Da weiß ich, was mir fehlt. Ja,
2: genau. Und für die Kinder, die haben halt so viel Kraft und Energie, und die müssen sie auch ausleben. Und dann das quasi beim Bäumepflanzen zu machen, ist halt schon sehr sinnvoll. Das so
0: und ich
2: zu
0: fand auch schön eure Einführungen, ne? Um so ein bisschen den Kontext. Es war eine Schulstunde, so erfrischend, ja.
2: Genau, wir nennen das eben auch immer waldpädagogische Pflanzaktion. Also es ist uns ganz wichtig, das auch in diesen Kontext einzuarbeiten. Also dass man erklärt, okay, warum sind Wälder gut, welche Wirkungen hat das, wovon profitiert der Mensch ja sozusagen auch. Und genau, um wirklich dieses ernste Thema ja auch irgendwie anzusprechen, weil wir haben ja nun mal das Thema Klimawandel, was da ist. Und wollen halt die Kinder auch animieren, tätig zu werden, und es macht ja auch Spaß, und das ist quasi das, was wir auch so transportieren wollen, dass eben Naturschutz auch Spaß machen kann und nicht quasi immer so als Buhmann oder sowas dasteht, sondern gemeinsam halt was machen mit viel Freude, mit viel Elan, mit viel Energie. Und ja, das ist das, was mir besonders viel Freude macht, und eben auch dieses Feedback von den Kindern zu bekommen, und die freuen sich immer und fragen dann auch ganz oft: Können wir morgen wieder weitermachen? Kommt ihr wieder? Und so weiter. Das ist echt schön.
0: Ich bestätige das, weil ich hätte sonst mich nicht getraut zu fragen, ob ein oder zwei von euch hierher kommen ins Radio. Ne? Weil ihr habt das ausgestrahlt, dass ihr eine Botschaft habt in diesem ganzen Tun, dass es so ein Gesamtpaket ist, ja, das spürt man einfach, ja, weil ich arbeite nicht gerne, ja, nein, ich musste als Kind schon auf dem Feld, und das war eine freudlose Sippschaft, diese Familien, die wir, also da musste man, das war Mist, eine Schaufel nehme ich nicht gerne in die Hand, ne, aber das hat mir Freude gemacht, ja.
2: Ja.
0: Oder manchmal im Klostergarten, da hat man ja auch Kulturen gehabt, wenn die Kleinen, da kommt das Wort ja auch vor, ne, also ja, aber ansonsten kriege ich Krämpfe in der Hand, wenn ich eine Schippe oder eine Harke anfasse.
2: Ja.
0: Aber da in dem Kontext, also ich denke, die Kinder, die wohnen ja auch in dem Stadtteil. Ja.
2: Genau.
0: Einer wohnt auch in dem Hochhaus, wo ich wohne, und der hat mich dann angesprochen. Und wir werden uns darüber verständigen, dass wir ab und zu mal ein Auge auf die Tiny-Bäume haben. Ja.
1: Genau. Das ist ja auch, also das ist das Schöne, das ist auch unser Ziel. Also wir sehen uns nicht als Gartenlandschaftsbauunternehmen, wo wir irgendwo hinfahren, pflanzen und dann fahren wir wieder weg, sondern es geht darum, das ist nicht unser Tiny Forest, das ist euer Tiny Forest. Das ist eben deiner, weil du da wohnst, der aller anderen Menschen, die da so wohnen, und eben auch der Kids, die jetzt mitgepflanzt haben. Und unser Ziel ist es eben, dass sie pflanzen selber mit. Und es waren ja heute und gestern waren auch ein paar mit da, die schon letztes Jahr und auch schon vorletztes Jahr mitgepflanzt haben, glaube ich.
2: Ja.
1: Genau, weil wir immer dieselbe Schule angesprochen haben. Und es geht eben darum, die pflanzen einen Baum und dann können sie selber dem Baum dabei zugucken, wie er wächst, und natürlich auch was dabei lernen und sich allgemein darüber freuen, dass er eben da wächst. Und gleichzeitig dadurch, dass sie da selber aktiv mitgewirkt haben, entsteht ja auch Neudeutsch Ownership, also dass sie sich mit dieser Fläche identifizieren, dass sie sich mit diesen Bäumen identifizieren und dann eben auch von alleine dafür sorgen, dass die Fläche gepflegt wird, dass damit was passiert und dass die nicht verkommt und so weiter und so fort. Und das sind ja, ich glaube, in deutschen Nachbarschaften sind es viel so Straßenecken, die Menschen wohnen da, aber die interessieren sich nicht für die Ecke, nicht für den Baum, der da steht, nicht für die Grasfläche, die da steht. Die wissen ja, die kennen ja nicht mal den Namen ihrer Nachbarn. Und das ist eben auch ein wichtiger Punkt in unserer Arbeit, den wir versuchen mit einzubinden.
0: Also ich werde im Haus das publik machen, und weil ich kenne viele Leute, ich liebe das inzwischen sehr, in so einer internationalen Gemeinschaft zu leben, mit Pakistanis, ehemalige polnische Mitbürgerinnen und Mitbürger, also die jetzt hier voll eingesiedelt sind, Türken, die geflüchtet sind, und so weiter. Und das ist eine total spannende Geschichte, ja.
2: Ja, das ist eben doch das, was wir, also wir wollen so auf verschiedene Art und Weise verbinden. Also einmal Menschen untereinander, also wie du es jetzt gesagt hast, das kann jedes Alter ist willkommen, jede Nationalität ist willkommen, spielt überhaupt gar keine Rolle. Und aber auch die Mensch-Natur-Verbindung. Also so, das ist, glaube ich, so ein großes Problem, was gerade in Städten eben ist, dass wir uns gar nicht so bewusst sind, dass wir unmittelbar abhängig von einer funktionalen Natur sind. Also es gibt ganz viele Ökosystemdienstleistungen, so ist der Fachbegriff dafür, übersetzt halt in frische Luft, frisches Wasser.
0: Und also die Dienstleistungen, die Natur uns gibt.
2: Genau.
1: Ja, genau. Das Ökosystem gibt uns eine Dienstleistung.
2: Genau.
1: Trinkwasser zum Beispiel, genau. Das umfasst dieser Begriff.
2: Aber das vergisst man in der Natur, in der Stadt, weil man eben das gar nicht so viele Kontaktpunkte hat. Und das ist dann denken wir immer, wir sind so erhaben. Aber wir sind eigentlich komplett abhängig von einer gut funktionierenden Natur. Und das ist eben auch wichtig. Also diese Mensch-Natur-Verbindung herzustellen, aber auch die Verbindung zwischen den Menschen, das ist uns ein großes Anliegen.

0: Zeit für Kultur. Und der Kaspar, der hat gerade seine Naturphilosophie, nenne ich das mal. Kaspar, du musst das bitte nochmal wiederholen.
1: Muss das bitte nochmal sagen.
0: Ja, das hätte ich gerne auch für die Kirchensendung. Ja, aber ja, gerade die Sendung
1: jetzt
0: mit der Kirche.
1: Ich habe vergessen, was ich gesagt habe.
0: Aber ja, du hast, es gibt diesen lapidaren Satz, wir sind ein Teil. Ja,
1: ja, okay.
0: Der wird oft so.
1: Jetzt,
0: das hast du sehr schön ausgeführt. Würdest du das nochmal?
1: Genau, okay, ich fange von vorne an. Genau, mein Hook war, wir haben letztes Jahr haben wir eine Vision gesucht von unserem Verein und eine Mission. Also wir haben uns 2021 gegründet und haben aus reinem Enthusiasmus angefangen und reines Ehrenamt und sind inzwischen tatsächlich auch immer professioneller geworden. Wir haben das Familiäre und das Lockere nicht verloren, aber wir sind auf jeden Fall professioneller geworden und für ein professionelles Auftreten braucht man natürlich auch eine Vision. Und dann wollten wir ausdrücken, hey, wir sind Teil der Natur. Und da ist es uns, also allen im Team, ist es schwer gefallen, das prägnant und gut zu formulieren, dass es nicht den Menschen gibt und daneben gibt es die Natur, sondern dass wir selbstverständlich Teil der Natur sind. Wir kommen daher, wo alle anderen herkommen, wo ultimativ auch die Bäume herkommen, wo alle Tiere herkommen und hast du nicht gesehen. Und das zu formulieren, das ist uns schon schwer gefallen. Wir sind im Thema ja irgendwie noch ein bisschen näher als die Durchschnittsbürger, würde ich mal behaupten. Und das den Leuten klarzumachen, wir sind nicht die Einzigen auf dieser Erde, wir sind nicht die Wichtigsten auf dieser Erde, wir sind nicht die Ersten auf dieser Erde und wir werden noch nicht die Letzte sein auf dieser Erde. Und das heißt, dass wir dementsprechend handeln müssen, um das zu erhalten, das, was wir haben und das, was wir geschenkt bekommen haben, das versuchen wir auch zu vermitteln in unserer Arbeit. Das ist ein ganz wichtiger Punkt und ein ganz großer Drive in unserem Idealismus, würde ich mal behaupten.
0: Und das mit dem Handeln, ja, da habe ich gemerkt, meine negativen Gedanken, also ich habe jetzt schon fast so eine Art Altersdepression, will ich nicht sagen, aber so ein Granteln, das in mich hineinschleicht. Ne? Ach, ich bin ja sowieso bald weg, dieser ganze Scheißladen geht mich nichts mehr an und so weiter. Und das habe ich gemerkt beim diese wenigen Löcher, die ich gebuddelt habe, die Bäumchen, die ich eingepflanzt habe und aufgepasst habe, dass die Wurzeln gut reinkommen, das festzuklopfen und der Mulch drauf. Ja. Mhm. Und diese 4, 5 oder 6 und dann mit den Kindern kurze Kontakte und mit euch, ja, da habe ich keine negativen Gedanken gehabt. Ne? Also es ist eine Art Therapie auch, ja.
2: Schön.
0: Und ich denke, das ist für viele, viele, viele, viele Menschen wichtig, zu einer Praxis zu kommen, wo sie Hoffnung in reale Tat umgesetzt wird,
2: genau.
0: Ne? Ja, weil eine Hoffnung, die nur so ist, Hoffnung und Narren macht manchen zum Narren, ja.
2: Ja.
0: Das ist nichts, ne?
2: Und genau, das ist uns auch wichtig, dass wir wirklich so Hoffnung verbreiten wollen und deswegen ist unser Ansatz auch, dass wir das Wissen sehr gerne teilen. Also wir als gemeinnützige Organisation, wir sind halt auch ein kleiner Verein und wir wollen aber dieses Konzept von Tiny Forest eben deutschlandweit verbreiten.
0: Wie groß, Ulrike, seid ihr?
2: Wir sind jetzt fünf Teilzeitangestellte im Verein.
0: Aber das ist jetzt auch noch, wir gehen ja von Hölzchen auf Stöckchen, aber Teilzeitangestellt, also euer Brot verdient ihr halb mit der Arbeit im Verein?
2: Genau, also ich mache das quasi, ja, das ist trotz meiner Teilzeitanstellung sozusagen meine Hauptbeschäftigung trotzdem. Ich bin noch nebenbei Yoga- und Meditationslehrerin.
0: Ah ja.
2: Genau. aber ich habe meinen Lebensstil eben auch, würde ich sagen, ich habe einen sehr minimalistischen Lebensstil und das reicht mir auch, dass, was ich damit verdiene, dass ich trotzdem gut lebe. Also ich fühle mich nicht eingeschränkt. Ich habe halt mehr Freizeit und versuche eben Dinge zu machen, die mir eben wichtig sind auch. Und genau, das ist für mich auf jeden Fall ein wichtiger Punkt.
0: Kaspar, und du?
1: Es ist genauso. Und bevor ich jetzt davon rede, was ich mit meiner Zeit so mache, ich eben noch an das Thema Hoffnung anschließen.
0: Ja,
1: du hast ja gesagt, du bist evangelischer Pfarrer. Martin Luther, du
0: jetzt
1: kennst
0: kommt
1: ihn. Wenn ich morgen sterbe, dann pflanze ich heute einen Baum.
0: Wenn morgen die Welt unterging.
1: Ja, so ist es. Genau, so, du kennst es. Er hat es gesagt und unser Mantra ist das auch.
2: Ja.
0: Und ich habe noch nie in meinem Leben einen ernsthaften Baum gepflanzt. In Kindertagesstätten, bei Gottesdiensten und so, ja. Ne?
2: Mhm.
0: Aber hier war ich so richtig dabei. Da habe ich was erledigt, was mir noch fehlte, glaube ich. Ja? Weil du musst auch glauben, dass Vertrauen haben, dass wirklich was wächst.
2: Ja.
0: Und das ist gar nicht so ohne, ja.
2: Und auch so ein bisschen so über diese eigene Lebenszeit hinausdenken, weil der Baum, das der bleibt das. Ja auch idealerweise mehrere Jahrzehnte oder Jahrhunderte stehen. Und das ist auch irgendwie was so, was für mich persönlich irgendwie so wichtig ist. Das war, glaube ich, früher noch viel mehr so, dass man mehr über seine Lebenszeit hinaus auch gedacht hat und nicht nur, was schaffe ich für mich, sondern was kann ich auch zurückgeben oder für die Nachwelt geben. Und da irgendwie einen Baum zu pflanzen und irgendwie zu denken, ja, der steht vielleicht halt in 100, 200 Jahren immer noch, finde ich total schön irgendwie. Dass das, also wenn ich was zurücklasse, dann möchte ich gerne viele Bäume zurücklassen sozusagen.
0: Fantastisch, wunderbar. Jetzt lasse ich wenigstens, hoffentlich wird einer von denen was, die ich da jetzt gesetzt habe.
1: Auf jeden
0: habe.
1: Fall. Das hat nichts mit Hoffnung zu tun. Das,
0: ich gehe im Sommer da mit einer Kanne hin und gieße da.
2: Ja, ja, genau.
1: Ja, auf jeden Fall. Wobei wir uns ja auch Mühe geben, durch eine etwas intensivere Bodenbearbeitung und dadurch, dass wir auch Pflanzenkohle mit in den Boden einbringen, hoffen wir, und bislang ist die Erfahrung auch eigentlich ganz gut, dass die Flächen, die wir bislang bepflanzt haben, weniger dürreanfällig und trockenheitsanfällig sind.
0: Ja, das wollte ich auch noch sagen. Das war ja ein ziemlich schwerer Boden, ne? Und der wurde ausgehoben mit dem Bagger, richtig professionell. Genau. Also, liebe Hörerinnen und Hörer, die hier, die machen nicht nur so ein Tralala, sondern das ist wirklich richtig durchdacht. Das kann man auch auf eurer Homepage sehr gut nachvollziehen. Ja. Das lohnt sich, da zu gucken.
1: Entschuldigung, ich mache direkt Werbung. Man kann das sogar lernen auf unserer Homepage. Wir haben angefangen, auch Workshops zu geben, wie Ulrike gerade schon meinte. Wir sind 5 Menschen, die das in Teilzeit machen. Wir alleine können die Welt nicht ändern. Wenn man das lernen möchte, dann findet man auf unserer Homepage inzwischen einen Video-Workshop, wo man alles lernt, was man braucht, um solche Wälder auch selber zu planen, zu pflanzen, die naturwissenschaftlichen Hintergründe und hast du nicht gesehen, und dann eben hier selber tätig zu werden.
0: Ich habe einer eurer Kolleginnen gesagt, was man im April pflanzt, kann im Winter nicht verfrieren. So habe ich es zu Hause gelernt, bei unserer Nebenerwerbslandwirtschaft. Ne? Und dann hat sie mir gesagt, warum man aber Bäume vorm Frost pflanzen soll. Ne? Weil die dann nämlich noch Wurzeln ziehen und Wasser kriegen und da ist es nicht trocken und. Ne? Also ich habe auch gelernt, wenigstens einen Baum zu pflanzen, wann und wie. Ne?
2: Ja, ja.
0: Das wusste ich nicht. Ne? Das ging nur so en passant, habe ich das mitbekommen.
1: Siehst du, ja? Und das war nur, weil du da warst und selber gepflanzt hast. Ja. Jetzt stell dir mal vor, was du alles in unserem Video-Workshop lernen kannst.
0: Ja, also das denke ich auch. Ja, wir kommen ja nochmal auf eure Homepage zurück. Ja? Ihr seid ja ein gemeinnütziger Verein, ja. Und die kann man auch mit Spenden glücklicher machen. Ne?
2: Ja, das können wir auf jeden Fall mal gebrauchen.
0: Aber bei der GEWOBO gibt's ein richtig anständiges Honorar. Ihr habt da Sätze und das ist, genau. Da brauche ich mir keine Sorgen machen.
2: Da,
0: ne?
2: Brauchst du dir keine Sorgen machen. Nein, wir haben also wirklich sehr gute Erfahrungen mit der GEWOBO gesammelt, sind
0: ja
2: sehr
0: nur
2: nette Mitarbeitende, mit denen wir da auch in Kontakt sind, und es funktioniert richtig, richtig toll. Also ich finde auch, das ist auch was ich sehr besonders finde.
0: Ich bin auch glücklich, dass mich nicht irgendein privater Immobilienbesitzer ausraubt.
2: Ja,
0: ne?
2: Ja. Aber was ich noch ergänzen wollte, also man merkt so, dass auch wie so freundschaftliche Kontakte entstehen über die Zeit, und das ist, finde ich, auch was Besonderes. Also so, obwohl der Kontakt quasi über den Beruf ja professionell kam, ist es dadurch, glaube ich, was wir halt machen, jeder erachtet das als so sinnvoll, verbindet man sich da auch quasi über das Berufliche hinaus auch noch. Und das finde ich auch echt schön.
0: Also da waren ja auch etliche GEWOBO-Leute, die mitgegraben haben und gepflanzt haben. Und da hat man gespürt, dass die menschliche Kontakte haben. Ja, das ist also fantastisch.
2: Ja.

0: Jetzt habe ich eine Minute von dem Song abgeschnitten.
1: Ah, das macht es.
0: Zeit für Kultur, Radio Rüsselsheim, und wir sprechen über Tiny Forest, kleine Wäldchen nach einem Modell, das der Verein aus Eberswalde bei Berlin sich zum Vorbild genommen hat. Ökologische Nachverdichtung nennt das der Kaspar. Aber Kaspar, ihr seid ja 5 Leute, die halb angestellt sind in eurem Verein. Und du selbst bist auch halb angestellt?
2: Ich bin auch halb angestellt.
0: Und bist du auch Yogalehrer, oder?
2: Ich bin nicht Yogalehrer, aber ich klettere sehr, sehr, sehr gerne.
0: Ja, irgendwo müssen die Muskeln herkommen.
2: Ich mache sehr gerne Kraftsport. Mhm. Und damit verbringe ich mehr oder weniger meine andere Hälfte. Genau, ich bin auch, wenn ich es einfach aus dem Nähkästchen plaudern darf, dann könnte ich mir gut vorstellen, dass ich auch nochmal Personal Trainer werde.
0: Mhm.
2: Weil ich Sport einfach sehr gerne mache und da dann eben auch mit Menschen zusammenarbeiten kann. Das mache ich so mit meiner Zeit. Mhm. Und ich bin auch, wie Ulrike, da sehr zufrieden. Also mir mangelt es an nichts im Leben.
0: Wow. Also das muss ich mir aufschreiben. Mir mangelt es an nichts. Sehr gut. Also es gibt 2 Menschen, die ich kenne, denen mangelt es an nichts. Ja, das ist doch wunderbar. Ja,
2: das sagen auch nicht viele. Da rutschen wir schnell ins Philosophische, aber die Leute wissen nicht, erkennen gar nicht an, dass sie im Überfluss leben.
3: Mhm.
2: Das Gefühl haben wir manchmal ein bisschen.
3: Ja, auf jeden Fall.
2: Ohne
3: ja.
2: Jetzt hier mit der...
0: Nein, die Gier ist satt, wenn sie den Mund voll Erde hat. Ja, da sind wir schon gleich wieder bei der Ökologie, ne? Aber auf einer anderen Ebene. Ja.
2: Das ist auch geile Sprüche.
0: Ja, aber es ist was dran, ja?
3: Ja, voll. Ich glaube manchmal so... In unserer Kultur fehlt so ein bisschen dieses auch mal Bescheidenheit ausüben oder walten zu lassen. Also wir sind halt eher, es muss immer weitergehen, und ich glaube mittlerweile viele Leute gefällt es auch gar nicht so, aber dieses System, in dem wir halt sind, zwingt uns auch so. Aber wenn man irgendwie mehr bescheiden ist und einfach so sagt, so nee, das reicht mir, oder das ist für mich jetzt ausreichend, und ich finde, viele Menschen, die in Deutschland sehen, die können eigentlich von sich sagen, es ist ausreichend, und ja, dann auch Energie zu nutzen in Form von Zeit oder Geld, um in andere Sachen zu investieren, wo es vielleicht noch nicht so gut ist. Und ich denke, also ich bin zufrieden. Ich finde es ganz gut.
0: Also ich könnte mich im Grunde anschließen, aber ich bin sehr, sehr unzufrieden. Ja, wahrscheinlich ist das meine Generation auch. Ja, und,
2: wieso bist du unzufrieden? Was macht dich unzufrieden?
0: Naja, meine Visionen, alle Visionen, die ich hatte, sind so den Bach runtergegangen.
2: Okay, das ist eher hart.
0: Ja, also ich gehöre zu den Leuten, die in den 80er Jahren nach Nicaragua gefahren sind. Da war diese Revolution, das ist jetzt eine Diktatur. Mhm. El Salvador también. Und das sind nur die Beispiele. Der Flughafen wurde gebaut, Stadtbahn West, ja, Wackersdorf, Atomkraft ist auch weitergegangen. Jetzt fangen sie an wieder mit dem gleichen Zeug und so weiter. Mhm. Wahrscheinlich habe ich zu groß gedacht. Ne? Da der Kabarettist, der neulich hier im Stadttheater war, der hat gesagt, thinking global... Doing local by Opel. Und da sind wir ja in Rüsselsheim. Ja. Ja, und das ist mit Humor kann ich noch einiges so wieder glattbügeln. Ja, und
3: aber es geht mir auch so. Also auch wenn ich an sich zufrieden bin, habe ich auch Momente, wo ich dann denke so, okay, wo steuern wir jetzt eigentlich hin als Menschheit? Also es ist schon, wenn man sich jetzt die Welt anschaut, rechtskonservative Regierungen nehmen überall zu. Und das entspricht überhaupt nicht meinem inneren Weltbild. Und bin dann auch manchmal so im inneren Diskurs mit mir, was kann ich eigentlich tun, was kann ich machen. Aber ich denke, es ist halt wichtig, dass wirklich jede einzelne Tat, wir haben schon auch Macht. Es ist zwar jetzt nicht viel, aber wir haben schon Möglichkeiten, Dinge zu machen und meine Zeit und meine Energie in Dinge zu setzen, wo ich einfach Sinn drin sehe. Und ja, diese Dualität der Welt, also Gut und Böses, wird es halt immer geben, aber ich habe...
0: Und die Schatten dazwischen auch, das ist das wichtig, da sind wir ja auch, ne?
3: Genau. Und das irgendwie anzuerkennen, aber auch sich trotzdem für das einzusetzen, wofür man steht, und das auch wirklich mit Kraft zu machen und auch mit Mut zu machen, ist, glaube ich, immer wichtiger. Und da bin ich auch noch auf meinem Weg. Also so wirklich.
0: Ich glaube, ihr seid mir heute geschickt worden in diese Sendung, ja, damit ich auch endlich wieder nochmal die Kurve kriege, bevor ich das Ende der Fahnenstange erreicht habe. Ne?
3: Ja.
0: Ja, sehr, sehr, sehr gut. Ja, weil das habe ich gemerkt, wenn ich tätig werde. Also mein Ding ist, ich backe selber, ja, und ich koche alles. Mhm. Wir haben so eine Arbeitsteilung, meine Frau und ich. Ne? Und die denkt so wie ihr. Ne? Die hat also entsprechende Literatur von positiven Aspekten. Aspekten und so. Und ich sammle immer die Gegenseite. Ne? Ja. Vielleicht muss ich mal wieder umdenken und mehr so Bäume pflanzen, ja, und dergleichen. Ja.
2: Ja, dazu zwei Dinge. Fallen mir zwei Dinge zu ein. Es ist, ich auch in Workshops, die ich gebe oder allgemein in der Kritik wird, der hat dann gesagt, hey, Tiny Forest, 250 Quadratmeter, was ja. bringt denn das? Mhm. Und natürlich, also Rüsselsheim oder eine 250 Quadratmeter Tiny Forest Fläche, die wird jetzt die Stadt Rüsselsheim nicht klimaneutral machen. Aber es sind auch immer noch 250 Quadratmeter. Es sind 250 Quadratmeter mehr als vorher. Und das, was du beschreibst, ist ja Selbstwirksamkeit. Und wenn wir nach der Maslow'schen Pyramide gehen, was die Menschen so brauchen, dann ist ja auch die Selbstwirksamkeit.
0: Was für eine Pyramide ist das?
2: Ah, das ist die Maslow'sche Pyramide.
0: Ach, Maslow.
2: Ja, genau.
0: Was macht er nochmal?
2: Der hat, ich weiß gar nicht, was er war, aber der hat eine Pyramide erschaffen an, was ein Mensch braucht, um glücklich zu sein, um zu leben. Und das ist natürlich die Bedürfnispyramide. Danke, Ulrike weiß es. Da steht ganz unten, ist das Grundbedürfnis ist die physische Sicherheit. Also natürlich, du brauchst einen Platz zum Schlafen, du brauchst dein Essen und so weiter und so fort. Und dann kommt die soziale Sicherheit, also deine soziale Gruppe, zu der du dich hinzuzählst und so, weil wir Menschen ja eben auch soziale Wesen sind. Und ganz oben steht die Selbstwirksamkeit, also dass wir uns selber verwirklichen in unseren Hobbys, in unserer Arbeit, in der wir den Sinn sehen, wo wir, also im Prinzip das, den Sinn unseres Lebens, den wir uns auch alle selber irgendwie geben müssen und den wir alle für uns selber identifizieren müssen. Und wir sehen da das Pflanzen auf jeden Fall bei uns als Sinn und als die Spitze unserer Selbstwirksamkeit. Und ich glaube, das geht ganz vielen Menschen so, dass sie eben auch Nachrichten gucken und denken, boah, das ist, warum gucke ich mir das eigentlich an? Das ist ja, also die Nachrichten sind immer schlecht. Aber ja, jetzt stehen da 1275 Bäume mehr als vorher.
3: Und alles zu zergrübeln ist eben auch schwierig, wenn man immer nur so im Kopf denkt und sagt, oh, es ist alles so schwierig. Das bringt ja letztendlich nicht viel, außer dass es einem schlecht geht. Und wenn man dann sagt, okay, was kann ich machen? Und deswegen ist zum Beispiel Tiny Forest ist halt auch gut, weil es ist auch klein. Das heißt, kleine Organisationen können es auch umsetzen. Nachbarschaftsinitiativen können es auch machen. Also es ist eben auch trotzdem überschaubar. Und das ist quasi eben der Gedanke, ja, dieser eine Tiny Forest in der Stadt, der bringt jetzt die Welt nicht voran. Aber wenn der Gedanke immer weiter trägt und immer weiter getragen wird und auch in anderen Städten sich umsetzt und durchsetzt, dann ist es ja schon ein Netzwerk. Und das ist dann das, was es bringen kann.
0: Und ihr seid ein Netzwerk auch, ja? Ihr seid vernetzt, ne?
3: Genau, also es gibt deutschlandweit schon einige Organisationen, die das auch machen und manche größer, manche kleiner, aber alle haben eben sozusagen das als Fokus und wollen das eben umsetzen. Und so können wir quasi, wir sehen den Samen und der weht weiter über Deutschland hinweg. Und die Tiny Forests sprießen dann auch in anderen Teilen Deutschlands, wo wir dann vielleicht nicht vor Ort sein können oder so.
0: Wir hatten in der Kirche mal so eine Postkarte an einer Nicaragua-Aktion. Wenn viele kleine Leute an vielen kleinen Orten viele kleine Schritte tun, können sie das Gesicht der Welt verändern. Ne?
3: Genau.
0: Und das haben wir dann als Kanon gesungen auch so. Mich berührt das immer noch so. Ja. Da hatte ich wohl noch mehr Power, ja. Aber gut, das ist ja, man kann ja immer wieder neu anfangen. Es ist, solange man noch atmet, kann man machen. Ne?
3: Genau, genau.
0: Sehr schön, ja.
3: Ja, und mehr können wir halt nicht machen. Und das ist dann halt, ich glaube, das ist dann auch wichtig, irgendwann zu sagen, so, also ich meine, am Ende des Tages denke ich mir, also wenn ich dann irgendwann so an meinem Ende des Lebens bin, wann auch immer das ist, dann will ich irgendwie zurückgucken und dann sagen, okay, ich habe das gemacht.

0: wie vieles. Und das ist gut, sich das mal so klar zu machen und nicht nur Silvester, wenn man den Kopf voll Sprit hat oder so. Ja. Ne? Sehr gut.
1: Das ist ja, also, was wir jetzt heute gemacht haben, ist es für die äußere Nachhaltigkeit. Alle Welt redet ja von Nachhaltigkeit, wir müssen nachhaltiger werden. Und was aber, glaube ich, oft, oder was viele Leute nicht wissen, es gibt eben auch die innere Nachhaltigkeit, wie man mit sich selber umgeht, wie man mit seinen Mitmenschen umgeht. Das ist, glaube ich, auch etwas, was uns als Verein oder auch als Arbeitskollegen auf jeden Fall hervorhebt, ist, dass wir eben sehr achtsam miteinander umgehen. Nicht nur mit den Bäumchen, die wir pflanzen, sondern auch miteinander auch Platz schaffen für die persönlichen Melodramen, die sich ergeben im Team. Und da kann
0: in eurem Team?
1: In unserem Team, ja. Also wir haben, wir reden auch über Privates und sagen, oh ja, irgendwie heute ist scheiße. Und dann reden wir auch darüber und geben auch dem Platz und sind fehlertolerant. Versuchen natürlich keine Fehler zu machen, aber einfach stets aus ihnen zu lernen.
0: Ja, fehlerfreundliche Atmosphäre ist total wichtig.
1: Ohne mit der Route da dann direkt drauf zu hauen und sowas.
2: Nein, nein.
1: Und das ist, glaube ich, ganz wichtig, weil man kann dann auch wenn man jetzt Bäume pflanzt und sagt, oh geil, richtig nachhaltig gehandelt heute, und dann aber mit dem Auto nach Hause fährt, Leuten die Vorfahrt nimmt und irgendwie andere Leute anschreit, weil sie nicht aufgepasst haben, und dann einfach so eine innere Wut oder Unruhe haben, das passt ja nicht zusammen. Also da muss das Innere und das Äußere zusammengehen.
2: Und ich glaube, das ist eben doch das, was du denn vielleicht so gespürt hast, dass wir eben als Team, also wir sind Team, aber wir sind auch Freunde, und wir teilen eben auch Dinge, die uns bewegen, und das schweißt eben auch zusammen, und wir haben eben diese gemeinsame Vision. Und das ist auch nochmal, es ist total das Miteinander. Es gibt eben kein Konkurrenzdenken oder so hinterm Rücken oder sowas, weil wir immer versuchen, ja, das ist ja unsere Vision, wir wollen hier, wie sagen sie schon, gemeinsam für eine lebendige Erde aktiv sein, und was können wir machen? Zusammen, also nicht gegeneinander, sondern alles ist immer so zusammen zu diesem einen Ziel hin, und das finde ich so angenehm.
0: Möge die Professionalität diesen Geist nicht zerstören.

0: Deshalb.
1: Zeit für Kultur. Und gerade sind wir bei unserer Berufung angekommen. Ja,
0: genau.
1: Und ich habe auch jetzt gerade erfahren, dass der Kaspar Möller, dass der Forstwirtschaft studiert hat und tropische Forstwirtschaft.
0: Tropische Forstwirtschaft, genau.
1: Und warst du in Costa Rica oder im...
0: Also der Hintergrund ist, ich habe nach der Schule habe ich ein FSJ in Ghana gemacht und bin dann wiedergekommen und habe dann Forstwirtschaft studiert, auch erstmal nur die mitteleuropäische Forstwirtschaft. Und weil mich aber auch mein Jahr in Ghana sehr geprägt hat, habe ich dann gesagt, hey, ich will im Ausland arbeiten, im internationalen Kontext. Und deshalb habe ich tropische Forstwirtschaft studiert. Und ja, gerade eben schon gesagt, jetzt bin ich in Brandenburg. Das ist noch nicht tropisch, aber es dauert auch nicht
1: mehr. Ja, aber hier im Rheinland, ne, Rhein-Main-Gebiet, da wird es schon ziemlich tropisch im Sommer, ja?
0: Ja.
1: Also dann kommst du wieder und...
0: Also es hilft auf jeden Fall, mir hat es geholfen, in meinem Master da den Horizont zu erweitern, den Blick auf außerhalb von Mitteleuropa zu richten, und das hilft mir auch jetzt in meiner Arbeit auf jeden Fall.
1: Also dann seid ihr ein Verein mit richtig auch Basisqualifikationen, was das Pflanzen angeht. Nichts, also Yoga ist unbedingt wichtig, um sich da zu bewegen auf der Erde, ja, das sehe ich schon ein, ja.
2: Genau, wir haben ja auch, wir haben verschiedene Expertisen im Team. Also Kaspar hat quasi diesen forstwirtschaftlichen Hintergrund, Stefan, der Mitgründer von mir.
1: Genau, auch, der in Berlin ist und der dort arbeitet, weil auch da seine Kinder sind, die Jungen, ne?
2: Genau. Der hat auch Forstwirtschaft studiert. Ich habe in meinem ersten Berufsgang sozusagen, bin ich Bankkauffrau, bringe also quasi die Finanzperspektive mit rein. Wir haben verschiedene Expertisen in unserem Team, und Sophie, die ist die Bildungsbeauftragte, die hat Wald- oder Wildnispädagogik gemacht, und Tabea hat sogenanntes Global Change Management studiert. Da geht es auch viel um Klimawandel und internationalen Naturschutz, und da bringt sie gerade auch viel Finanzwissen mit Richtung Förderungen und so weiter mit rein. Also ich glaube, wir sind gut aufgestellt als Team, dass wir einmal sozusagen diese fachliche Expertise mit Wald haben, aber eben auch diese anderen Expertisen, die ja für einen Verwaltungs-, also es muss ja auch viel verwaltet werden, Verträge müssen geschrieben werden, Buchhaltung muss gemacht werden, das muss es ja auch geben im Verein, damit er sich wirklich trägt.
0: Das macht auch alles Ulrike. Also ich muss hier nochmal der ganzen Welt mitteilen, dass ohne ihr präzises Bank- Bankenwesen-Ausbildung, wie auch immer, wäre der Verein nicht so erfolgreich.
1: Du hast ja auch was aufgeschrieben, was du vortragen wolltest.
2: Ich habe mir ein paar Notizen gemacht.
1: Ja, vielleicht ist da noch was drin, was uns interessiert. Aber mich interessiert nochmal, wie nennt man euren Verein abgekürzt? Mia?
2: Mia Forest ist unser Vereinsname, genau.
1: Mia Forest?
2: Genau, Mia Forest, ja. Mhm. Genau, ich habe mal so ein paar Zahlen mitgebracht, weil ich dachte, vielleicht wird das gefragt. Aber wenn es nicht gefragt wird, dann erzähle ich es einfach.
1: Ja, mach doch.
0: Du wurdest ja gerade gefragt.
1: Und dann anschließend sagst du noch die Kontonummer. Oder dass ihr, ja, ihr seid ein gemeinnütziger Verein. Bitte, ich möchte das betonen. Ja. Brot für die Welt und andere sind auch gemeinnützig. Ja? Genau. Und ihr Attac und Campact. Campact hat man es aberkannt, ja, aber euch hoffentlich nicht.
2: Hoffentlich nicht, genau. Ja. Genau, deswegen sind wir natürlich auch immer auf Unterstützung angewiesen, finanzielle Unterstützung natürlich auch, also man kann für uns spenden, das ist natürlich auch sehr hilfreich. Genau, und wir haben eben auch schon einiges geschafft, also 2021 war das Gründungsjahr von unserem Verein, und seitdem haben wir mittlerweile deutschlandweit 46 Tiny Forests gepflanzt, und das bedeutet ca. 40.000 Bäume und Sträucher.
1: Auf einmal ist es keine Mistecke mehr, boah.
2: Genau.
1: 40.000.
0: Das sind dann nämlich die 250 Quadratmeter, was sollen das bringen? Aber aus 250 Quadratmetern, ne, wenn man das ein paar Mal macht, ist dann auf einmal...
2: Genau, und quasi insgesamt 18.000 Quadratmeter bepflanzt, also im städtischen Raum. Genau, und auch ca. 1.700 Freiwillige, die sich engagiert haben, und 1.400 Kinder, die mitgeholfen haben. Und das finde ich schon so sehr beeindruckende Zahlen.
1: Absolut, ja, ganz toll.
2: Ja. Genau, das war es aber auch jetzt an Zahlen und Daten und Fakten.
1: Gut, die Bilanzen, das machen wir später. Nächstes Jahr, wenn ihr wiederkommt.
2: Genau.
0: Ja. Ja, da gibt es nichts zu sagen. Wir haben eine Baumschule haben wir inzwischen.
1: Was? Ja, ach, ihr, also die Setzlinge sind von
0: also das noch nicht. Nicht die, also das ist winzig klein, aber das ist eigentlich auch unser Ziel, dass wir zumindest teilweise die Setzlinge, die wir pflanzen, zumindest im Berliner und Brandenburger Raum, dass wir die selber ziehen.
2: Ja.
0: Und uns da stets entwickeln, stets größer werden. Und auch das haben wir, ist noch gar nicht so lange her, Ende Oktober in einem Workshop gebaut, diese Baumschule. Und da laden wir auch in Zukunft eben Menschen ein, die interessiert sind, da mitzulernen, mitzuwirken.
2: Ja.
0: Ja.
2: Und neben diesem Pflanzenaspekt, das hat mir jetzt schon mal so angedeutet, haben wir eben auch diesen Bildungsaspekt. Und wir wollen eben auch, unser Ziel ist quasi jedes Jahr wieder zum Tiny Forest zurückzukehren und mit den Kindern, die bei der Pflanzung aktiv waren, auch Bildungsaktionen durchzuführen. Also, dass wir wirklich den dauerhaft begleiten auch. Also nicht nur diese einmalige Aktion, sondern jedes Jahr hinkommen und Bildungsaktionen durchführen, um eben wirklich diese Mensch-Natur-Verbindung über lange Zeit hinweg zu
1: gerade habe ich mich um die Technik gekümmert. Ihr kommt jetzt wieder nach Rüsselsheim zu den Kindern?
2: Ja, also wenn es von der Schule her möglich ist, das zu machen, das ist manchmal so ein bisschen schwierig, das zu organisieren. Aber wir haben auch Fördermöglichkeiten, dass wir das quasi kostenfrei zur Verfügung stellen können, dass wir eben für einen Tag mit den Kindern im Tiny Forest den erkunden, uns Insekten anschauen, uns die Bäume anschauen und auch mal kreativer Sachen machen. Also genau, das ist uns quasi auch wichtig. Und neben diesen Bildungssachen haben wir auch noch Forschung. Und,
1: Forschung?
2: Genau.
1: Forschung.
2: Und wir erheben jetzt auch regelmäßig Daten und nennen das so neudeutsch Citizen Science. Das ist quasi Bürgerinnenwissenschaft, sodass wir, dass jeder wirklich die Möglichkeit hat, Daten zu erheben. Und die kann man auf einer Plattform dann hochladen.
1: So wie in BUND sagt, Schmetterlinge zählen,
2: genau.
1: Oder Vögel zählen.
2: Genau,
0: genau so.
1: Ah, sowas
0: genau.
1: Macht ihr.
2: Sowas
1: super.
2: Machen wir auch, genau. Aha. Und dann sagen wir quasi, also wir haben einmal, wir pflanzen, wir bilden und wir forschen. Und das sind unsere drei Säulen, die uns ausmachen
1: als Verein. Pflanzen, bilden, forschen.
2: Genau.

0: Wir kommen zum Ende der Sendung Zeit für Kultur. Tiny Forest, darum geht es. Mia ist der Name. Und jetzt dürfen wir nicht vergessen, also das ist kein Gebüsch, was ihr pflanzt, sondern das ist ein kleiner Wald. Ja? Und das ist der Unterschied. Ne?
1: Nee, das ist nicht mein Punkt. Mein Punkt ist, dass es keinen Unterschied gibt. Also ich wurde, um das nochmal aufzufassen, ich wurde gefragt, ich habe einen Vortrag gegeben und da wurde ich gefragt, was ist eigentlich jetzt der Unterschied zwischen einem Tiny Forest und einem Gebüsch? Und damals habe ich schlecht darauf reagiert, das habe ich mir Gedanken darüber gemacht, jetzt kann ich das besser formulieren. Okay. Und meine Gegenfrage hätte sein müssen, okay, was ist denn der Unterschied zwischen einem Waldrand und einem Gebüsch? Na, und ein Waldrand ist eine ganz wichtige ökologische Zone, da trifft das Offenland auf den Wald, das heißt, man hat da Übergänge, das heißt, man hat da ganz viele unterschiedliche Strukturen, tendenziell einen größeren Artenreichtum als mitten im Wald und so. Und
0: Kaspar, wir müssen Schluss machen. Du musst nächstes Jahr wiederkommen mit der Ulrike.
1: Auf jeden Fall.
0: Also versprochen.
1: Das Gebüsch ist negativ konnotiert, aber das ist einfach nur unsere Sicht auf die Natur.
0: Ab jetzt nehmen wir jedes Gebüsch als unbedingt lebensnotwendig.
1: Ja, absolut,
0: das ist kein Witz.
1: Absolut.
0: Und Ulrike, du sagst uns nochmal den Vereinsnamen, und dass man für euch spenden kann. Und die sag mal, was du
2: genau
0: sagen möchtest.
2: Genau, also unser Vereinsname ist Mia Forest und ihr könnt alle Informationen finden auf unserer Homepage auf www.mia-forest.de.
0: Nochmal einmal wiederholen, damit du was behältst.
2: Genau,
0: ich auch.
2: www.mia-forest.de.
0: Es ist nicht so einfach, aber man kann sich ja bei Radio Rüsselsheim nochmal informieren. Genau. Die Sendung wird ja wiederholt und ich mache daraus jetzt eine Nullnummer. Wenn ich mal krank bin und kann nicht ins Radio kommen, dann werdet ihr gespielt, vielleicht sehr am 4. Schön. Januar oder sowas.
2: Ja,
0: wie auch immer. Ganz herzlichen Dank,
2: ja,
0: Ulrike,
2: vielen Dank, auf jeden
0: und Kaspar,
2: Fall.
0: Das war wirklich spitze und Franz sagt auch Tschüss und schiebt die Regler runter und lässt noch ein wenig, klein ein bisschen seinen Lieblings...

ist Donnerstag und es ist 19 Uhr. Wieder einmal. 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

Ja, was haben wir heute für ein Thema? Wir haben heute das Thema Disco, Teil 2. Wir haben ein paar Wünsche. Ja, Disco. Das war eine Zeit, ne? Die 70er und die 80er. Mir gedenkt es noch wie heute in meiner Jugend. Ja. Okay. Aber bevor es soweit ist, ein Lied zu Beginn dieser Sendung ist etwas neueren Datums, ist genauer gesagt aus diesem Jahr. Und ich habe mir ja angewöhnt, beziehungsweise ich habe es angedroht, wir spielen ein paar Songs von dem neuen Stones-Album. Und heute haben wir das Stück In the Stars aus dem Album Foreign Tongues von den Rolling Stones aus dem Jahre 2026. Ja, das spielen wir zuallererst und es dauert 4 Minuten und dann geht's straight way in das Thema Disco. Aber zuvor die Buben, die Stones und In the Stars.

Ja, sie haben sie immer noch drauf, die Jungs, ne? Ja, In the Stars, die Rolling Stones aus ihrem neuesten Album aus diesem Jahr, Foreign Tanks, ja. Ja, wie schon gesagt, die Jungs fetzen immer noch. Okay, gut, das freut die Heike, aber die Heike freut bestimmt auch das nächste Stück, weil da war sie noch ziemlich jung und war in der Disco und hat rumgeschwurft und rumgetanzt, ja. Es waren, ja, wie soll man sagen, es waren die 70er, es waren auch die 80er, ja. Aus den 80er kommt das nächste Stück, ja, oder das erste Stück zum Thema Disco. Ja, 84 war's. Evelyn Thomas und High Energy.

Ja, Evelyn Thomas und High Energy war das erste Lied aus der Serie Disco Sound. Ja, die Walluffer hören auf DAB Plus Kanal 12C draußen im Garten beim Grillen. Finde ich ganz toll. Grüße dahin. Und ja, noch nicht alles gehört. Ja, aber gesehen, oder? Beziehungsweise ich mich hier schon im Monitor. Nun gut, die Bee Gees haben wir jetzt hier. Und das ist ja so, in den 70er und 80er war das ja der Inbegriff von Disco-Sound sozusagen, ja. Night Fever haben wir jetzt aus dem Jahre 78, die Bee Gees.

Night Fever hieß das Ding und kam von den Bee Gees und war aus dem Jahre 1978. Ja, das geht schon in die Beine, ne? Aber auch in die Beine, ja. Und es klappt ja heute auch noch mit dem Tanzen, ne? Grüße nach Nierstein, die Heike, die tanzt jetzt wahrscheinlich durch die Küche und Mike und Melly tanzen durch den Garten. Auch schön, ja. Wenn ich mir das so vorstelle. Nun gut. Okay. Irene Cara haben wir jetzt hier. Ja, ist ein Bestandteil des Soundtracks zum Film Flashdance. Ja, 83 war das. Flashdance, What a Feeling, Irene Cara.

Ja, die Irene. Irene Cara und Flashdance, What a Feeling. Ja. So, bevor wir zu den Wünschen kommen, und wir haben ein paar, noch ein wunderschönes Stück von, wo sind wir denn? Wo steht der Cursor? Genau, der Cursor steht bei den Pointer Sisters. Ja, und das war 1982. Ja, die Pointer Sisters und I'm so excited.

Ja, die Pointers ist das. I'm so excited. Ja, vielleicht ist es euch aufgefallen, ich habe zwischendurch mal ein paar etwas längere Versionen eingeschmuggelt. Extended Versions, wie es so schön auf Neudeutsch heißt, ja, sind ja, etwas längere Versionen von dem Original. Und wir haben auch noch zwei oder drei von diesen Versionen. Aber wir kommen jetzt erstmal zu den Wünschen. Ja. Zwei von den Wünschen, die habe ich überhaupt nicht gekannt. Aber überhaupt nicht. Aber egal. Die Andrea hat sich was gewünscht, und zwar vom Udo Jürgens. Ja, und ich habe mir das mal angehört. Ja, es passt ja irgendwie auch zu dieser Sendung. Es ist ein Stück aus dem Jahre 1979 und heißt Disco-Stress. Ja, und kommt von Udo Jürgens.

Ja, der Udo, der Jürgens und Disco-Stress. Also ich muss zugeben, den hatten wir früher nicht, den Stress, ne? In der Disco. Nein, es war ja nur Vergnügen und Spaß und Unterhaltung und ja, es war, was soll man sagen, Lebensgefühl damals, ne? Ja, die Diskothekenzeit. War schön, ja. Der Peter hat sich auch was gewünscht. Ich kannte das Ding auch nicht. Das ist auch so ein bisschen, ja, wie soll man sagen, Richtung Disco. 82 war das, ja. Heindling wollte der Peter hören und I'm Imogdi.

Ja, ging schon mehr Richtung Synthie-Pop, ne? Heintling und I mag die. Ja, der Peter wollte das hören. Sheila B., also andersrum, Sheila and B. Devotion, ja. Haben ja auch einiges in der Diskothekenzeit damals in den 70er und 80er an Erfolgen gefeiert. Und ich glaube, Sheila and B. Devotion, die waren auch irgendwie mit Prince da zusammen. Und ja, Spacer heißt das Ding, das sich der Günther gewünscht hat. Sheila and B. Devotion.

Sheila und Be Devotion und Spacer. Ja, schönes Stück aus den 80ern oder wann war es? Nein, es war 79. Ja, genau. 79. Sheila und Be Devotion und Spacer. Ja, Linda G. Thompson, Penny McLean und Ramona Wolf waren ein Trio und die hatten ja wenig Erfolg, aber wenn, dann ja, in den deutschen Hit-Singles sozusagen in der Diskothekenzeit unter dem Namen Silver Convention. Ja, Silver Convention. Huschu was von Silver Convention her? Kamen sie damals an die Diskothek und wollten irgendwas hören. Ja, Silver Convention haben wir jetzt hier und 75 war das. 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

Tolles Lied, ebenso toller Text. Silver Convention, Fly Robin, Fly. Ja, das war 75. Ein Jahr später kam ebenso ein sehr, sehr textlastiges Stück auf den Markt. Ja, auch mit viel, viel Text, ja, ja. Und Tina Charles hat es gesungen. Ja, I Love to Love. Schön.

I Love to Love und Tina Charles. War das nicht die Schwester von Marie Rose? Ich glaube ja. Ich weiß es aber nicht mehr genau. Tina Charles, ja, I Love to Love. Ja. Er hat übrigens 69 gemeinsam mit dem noch unbekannten Elton John Good to be Alive gesungen. Ja, das war aber 69 und da war der Elton noch sehr unbekannt, ja. Okay, so, 78 kam die, ja, wie soll man sagen, die Hymne auf den Markt. Die Disco-Hymne sozusagen, ja. 78 war es, ja. Und es waren, ja, kostümierte Jungs, nannten sich Village People und der Hit hieß YMCA.

0: Ja, da werden wir wieder jung, ne? Ja, ja, schön war's, ja. Village People und YMCA.
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0: 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Fast jeden Donnerstag hier bei Radio Rüsselsheim auf DRB Plus Kanal 12C und weltweit zu empfangen über unsere Stream-Buttons zu sehen und zu hören sind wir da. Alles nachzulesen auf der Homepage von Radio Rüsselsheim unter radio-r.de. Am nächsten Donnerstag ist auch wieder eine Sendung, ja, Melting Pot, und da haben wir das Thema Resterampe Teil 1, ja. Es sind doch im ersten Halbjahr einige Lieder in der Pipeline hängen geblieben. Die habe ich dann gesammelt und ja, dann machen wir doch eine Sendung draus hier am 30.07. und nennen das Ganze Resterampe Teil 1. Das heißt, es kommt auch Ende des Jahres wahrscheinlich noch ein zweiter Teil hinzu. Nicht nur wahrscheinlich, sondern es kommt ein zweiter Teil hinzu Ende des Jahres. Ja, nächste Woche, wie gesagt, und wenn die Bahn fährt, dann ist auch der Mike wieder dabei. Ja, hat er zumindest angekündigt, dass er nächste Woche wieder dabei sein möchte. Gerne, Mike. Ja, wunderschön, dass du wieder dabei sein willst. Zum Thema Resterampe. Und das ist dann auch ziemlich gemischt und wir sind da auch ziemlich voll. Also deswegen keine Wünsche, sondern wir haben eine pickepackevolle Sendung die nächste Woche. Und der, wie gesagt, ist sehr gemischt. Da gibt es noch Reste, die aus der Disco-Ära hängen geblieben sind. Und. Lasst euch überraschen. Nächste Woche, Donnerstag, 19 Uhr, hier bei Radio Rüsselsheim, die Sendung Melting Pot, Thema Resterampe. Ja, und wir machen jetzt hier weiter mit den Gypsum Brothers. Ja, das ist eine Band aus, oder eine Gruppe aus Martinique. Ja, sozusagen französisch angehaucht. Ja, 80 hatten sie einen großen Hit und der Henry wollte es auch hören. Die Gypsum Brothers und Que sera mi vida?

Ja, die Gibson Brothers und Que Sera, nie wieder. Ja, mi wieder, so heißt es ja. Que Sera, mi wieder, ja. Gut, die Bettina und der Werner sind ja auch treue Zuhörer von diesem Programm, von der Sendung Melting Pot und ja, sind auch viel unterwegs, aber sie hören, wenn es geht, immer zu. Und sie haben sich auch was gewünscht, und zwar von ABBA. Ein Stück aus dem Jahre 1979. Gimme, gimme, gimme.

Ja, Gruß nach Merfelde. Ja, für die Bettina und den Werner. Das war Abba und Gimme, Gimme, Gimme. Schönes Stück, ja, aus den 70ern, aus dem Jahre 79, ganz genau gesagt. So, jetzt kommen wir zu einem Stück, das angeblich in 10 Minuten geschrieben wurde oder fertiggestellt wurde. Und das ist auch das älteste Stück des heutigen Abends, das ist nämlich aus dem Jahre 1974. Ja, und ich weiß noch, unseren DJ, damals der Jürgen, der hatte es gehasst, das Lied. Oder was heißt gehasst? Er hat es ungern aufgelegt, aber er musste es als DJ ja immer auflegen, ne? Der Jürgen. Und die Rede ist von Carl Douglas und sein Kung Fu Fighting.

lief damals rauf und runter. Carl Douglas und Kung Fu Fighting, ja, mit zusammen mit George McRae und Rock Your Baby. Aber das haben wir bei der letzten Disco-Sendung schon gespielt. Ja, Gott, wir haben noch 45 Minuten, die Zeit rennt. Ruckzuck ist die Zeit rum, genau wie damals in der Diskothek. Zack, war es 4 Uhr morgens und wir mussten den Laden zumachen. Ja, so rennt die Zeit darum. Wir machen weiter mit David Christie und Saddle Up.

Ja, das hat der alte Cowboy immer gesagt. Saddle up, ne? Saddle up und David Christie. Ja, die Marina hat sich auch nochmal kurz eingeschaltet. Grüß dich. Schöne Grüße nach Wolfsfeld, ja. Und der Andi, ich weiß nicht, im Verborgenen hinten hängt er dran und hört zu. Grüß dich. Ja, ich habe vorhin gesagt, Tina Charles, die Schwester von Mary Rose. Nein, der Peter hat mich gerade angerufen. Das war die Tina York. Ja, das war die Schwester von der Mary Rose. Habe ich verwechselt. Ja, egal. Ist auch nicht ganz so wichtig. Wir machen jetzt hier weiter mit der Death Band. Das war eine US-amerikanische Funk-Rock-Band in den 70ern und 80ern. Ja, die Death Band. Ja, und Let It Rip war auch einer ihrer Hits.

Let It Rip. Jazzband. Ja. Und wir bleiben noch so ein bisschen Richtung Funk, Disco, ja, in dieser Richtung mit der Band Heatwave. Und das Stück heißt Boogie Nights.

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Hitwave hieß die Band. Ja, und wenn ich jetzt sage, let's all chant, da hat man gleich wieder so einen Ohrwurm im Ohr, klar, wo denn sonst, ne? Let's all chant und die Michael Sager Band.

die Michael Seger Band und Let's All Chant. Ja, in den 60ern, in den späten 60ern war eine Band ziemlich bekannt und auch ein Künstler, nämlich Smokey Robinson and the Miracles. Und die Miracles selbst haben später auch noch einiges an Hits veröffentlicht. Zum Beispiel den, den wir jetzt hören aus dem Jahre 1975, The Miracles und Love Machine.

Ja, es gibt noch eine Love Machine. Das hört sich aber anders an von Supermax, ja. Das war die Love Machine von The Miracles, damals noch mit Smokey Robinson, also ganz früher. Okay, ja, der Helmut hört auch zu, habe ich gerade gelesen. Grüßt euch, Helmut und Ursula, ja, wo immer ihr auch seid. Grüßt euch. Schön, dass ihr zuhört. Okay, wir machen weiter mit dem Stück von Timmy Thomas. Der war ein US-amerikanischer Rhythm and Blues-Sänger. Er war Keyboard-Spieler, Komponist und auch Produzent. Timmy Thomas, ja, und Freak In, Freak Out hieß ein Stück aus dem Jahre 78, das er gespielt hat.

0: Ja, das war Timmy Thomas und Freak In, Freak Out. Ja, letzte Sendung über dem Thema Disco hatte ich ja schon mal so ein ähnliches Stück gespielt. Ja, Le Freak, The Chic. Ja, aber das war ein anderes Stück und das war eine andere Sendung. Ja, was haben wir noch? Genau.
1: Junge, komm bald wieder, bald wieder nach Haus.
0: Ja, der Junge kommt wieder und zwar am nächsten Donnerstag ist er wieder da um 19 Uhr, wenn es wieder heißt Melting Pot mit dem Rainer hier bei Radio Rüsselsheim. Und dann haben wir die Resterampe und da ist auch der Mike wahrscheinlich wieder dabei, wenn die Bahn fährt. Ja, er kommt ja ein Stück weiter weg, aber ist immer ein bisschen problematisch, aber ich denke schon, dass es klappt. Also am nächsten Donnerstag um 19 Uhr hier wieder Melting Pot mit dem Rainer und dem Mike. Und das Thema ist dann die Resterampe, ja, wo wir alles spielen, was so in der Pipeline hängen geblieben ist. Wir haben jetzt noch zum Schluss dieser Sendung zwei etwas längere Stücke. Und das vorletzte Stück, das kommt.

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4: Die Botschaft, Grandmaster Flash und The Message. Ja, das wäre es schon fast gewesen. Bevor wir zum letzten Stück kommen, möchte ich mich fürs Zuhören bedanken. Der Matthias ist auch schon da, der macht jetzt gleich um 21 Uhr weiter mit seiner Sendung Boom Bap und Lo-Fi. Ja, wie schon erwähnt, nächsten Donnerstag ist wieder eine Sendung, 30.07., da haben wir das Thema Resterampe, da spielen wir alles, was übrig geblieben ist. Und ja, das wird eine schöne gemischte Sendung, der Mike ist dann auch wieder dabei. Ja, bevor es weitergeht mit dem Matthias, noch ein schönes Stück zum Schluss, und zwar Anita Ward, eine etwas längere Version von Ring My Bell. Danke fürs Zuhören, bleibt gesund, trinkt viel. Ja, schönes Wochenende und wir sehen und hören uns wieder hoffentlich nächsten Donnerstag. Danke fürs Zuhören, macht's gut, tschüss, bye bye.

Ich grüße euch zu meiner Sendung Boom Bap and Lofa hier auf Radio Rüsselsheim jeden Donnerstag Abend von 9 bis 10. Ja, seit ein, zwei Wochen Pause bin ich mal wieder live hier im Studio. Und der erste Song, den ich gespielt habe, der war von Hexer. Neuanfang heißt der. Den habe ich letztes Jahr auf dem Tapefabrik Festival in Wiesbaden gesehen. Hat mir gut gefallen, war so ein bisschen eine Neuentdeckung für mich. Von ihm wird es heute noch ein, zwei Tracks geben. Dazu habe ich noch ein paar ganz Oldschool-Tracks aus der Stuttgarter Zeit Deutschrap mitgebracht. Das ist ja so ein bisschen auch die Ära gewesen, wo ich zum Hip-Hop gekommen bin. Unter anderem auch eine Single dabei von den Massiven Tönen. Das war meine allererste Single, die ich mir gekauft habe. Hip-Hop-mäßig. Und genau, ansonsten gibt es noch ein bisschen Slow Music. Und ja, dann starten wir mal rein mit was Chilligem von Gold Panda und Your Good Times Are Just the Beginning.

0: Louvre 47 mit Genug ist nie genug. Und dieser Dude ist demnächst, und zwar schon sehr bald in Mainz und tritt auf, und zwar im Landesmuseum Mainz anlässlich der Fenster zum Hofreihe. Das ist am 24. am Freitag, also kommenden Freitag. Einlass 19 Uhr und sind noch Karten verfügbar. Also falls ihr Bock auf einen chilligen Hip-Hop habt von Louvre 47, wie eben gehört, schaut da gerne mal vorbei. Und als nächstes jetzt der erste Stuttgarter Track von Freundeskreis zusammen mit Vasi noch. Ein Track, den ich sehr oft gehört habe. Wenn der Vorhang fällt.
1: Freundeskreis, die Massiven für die Quadratur des Kreises.

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0: Freundeskreis mit Wenn der Vorhang fällt. Es geht weiter mit etwas Hausigem, und zwar von Small Town Kid. Shards im Mixed, in der Mixed Version.
1: Shards of Future.
0: Yep.
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0: Ihr seid bei Boom Bap and Lo-Fi hier auf Radio Wusstestan jeden Donnerstagabend von 9 bis 10.

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2: Der nächste Song, wie gerade angesprochen, ist von Janet Jackson. The God Tell It's Gone, featuring Q-Tip und Joni Mitchell. Einer meiner All-Time-Favorites. Sehr, sehr, sehr.

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0: angesprochene Remix.
1: Wow, die Frau
0: von den Massiven, Nie ohne sie, meine erste Single im Hip-Hop, im Sad Hill Mix, 10-mal besser als das Original.

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1: Das war Bonobo mit Break Apart featuring Rye. Und jetzt ein weiterer Track aus nicht direkt Stuttgart, also eigentlich eher von Udo Lindenberg, aber gefeatured vom Freundeskreis. You Can't Run Away. Classic.

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1: Die Summer Suns mit One. Und jetzt geht es weiter mit gechilltem Lo-Fi von Cookin' Soul und The God Fahim Guillotine.
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1: Das war meine Sendung Boom Bap and Lo-Fi einem sommerlichen Donnerstagabend. Nicht allzu warm, aber schön temperiert. Und ja, ich hoffe, ihr wart mit dabei. Habt ein bisschen was mitnehmen können an cooler Mucke. Und jetzt der letzte Track von Megalo, Leben, Lieben, Lernen. Macht's gut, einen schönen Donnerstag.

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1: Hallo alle zusammen und herzlich willkommen am Samstagnachmittag bei Radio Rüsselsheim. Dies ist der Hit Express, eine 2 Stunden lange Sendung, in der Sie zwischen 15 und 17 Uhr Musik und die dazu passenden Geschichten erwarten. Mein Name ist Peter Kreuzenberger und ich freue mich, dass Sie eingeschaltet haben. Heute ist es wieder einmal eine besondere Sendung, die auf dem Programm steht, aus traurigem Anlass. Denn wie Sie vielleicht der aktuellen Berichterstattung entnommen haben, ist Bonnie Tyler am 8. Juli im Alter von 75 Jahren gestorben. Sie, ihr Leben und ihre musikalische Laufbahn gilt es ausführlich zu würdigen. Deshalb sind diese, ebenso wie die 2 nächsten Hit-Express-Ausgaben am 1. und 15. August, ihr Bonnie Tyler gewidmet. Diese redaktionelle Entscheidung soll dazu dienen, möglichst viele interessante Aspekte zu beleuchten, mit viel Musik von ihr, aber auch von musikalischen Wegbegleitern. Den Anfang machen wir daher nicht mit Bonnie Tyler selbst, sondern aus gutem Grund mit einem ihrer Kollegen. Frankie Miller und Darlin'.

Darlin' von Frankie Miller. Das war der erste Sänger, den Gaynor Hopkins, geboren am 8. Juni 1951 in dem walisischen Dorf Skewen, als eines von 6 Kindern im Konzert erlebte. Ihre Mutter war Hausfrau, ihr Vater Bergmann, und durch ihre Geschwister bekam die junge Gaynor unter anderem Musik von Elvis Presley, Frank Sinatra und den Beatles zu hören, bevor sie den Schotten Frankie Miller auf der Bühne sah, einen Mann, mit dem sie später Duette aufnehmen sollte. Doch bis dahin war es noch ein weiter Weg. Anfangs sang das junge Mädchen daheim im Badezimmer mit einer Haarbürste als Mikrofonersatz. Zum ersten Mal öffentlich sang sie in der Kirche und mit 18 meldete ihre Tante sie bei einem Talentwettbewerb an, in dem sie Zweite hinter einem Akkordeonspieler wurde. Aber sie hatte Blut geleckt, sang im Hintergrund für Bobby Wayne and the Dixies, gründete bald ihre eigene Band Imagination und trat unter dem Namen Shireen Davis auf, unter anderem im Townsman Club der walisischen Stadt Swansea. Dort war 1975 ein Talentscout zu Gast und der hörte, wie Shireen Davis einen bekannten Hit coverte, nämlich diesen hier.

Eigen Tina Turner mit Nutbush City Limits. Diesen Song hatte sich also die junge Waliserin Gaynor Hopkins unter dem Namen Shireen Davis in einem Club in Swansea vorgenommen und einen Talentscout damit nachhaltig beeindruckt. Also lud er sie nach London zu Demoaufnahmen ein und aus Shireen Davis wurde endgültig Bonnie Tyler. Von der ersten Single im April 1976 nahm noch kaum jemand Notiz, aber für die zweite hatte die Plattenfirma eine Idee. Sie machte 4000 Pfund locker und lud 30 Musikjournalisten sowie Rundfunk-DJs in den nordfranzösischen Küstenort Le Touquet ein zu einem viergängigen Menü mit der jungen Sängerin. Dazu entstand ein frühes Musikvideo im Schloss Saint-Germain-de-Livet in der Normandie. Das Ergebnis: Platz 9 in England und sogar Platz 3 in Deutschland. Der Hit, mit dem alles begann. Bonnie Tyler und Lost in France.

Pitney und Something's Gotten Hold of My Heart heißt der Titel. In Pitneys Vorprogramm trat Bonnie Tyler im Februar 1977 auf, um ihr Debütalbum The World Starts Tonight vorzustellen. Doch dann ein heftiger Rückschlag. Im Frühjahr musste sie sich sogenannte Stimmlippenknötchen wegoperieren lassen. Das sind gutartige, schwielenartige Wucherungen auf den Stimmbändern, die meist durch eine Überlastung der Stimme entstehen und zu Heiserkeit führen. Anschließend sollte sie auf ärztlichen Rat ihre Stimme 6 Wochen lang schonen, doch das frustrierte sie so sehr, dass sie eines Tages ihre Wut einfach herausschrie. Mit dem Ergebnis, dass ihre Stimme sich für immer veränderte und zu dem wurde, was man umgangssprachlich gern Reibeisenröhre nennt. Nichtsdestotrotz ging sie wieder ins Studio und was ein mögliches Handicap hätte sein können, erwies sich von da an als ihr Markenzeichen. Die erste Aufnahme nach der OP erreichte die Spitzenposition in Kanada, Frankreich, Schweden, Norwegen, Australien, Neuseeland und Brasilien. Hier kommt It's a Heartache.

She's a Lady von Tom Jones. Als der Tiger im Mai 1978 sieben Nächte hintereinander im Greek Theater von Los Angeles auftrat, war Bonnie Tyler, um die es hier und heute geht, sein Vorprogramm als Teil ihrer ersten USA-Tournee. Und eine neue Single hatte sie da auch am Start. Platz 4 in den norwegischen und Platz 18 in den deutschen Charts. Here am I.

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Das gerade war Eric Clapton mit Born in Time, einem Lied aus seinem 1998 veröffentlichten Album Pilgrim. Als Clapton damit auf Tour ging, brauchte er einen zuverlässigen, guten Gitarristen als Nebenmann und seine Wahl fiel auf Alan Darby. Der stammte aus Schottland und ist im Januar 2023 im Alter von 71 Jahren gestorben. 1981 war er es, der Bonnie Tyler, an deren Leben und Karriere wir in dieser und zwei weiteren Hit-Express-Ausgaben erinnern wollen, einen neuen Song lieferte. Und so hörte sich das Ganze dann an. I can't leave your love alone.

Meatloaf und Cher bei Radio Rüsselsheim, das war Dead Ringer for Love. Hinter diesem Duett stand, wie häufig in Meatloafs Karriere, Komponist Jim Steinman. Und der spielte eine wichtige Rolle, nachdem Bonnie Tyler in den frühen 80er Jahren zu einer neuen Plattenfirma gewechselt war. Dort hatte man ihr empfohlen, mit einem neuen Produzenten zusammenzuarbeiten. In engerer Wahl waren unter anderem Phil Collins und Jeff Lynne vom Electric Light Orchestra. Aber nach dem Besuch eines Meatloaf-Konzerts entschied sie sich für Steinman. Ich bin ein Riesenfan seiner Platten, besonders seines Soloalbums. Und als mein Manager und ich über mein Comeback sprachen, stimmten wir darin überein, dass ich am besten klingen sollte oder niemand würde mich ernst nehmen, sagte sie. Im April 1982 besuchte die Waliserin Steinman in seinem New Yorker Apartment, wo er ihr ein Stück präsentierte, das er später so beschrieb. Ich versuchte, mir ein Liebeslied auszudenken und erinnerte mich daran, dass ich es eigentlich als Vampir-Liebeslied geschrieben hatte. Der ursprüngliche Titel lautete Vampires in Love, da ich gerade an einem Musical über Nosferatu arbeitete, der anderen großen Vampirgeschichte. Wenn man sich den Liedtext genau anhört, klingen die Zeilen tatsächlich sehr nach Vampiren. Es dreht sich alles um die Dunkelheit, die Macht,

Brian Adams war das und der Titel heißt Straight from the Heart. Der Hit Express erinnert an Bonnie Tyler, die seit dem 8. Juli nicht mehr unter uns ist. Als es darum ging, in Großbritannien eine Nachfolgesingle zu Total Eclipse of the Heart, den großen Hit, den wir zuvor gehört haben, und in den USA eine B-Seite dafür auszuwählen, entschied die Waliserin sich für genau jenes Stück aus den Anfangsjahren ihres kanadischen Kollegen Brian Adams. Und so hörte es sich bei ihr an. Hier ist noch einmal Straight from the Heart.

Cry Just a Little Bit von Shakin' Stevens. 1960 hatten die Amerikaner Dinah Washington und Brooke Benton ein Soul-Duett veröffentlicht, das es bis auf Platz 7 der US-Billboard-Charts geschafft hatte. Und 23 Jahre später zogen zwei Briten nach. Das Resultat war ein europaweiter Top-10-Erfolg für Bonnie Tyler und Shakin' Stevens mit ihrer Version von A Rockin' Good Way.

Footloose von Kenny Loggins haben wir gehört. Titellied aus dem gleichnamigen Tanzfilm, einem der Leinwandhits des Jahres 1984. Der Verleih Paramount Pictures hatte Bonnie Tyler angeboten, ein Lied zur Filmmusik beizusteuern. Und sie hatte unter der Bedingung zugestimmt, dass erneut Jim Steinman dieses Lied schreiben sollte. Komponist Dean Pitchford, der für den gesamten Footloose-Soundtrack verantwortlich war, erzählte es später ein bisschen anders. Wir beschlossen, es bei Bonnie Tyler zu versuchen, einer Künstlerin, die zu diesem Zeitpunkt eigentlich gar nicht groß im Gespräch war. Ich war von Bonnie Tyler begeistert, seit sie It's a Heartache gesungen hatte. Der Song Total Eclipse of the Heart war in Australien bereits ein Hit, als ich ihn hörte, hatte aber in den USA noch nicht den Durchbruch geschafft. Als wir jedoch versuchten, sie ausfindig zu machen, wusste bei Columbia Records niemand, wer sie unter Vertrag genommen hatte oder wo sie sich aufhielt. Schließlich spürten wir ihren Betreuer in Nashville auf, denn in den USA war sie als Country-Künstlerin unter Vertrag genommen worden. Dort hatte It's a Heartache auch zuerst eingeschlagen. Um jedoch an Bonnie Tyler heranzukommen und sie dazu zu bewegen, etwas für uns zu singen, wollte ich mit Jim Steinman zusammenarbeiten. Ich kannte Jim Steinmans Werk bereits aus seiner Zeit mit Meat Loaf. Also setzte ich mich hin und hörte mir viel von Jim Steinman an. Dabei kam mir die Idee zu Where have all the good men gone and where are all the gods? Where's the streetwise Hercules to fight the rising odds? Ich schrieb diesen Text in der Absicht, Jim Steinman dafür zu gewinnen. Und es funktionierte. Er sah sich den Text an und wusste sofort, was er damit anfangen sollte, da er genau seinem vertrauten Stil entsprach. Soweit Dean Pitchford. Eben dieser Jim Steinman hämmerte dann laut Pitchford später im Aufnahmestudio derartig auf die Tasten seines Keyboards, dass danach dort Blutspuren zu finden waren. Großes Drama, großer Hit. Bonnie Tyler, Holding Out for a Hero.

Love Kills von Freddie Mercury, auch das wieder wie schon die beiden Titel zuvor, Filmmusik. Mercurys erste Single als Solist entstand gemeinsam mit Giorgio Moroder für die Neubearbeitung von Fritz Langs Stummfilm Metropolis. Erst später stellte sich heraus, dass auch die drei übrigen Queen-Mitglieder Brian May, Roger Taylor und John Deacon an den Aufnahmen beteiligt waren. Damals, Mitte der 80er Jahre, ließen zeitgenössische Kritiker kaum ein gutes Haar an Moroders Filmmusik für Metropolis, zu Unrecht, wie allerspätestens aus heutiger Perspektive festzuhalten ist. Das gilt auch und nicht zuletzt für den Beitrag der Frau, die seit dem 8. Juli nicht mehr unter uns ist und an die wir mit dieser ebenso wie mit den zwei folgenden Hit-Express-Sendungen erinnern wollen. Aus Metropolis, Bonnie Tyler und Here She Comes.

Hier ist der Hit-Express von Radio Rüsselsheim unter unserer Internetadresse www.radio-r.de und auf Kanal 12c bei DAB+. Das waren Bon Jovi mit You Give Love a Bad Name. Mitkomponist dieses Hits war der Amerikaner Desmond Child, ein Mann mit vielen Verdiensten, unter anderem auch um Musik von Kiss, Joan Jett and the Blackhearts, Aerosmith, Cher, Alice Cooper, Michael Bolton und Ricky Martin. Jetzt rollen wir das Ganze mal von hinten auf, denn beim Song, den Desmond Child zuvor geschrieben hatte, war mal wieder Jim Steinman der Produzent gewesen. Der hatte ihm gesagt, ich möchte ein besonderes Lied. Die Strophen müssen wie Tina Turner klingen, der B-Teil wie The Police, U2 oder Hall & Oates und der Refrain muss wie Bruce Springsteen klingen. Desmond Child hatte abgeliefert, war aber nicht zufrieden damit, was die Plattenfirma daraus gemacht hatte. Er erinnert sich, ich war sauer auf die Plattenfirma, weil sie diesen Song nicht richtig promotet hatte und sagte, ich werde beweisen, dass dieser Song ein Hit ist. Und wie beweist man das? Man schreibt ihn im Grunde einfach ein zweites Mal. Dieses zweite Mal, das war dann You Give Love a Bad Name von Bon Jovi, das wir gerade gehört haben. Und das erste Mal von Jim Steinman, eindeutig beschrieben und aus Sicht des Komponisten Desmond Child von der Plattenfirma zu stiefmütterlich behandelt, das war dieses hier. If You Were a Woman and I Was a Man mit Bonnie Tyler. Da muss ich mal kurz reingehen. Das war das falsche Lied. Sekunde. Ja, da hat der Computer etwas vorgezogen, was erst später drankommen sollte. Ich bitte um Entschuldigung. Ich korrigiere das jetzt mal von Hand. So, 1, 2, 3, 6, 7, 8, 9. Jetzt sollte das Ganze stimmen. Nochmal. Also, if you were a woman and I was a man. Bonnie Tyler.

Bang the Drum All Day von Todd Rundgren im Hit Express. Rundgren, Jahrgang 1948, ist mit dieser Nummer seit 1995 immer dann zu hören, wenn die Green Bay Packers in der National Football League einen Touchdown erzielen. Zwei Jahre nach Bang the Drum All Day verpflichtete Jim Steinman Todd Rundgren für ein Duett mit Bonnie Tyler, die den Schwerpunkt dieser und zweier weiterer Hit-Express-Ausgaben bildet. Rundgren sang seinen Part, konnte aber an den Dreharbeiten zum Musikvideo nicht mitwirken. Die meisten Regisseure, die in Frage kamen, wollten stattdessen einfach eine nicht eindeutig erkennbare männliche Silhouette an den entsprechenden Stellen des Songs einsetzen. Das wiederum gefiel aber Tyler überhaupt nicht. Den Zuschlag bekam schließlich der frühere Musikerkollege Tim Pope, der unter anderem für The Cure das Video zu Friday I'm in Love inszeniert hatte. Er war als einziger bereit, mit einem Double für Rundgren zu arbeiten. Also bewegte der walisische Schauspieler Yael Bennett zum Gesang des US-Amerikaners im Video die Lippen. Hier kommen nun Bonnie Tyler und Todd Rundgren mit einem Riesenepos, das ich vorhin schon mal ein bisschen vorgedrängelt hatte. 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

Mike Oldfield mit Pictures in the Dark. Der Gesang stammt von Barry Palmer, dem damals sehr bekannten jungen walisischen Chorsänger Alet Jones und Oldfields norwegischer Freundin Anita Hegerland. Genau die, die als kleines Mädchen in den 70er Jahren mit Roy Black »Schön ist es auf der Welt zu sein« gesungen hatte. Für eben diese Anita Hegerland verließ Mike Oldfield Anfang 1987 seine Familie und zog sich in den französischen Wintersportort Megève in den Savoyer Alpen zurück. Dort schrieb er neue Musik, während er sich nach eigenen Angaben einsam, isoliert und abgeschnitten fühlte. Als er Schwierigkeiten mit einem Gesangsteil hatte, lud er Bonnie Tyler für die Aufnahme ein. Ihre Darbietung beschrieb Oldfield später als unter die Haut gehend, genauso wie es sein sollte. Mit dieser Aufnahme beginnen wir dann die zweite Hit-Express-Ausgabe zur Erinnerung an die am 8. Juli gestorbene Sängerin. Für heute war's das. Ich sage vielen Dank für Ihr Interesse. Der Hit-Express von Radio Rüsselsheim war auch in dieser Form wieder eine Sendung von und mit Peter Kreuzenberger. Die gibt's noch weitere Male zu hören, nämlich am Dienstag von 7 bis 9 Uhr, mittwochs von 10 bis 12 Uhr, donnerstags von 22 bis 0 Uhr oder am kommenden Samstag von 15 bis 17 Uhr. Der nächste Hit-Express mit dem zweiten Teil unseres Bonnie Tyler Spezialprogramms wartet dann am 1. August auf Sie. Bis dahin, wie gewohnt, tschüss, ciao und bye bye. Machen Sie's gut, bis zum nächsten Mal.

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0: Schön, dass Sie hineinhören in die Radiosendung Schlagernacht von Radio Rüsselsheim. Herzlich willkommen.
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0: Das war Spanisch.

Dies ist Gordon Mackenzies Lied, sein Lied von Albany, dem stolzen Schloss seines Clans, das er eines Tages für immer verlieren soll.

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0: Schön, dass Sie hineinhören in die Radiosendung Schlagernacht von Radio Rüsselsheim. Herzlich willkommen. 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
1: Das war rumänisch.

0: waren wir gestern?
1: Morgen gehen wir ins Kino.
2: Nein! Hier ist ein Pinguin im Kino. Was läuft denn da?
1: Du, ich glaube, da läuft gar nichts. Was soll ich schon mit einem Pinguin?

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